0: Gesundheitsämter, wie genau die Quarantäne aussieht, die wegen der langen Inkubationszeit beim Hantavirus nötig ist. Thomas Brock, Berlin.
1: Nach dem Veto des Bundesrats sind die Chancen deutlich gesunken, dass die Entlastungsprämie für Arbeitnehmer doch noch kommt. CSU-Chef Söder sieht keine Zukunft mehr für sie. Auch die Ministerpräsidentin von Mecklenburg-Vorpommern, Schwesig, rät der Bundesregierung besser gleich, eine umfassende Einkommensteuerreform anzugehen. Vorgesehen war ursprünglich, dass Arbeitgeber ihren Beschäftigten bis Mitte 2027 freiwillig bis zu 1.000 Euro steuerfrei als Entlastung zahlen können. Morgen dürfte das Thema Entlastungen im Koalitionsausschuss diskutiert werden. Der Vorschlag von Kreml-Chef Putin zu einer möglichen Rolle von Altkanzler Schröder als Vermittler im Ukraine-Krieg stößt in der SPD nicht auf grundsätzliche Ablehnung. Der SPD-Außenpolitiker Stegner sagte dem Spiegel, er begrüße jede Initiative, die den Krieg beenden könnte.
2: Bisher, so sagt Stegner, sei Europa nicht an den Verhandlungen beteiligt und könne keine Vorschläge machen. Wenn das über jemanden wie Schröder gelingen würde, wäre es fahrlässig, das auszuschlagen. Putin hatte bei einer Pressekonferenz gesagt, obwohl sich die USA um Vermittlung bemüht hätten, könne er sich von europäischer Seite den früheren SPD-Chef als Vermittler vorstellen. Die Bundesregierung äußerte sich skeptisch zu dem Vorschlag. Aus Regierungskreisen in Berlin hieß es, er reihe sich ein in eine Serie von Scheinangeboten. Thomas Bleskin, Berlin.
1: Zum Fußball. Im Abendspiel der Bundesliga hat sich Union Berlin bei Mainz 05 mit 3:1 durchgesetzt. Zuvor gewann Heidenheim beim FC Köln ebenfalls mit 3:1 und darf damit weiter auf den Klassenerhalt hoffen. Der SC Freiburg verlor beim HSV mit 2:3. Zum Wetter, die aktuelle Vorhersage des Deutschen Wetterdienstes. Es ist verbreitet regnerisch oder bedeckt. Die Temperaturen sinken auf 13 bis 2 Grad. Tagsüber bleibt es dann meist trüb und regnerisch. Am freundlichsten wird es an der Nordsee. Die Werte liegen meist nur bei 8 bis 14 Grad. Vom Oberrhein bis Ostbayern ist es etwas milder. Am Dienstag dann ähnlich. Im Westen und Südwesten lassen die Schauer etwas nach. Es bleibt aber kühl mit maximal 16 Grad. Am Mittwoch wird es im Südosten dann teils heiter. Ansonsten bleibt es regnerisch bei Werten bis 17 Grad.
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1: Schöni.
2: Jo.
1: Schöni. Das ist schon ein neues Wort. Ja, das ist ein neues Wort.
2: Also Schöni.
1: Das wollen wir unter die Hörer güntern jetzt.
2: Ja, wir sind ja schon die Treppe hoch und da war es schon Schöni heute bei dir.
1: Alles Schöni. Manches ist sogar wunderschöni. Freitag, 16. Mai, ein legendärer Tag. Er hier und Imsen erscheint. Und zur Feier des Tages trage ich heute, meinen Sakko aus Rollrasen.
2: Ja, feinstes Rollrasen, ne? Und sag mal, John, hast du eigentlich noch was machen lassen oder sahst du immer schon so unverschämt gut aus?
1: Na, ich sehe immer so aus. Weißt du ja, ne? Bin ein Draufgänger-Typ, mache auch jede Darmspiegelung selbst, stelle jede Herausforderung, ist sie auch noch so klein, ist mir wurscht.
2: Ja, wir danken euch, unseren Hörerinnen und Hörern, dass ihr uns alle zwei Wochen am Freitag meistens gleich hört, wenn wir erscheinen. Ihr folgt uns da und da sagen wir natürlich von ganzem Herzen Danke!
1: Ja, und danke auch für eure Mails unter rhierundimsen@gmx.de. Jana aus Kiel in Schleswig-Holstein hat uns eine Mail geschickt und die geht eher an mich tatsächlich, weil ich ja der Einzige von uns bin, der ein Buch liest. Immer dasselbe, aber ist egal. In eurer Folge mit Bestseller-Autor Sebastian Fitzek hat er auch exklusiv gesagt und euch, dass er gerne mal eine Lesung in einem Klärwerk machen würde. Gibt es da schon einen Termin? Fragt Jana, konntet ihr da etwas fixen? Liebe Jana, ich habe nur für euch, also unsere Hörerinnen und Hörer, aus Leipzig gesehen, dass Sebastian Fitzek auf dem Wave Gothic-Treffen in Leipzig liest. Das ist am Pfingstmontag, das ist der 9. Juni. Und das im Agrarmessepark. Und das mit dem Klärwerk muss dann halt irgendwie noch geklärt werden. Ne? Liebe Grüße auf jeden Fall an Sebastian. Hört euch den Podcast gerne mal an. Er hier und Imsen gibt's alle Folgen da, wo es Podcasts gibt.
2: Ja, und dann begrüßen wir auch schon unseren Gast, würde ich sagen, oder?
1: Beda. Hi.
3: Hallo zusammen.
1: Na, Beda, was war das letzte Buch, das du in der Hand hieltest? Vermutlich ein Kinderbuch, oder?
3: Genau, das war Globby, aber ich weiß nicht, ob ihr den in Deutschland kennt.
1: Natürlich, das ist dieser blaue Typ, ne?
3: Ja, genau. Das Markensymbol ist ehemals der Ladenkette Globus, aber inzwischen Kulturgut in der Schweiz, würde ich mal meinen.
1: Ja, großartig. Okay. Das ist ganz süß. Und Beda Linus Jud Brügger heute bei uns im Podcast. Vielen Dank, dass du kannst und Zeit hast. Du kommst zu uns als Botschafter einer der schönsten Städte der Welt, Luzern in der Schweiz am Vierwaldstätter See. Du bist im Team des Luzern Tourismus. Im Ornigramm stehst du auf eurer Seite als Lead Produktentwicklung Senior Marketing Manager. Was bedeutet das für so zwei Laien wie Stefan und mich? Was machst du?
3: Was ich mache? Sehr vielfältig. Ich hoffe, ich kann es auf eine Essenz reduzieren. Zum einen Marketing, einfach die Kommunikation, die Vermarktung unserer Destination, nicht nur von der Stadt Luzern, sondern von der ganzen Erlebnisregion Luzern-Vierwaldstättersee. Aber man möchte ja nicht nur darüber erzählen, wie schön es ist, sondern man hat auch Produkte oder möchte Produkte haben, die das für den Gast ist. Und da kümmere ich mich eben auch darum, dass wir Produkte haben, die konkret für den Gast auch sind, im Interesse des Tourismus.
1: Hast du da mal ein Beispiel? Was für Produkte meinst du da?
3: Zum Beispiel in Weggis Fitznau und Rigi, da gibt es ein Wellness-Package. Das ist ein Angebot für Hotels, die kein eigenes Spa haben, diese Hotels auch Spa-Angebote machen können. Der Gast kann dann selbst auswählen, welchen der vier möglichen Spas innerhalb von 3 Tagen sozusagen Wellness machen möchte. Ja. Das ist so ein Package, das ich in Zusammenarbeit mit den Hotels erstellt habe.
1: Das ist cool. Und Luzern ist ja auch meine zweite Heimat geworden tatsächlich. Zwei Herzen schlagen da in meiner Brust, Luzern und Hamburg. Und vielleicht kennt ihr, unsere Hörerinnen und Hörer, das auch, wenn ihr eure Heimat liebt und plötzlich so eine zweite dann dazukommt. Du selbst lebst ja in Luzern, Beda, mit deiner Frau und euren wunderbaren 2 Kindern. Wer noch nie in Luzern war, ist eine Unverschämtheit, aber wer noch nie in Luzern war, wie würdest du dieses Paradies beschreiben, Beda?
3: Dieses Paradies würde ich beschreiben, ein bisschen etwas der Claim, die Stadt, die ist der See, die Berge. Man ist sehr nahe zwischen dem See, die Berge sehr nah und eine sehr kleine Stadt. Eine sehr kleine Stadt mit an einer Flussmündung am See. Und wir haben eine Altstadt mit einem sehr bekannten, eindrucksvollen Wasserturm. Wie würde ich es beschreiben? Es ist alles sehr klein, sehr nah, aber eigentlich wunderschön. Es ist idyllisch. Die Schweiz in einer Essenz zusammen. Also man hat hier wirklich alle Attribute der Schweiz irgendwie von dieser kleinen Stadt, vom Wasser, von den Bergen und den Aussicht.
1: Genau. Ich kann das nur bestätigen. Es ist wirklich so schön. Es ist also die schönsten Postkarten der Welt sind offensichtlich hier geschossen worden. Und ich habe mich mal schlau gemacht. 2024 hattet ihr hier in Luzern 2,4 Millionen Übernachtungen. Und dann habe ich mal geguckt, die Stadt Hamburg, wo ich ja dann auch herkomme, gelegentlich, hat nur 1,9 Millionen Einwohner. Das heißt, ihr habt mit eurem Luzerntourismus so gute Arbeit geleistet, dass 2,4 Millionen Übernachtungen in einem Jahr zustande gekommen sind.
2: Ja, und der ein oder andere mag ja auch vermuten, dass davon ungefähr 2,356 Millionen Übernachtungen von Chinesen getätigt wurden, wenn man die Leute so reden hört. Ja, aber Beda, wie kommt das eigentlich? Warum ist Luzern so attraktiv oder die Schweiz so attraktiv für den asiatischen Raum? Hast du da eine Idee oder weißt du, warum das, wird das da besonders gepusht oder ist das einfach, weil die Schweiz ein recht kleines Land ist, dass das einem mehr auffällt oder?
3: Ich würde sagen, wie oft lässt sich das nicht auf einen Faktor zurückführen. Das sind sehr viele verschiedene Faktoren. Aktuell haben wir aber gar nicht wirklich so viele Asiaten oder Chinesen. Der chinesische Markt hat sich noch längst nicht erholt nach 2019. Okay. Also von dem her, nach dem Schweizer Markt kommt dann schon sehr schnell der amerikanische Markt, der viel relevanter ist. Mhm. Aber er fällt nicht auf, weil das sind Individualgäste. Optisch fallen diese nicht ganz so auf wie die Asiatischen oder die Chinesen. Deswegen werden vor allem halt die Asiaten und die Chinesen wahrgenommen. Aber wieso das die Zentralschweiz, also die Schweiz allgemein beliebt ist im asiatischen Raum. Das hat verschiedene Hintergründe. Sicher auch, man ist aktiv. Das heißt nicht nur wir als Luzerntourismus, sondern auch unsere Bergbahnen sind da sicherlich auch aktiv in diesen Märkten. Hat aber auch historische Gründe, dass natürlich die Schweiz mit ihrem Image von auf der ganzen Welt haut eben wirklich diese Märkte besonders anspricht. Diese Attribute mit den Bergen etc., die Klischees, die werden beispielsweise... Japan ist jetzt nicht ein riesiger Markt, aber am Beispiel in Japan kennt man Heidi besonders gut. Ja, okay. Heidi ist da eine wirklich eine Ikone, das wurde dort auch verfilmt und von daher lebt natürlich die Schweiz auch von diesen Images, die sie in diesen Märkten teilweise hat, wo schon relativ alt sind.
1: Ach, das ist ja cool. Und in fast jedem japanischen Haushalt hängt dann aus dem Casagrande irgendwann auch eine Kuckucksuhr, ne?
3: Ich weiß nicht, die Japaner sind nämlich nicht mehr ganz so stark, wie sie vielleicht früher waren, aber ich glaube, die Asiaten, die welche hier haben, die kaufen bei Casagrande oder bei Bucher irgendwelche Andenken.
1: Beda, auch diese Folge Erchi und Ibsen kommt nicht ohne Konzept aus. Wir sind da relativ gnadenlos. Du bekommst, wie unsere Gäste vorher auch, Sätze, die wir beginnen und du beendest sie. Und ihr, unsere Hörer, überprüft mal, wie ihr sie denn so beenden würdet. Und man macht ja irgendwie automatisch mit. Und Stefan?
2: Ich darf anfangen?
1: Ja,
2: ja, genau. Ich bin bereit. Wir haben schon gehört, Kinderbücher liegen dir besonders gut. Du hast zwei Kinder. Das ist richtig. So, beende bitte folgenden Satz, lieber Beda. Wenn meine Kinder mit mir spielen wollen, dann spielen sie am liebsten.
3: Duplo und Kreide. Straßenkreide.
2: Ah, tatsächlich. Ah, das finde ich cool.
1: Duplo ist diese großen Legosteine.
3: Genau, oder? Das sind die großen Legosteine. Ja. Das ist so eher die ältere Tochter.
1: Genau, man muss
3: sagen. Nein, die jüngere Tochter, Entschuldigung, und die ältere Tochter dann sehr gerne Straßenkreide.
1: Okay, man muss dazu sagen, sie sind nicht 17 und 18, sondern. Wie alt sind die beiden?
3: Knapp 2 Jahre und bald 6 Jahre.
1: Ja, schön, aber Lego und Straßenkreide. Straßenkreide ist so
2: toll. Das kommt auch nicht aus der Mode.
1: Beda, du bist wie viele unserer Hörer sehr sportlich. Slalomboard, Longboard, Rollschuh, Motorrad, Schlittschuh, Eishockey, mehrere Fahrräder, einige funktionieren auch. Kein Mountainbike, nur Fortbewegungsmittel. Die Sportart, die dich auch nochmal reizen würde zu machen, ist...
3: Also was schon länger auf der Liste ist, dass ich mal auf den See gehe und Wakeboard ausprobiere. Okay. Habe ich komischerweise noch nie gemacht. Hat sich irgendwie einfach noch nie ergeben. Denn vielleicht noch etwas Zweites, was mir vielleicht in den Sinn gekommen ist. Ich habe früher Eishockey gespielt. Und seit dieser Zeit habe ich eigentlich immer den Traum, dass ich mal irgendwo im Norden oder sonst wo so auf eine Eisbahn kann, wo endlos lang ist. Also irgend so ein eingefrorener Fluss oder sowas, wo man einfach fahren kann ohne Ende. Genau, weil auf dem Eisfeld ist man ja immer sehr eingeschränkt auf dieses Eisfeld, auf die Banden, die sagen da, jetzt ist Stopp. Oder ja, sonst tut's weh. Aber so eine endlose Straße oder gefrorener Fluss, das wäre mal mein Traum. Ist nicht direkt ein Sportart, aber...
2: Einfach, um mal zu schauen, was geht von der Geschwindigkeit.
3: Genau, und einfach nicht bremsen zu müssen.
1: Ist aber eine schöne Idee. Ich habe ja für den Luzerntourismus auch schon arbeiten dürfen. Wir haben eine tolle Sendung zusammen über Luzern und die Region Veggis Fitznaurigi ins Leben gerufen. Ich durfte für eure Official Audio Tour Luzern App durch die Musikstadt Luzern führen. Und das alles ist maximal unterhaltsam für diese schöne Stadt. Du selbst, Beda, bezeichnest dich ja als Wunschminimalist. Und das bedeutet?
3: Das bedeutet, dass ich es faszinierend finde, Menschen, die mit wenig Material, mit wenig eigenem Besitz auskommen. Und dementsprechend wenig mit sich herumtragen. Ich finde das faszinierend. Ich würde gern auch reduzieren. Ich schaffe es aber nicht im Ansatz, weil wir haben einfach zu viele schöne Dinge zu Hause in der Tasche und sonst wo. Aber ich finde es faszinierend. Und auch die Lebensart des Minimalismus finde ich sehr spannend. Und ich versuche immer zu reduzieren. Meistens kaufe ich dann doch etwas mehr oder besorge etwas mehr, als ich dann weggebe. Und es wird immer mehr und mehr. Aber ich fände es faszinierend.
1: Die Dinge, die du nie reduzieren würdest, die Top 3, das sind?
3: Mein Cipolo, das ist ein kleiner Tag, damit ich meinen Schlüssel nicht verliere.
1: Sehr hilfreich.
3: Genau. Gut. Ich habe meistens einen Leatherman in der Tasche.
1: Ja. Weil worauf kann man nicht verzichten? Also ich könnte zum Beispiel.
2: Ich glaube, dass, auch wenn es keiner wahrhaben will, aber kann man auf sein Handy noch verzichten heutzutage?
1: Ja, auf jeden Fall nicht.
2: Ich würde so gerne mal mich komplett rausnehmen und wie früher SMS anrufen und mehr geht nicht, aber es ist eigentlich nicht mehr möglich. Es ist unmöglich geworden, ohne Smartphone zu existieren und zu leben. Es wird kommuniziert ohne Ende darüber. Und man würde auch für ganz viele gar nicht mehr erreichbar sein oder auch in seinem Job. Ich denke mal, für dich ist es auch in deinem Job ohne Handy wahrscheinlich gar nicht mehr möglich, up to date zu sein durch die ganzen Social Media Geschichten wahrscheinlich, oder?
3: Absolut nee. Also im Alltag wäre das nicht mehr möglich. Ich könnte meistens gar nicht mehr mit meinem Computer starten, weil ich mich ja noch authentifizieren muss mit meinem Handy. Ja. Das heißt, ich könnte nicht mal arbeiten, gar nichts mehr arbeiten. Mir gelingt es nur, wenn ich in meiner Freizeit mit der kompletten Familie zusammen bin, dann schaffe ich das. Dann habe ich kein Problem, das Handy komplett auf die Seite zu legen und dann vergesse ich das mal für einige Stunden. Dann geht's, weil meine Familie ist bei mir und somit auch die wichtigsten Leute sind dann rund um mich herum. Und dann kann ich es doch sehr gut weglegen und benötige es wirklich nicht.
1: Ich finde, der Wunsch Minimalist ist auch ein schöner Titel, ein schöner Folgentitel für diesen Podcast heute, weil das, glaube ich, etwas ist, was jeder von uns kennt. Man schleppt so viele Sachen mit sich rum und versuchen, das langsam abzubauen. Das ist wirklich eine große Kunst. Aber wenn dir das gelingt, wie schön ist das, wie befreiend das denn auch ist, ne? Ja. Ist ja total schön.
2: Absolut. Jetzt hast du gerade schon gesagt, wenn du deine Familie und deine Liebsten um dich herum hast, und da passt meine nächste Frage auch ganz hervorragend. Wenn du in der Ferienzeit dich beim Sommerurlaub entscheiden musst zwischen einem typischen Family All-Inclusive Animationsresort und einem abgelegenen Ferienhaus in den Schweizer...
3: Ferienhaus.
2: Okay, muss gar nicht. Eigentlich hätte ich mir so, wie ich dich jetzt erlebt habe und kennengelernt habe, aus deinen Gesprächen, hätte ich mir die Frage, glaube ich, auch schon selbst beantworten können.
3: Ja, ich habe es schon fast beantwortet, dass du von Resort und Animation...
2: War schon fertig. Genau. Ich habe schon gesehen, du... Es ist nicht deine Welt.
1: Ein bisschen sperrig, dein Satz, Stefan. Deswegen musst du auch, Beda, vielen Dank dafür, ein bisschen eingreifen.
2: Ja.
1: Wir bleiben in Luzern.
2: Ja, das tollste Erlebnis bei meiner Arbeit bei Luzern Tourismus war?
3: Mein tollstes Erlebnis. Ich durfte mit dem U-Boot abtauchen im Vierwaldstättersee.
2: Hast du das gemacht tatsächlich?
3: Ja, genau.
2: Oh, da bin ich extrem neidisch.
3: Okay.
2: Das ist wirklich etwas, das liegt ja quasi fast vor unserer Tür.
3: Genau.
2: In Vitznau, vor dem Hotel Rigi, ist ja immer im Hafen gerade, ist dieses U-Boot auch gerade auf diesem Metallfloß, liegt da gerade so rum. Und man sagt ja, man kann sogar zu einem Wrack runtertauchen, was da im Vierwaldstättersee mal...
3: Es sind ganz viele verschiedene Wracks, die da angetaucht werden. Auch ein Flieger aus dem Jahr 1941.
2: Wow.
3: Der war aber nicht im Einsatz, also der war im Trainingseinsatz, der da abgestürzt ist. Und ich durfte einen Wrack besuchen und das bestaunen mit diesem U-Boot. Ja, das war schon ein eindrückliches Erlebnis, dass ich, ja...
1: Das ist der Philipp heißt er, ne? Der das Ganze...
3: Genau, der Philipp, die U-Boot Subspirit, das gehört Philipp, genau.
1: 90 oder 100 Meter geht das runter, ne? Irgendwie so den Dreh?
3: Ja, je nachdem. Also ich war auch, glaube ich, auf 80 oder 90 Meter, aber ich glaube, es gibt, einige sind schon einiges tiefer, auch 200 Meter oder sowas.
1: Boah, und es ist so cool, wirklich. Und der Philipp, der ja dann auch der Pilot quasi ist, der Kapitän des U-Bootes, der hat dann auch aus Spaß mal die ganzen Lichter ausgemacht. Und da bist du wirklich ganz tief und ganz unten angekommen. Es ist mega dunkel und du denkst, hoffentlich geht's auch wieder an. Aber es war total entspannt. Es war wirklich, wie wir dann da um dieses Wrack auch rumgefahren sind, ganz langsam, mit der Taschenlampe, wie bin ich zu einer Taschenlampe draufgelaufen, war natürlich ein riesen Scheinwerfer wahrscheinlich. Aber das ist schon wirklich ein beeindruckendes Erlebnis.
2: Das kann man über euch auch buchen, über Luzern Tourismus?
3: Also man findet es auf unserer Plattform, aber buchen tut man es dann schon bei Subspirit selbst. Genau.
1: Okay. Genau. Liebe Grüße hier aus dem Podcast R hier und Imsen. Schön, dass ihr dabei seid. Beda ist bei uns an Bord, arbeitet bei Luzern Tourismus, darf quasi arbeiten für eine der schönsten Städte der Welt. Und Beda, die beste Anschaffung deines Lebens war?
3: Unser VW-Bus. Unser Familien-VW-Bus.
1: Ach, genau. Cool. Also ihr habt einen richtigen, so einen Bulli oder wie muss man sich das vorstellen?
3: Schon ein neuer, also nicht ein alter Bulli, aber doch ein neuer mit Aufstelldach, den wir dann zusammen selbst ausgebaut haben nach unserem Bedürfnis. Und doch, das war eine der schönsten Anschaffungen.
1: Habt ihr da so einen Westflügel mit eingebaut in den Ostflügel oder also so richtig so herrschaftliche Villa und so ein bisschen?
3: Nee. Einfach ganz, ganz cozy für uns, für unsere Familie. Ach, cool.
2: Ja. Weißt du, John, hättest du die Frage vorher gestellt, dann hätte ich mir meine Frage mit dem Family Resort echt klemmen können. Weil niemand, der einen Family Bus hat, macht gerne Ferien in einem Resort.
1: Natürlich nicht.
2: Nein.
1: Aber ich wollte dich da sehr gerne mal ins offene Messer laufen
2: Vielen
1: lassen.
2: Dank.
1: Ich fand das einfach komplett
2: richtig. Ist schön, wenn man dich zum Freund hat, braucht man keinen Feind
1: natürlich,
2: mehr.
1: Natürlich, so
2: ja,
1: ist das.
2: Ist toll.
1: Aber ich finde das ganz fantastisch. Also vor allen Dingen auch, hast du selber Hand angelegt dann beim Umbau des Busses auch tatsächlich?
3: Ja, genau. Also zusammen mit meiner Frau.
1: Ja.
3: Das Aufstelldach war schon dabei, ja. Das hatten wir. Aber der Innenausbau ist ein Transporter. Von dem her haben wir den ganzen Innenbereich hinten haben wir selbst ausgebaut. Genau.
1: Was war die weiteste Strecke, die ihr gefahren seid mit dem Bus?
3: Bis zum Botnischen Meerbusen in Schweden.
1: Okay, wow.
3: Mhm. Genau.
1: Richtig cool.
2: Also es hat auch was. Also wir sind ja mehr so eben Family Resort. Ne? Das ist ganz viel nichts tun und vor allem nicht selber kochen. Aber wenn ich das immer so höre, ja, bin ich schon ein bisschen neidisch.
1: Ja.
2: Wirklich, absolut. Beda, Luzern ist für mich die schönste Stadt der Schweiz, weil?
3: Weil es meine Heimat ist. Ich bin hier aufgewachsen. Ich darf hier leben. Das Schönste ist einfach das Lebensgefühl, das wir hier haben, direkt am See zu sein. Das ist ein Privileg mit dieser Aussicht, mit dem sauberen Wasser, See. Wir können baden gehen jederzeit. Auch im Winter haben wir sehr viele Winterbader, ich nicht. Aber nichtsdestotrotz, wir haben das Privileg, dass wir das jederzeit können. Wir haben eine wunderschöne Aussicht. Wir haben eine saubere Stadt mit eben, wie du vorhin erwähnt hast, historischen und neuen Gebäuden. Wir haben wirklich einen schönen Ort zum Leben.
1: Ja, und ihr hört es schon, dieser Mensch ist ein ganz wunderbarer Mensch mit Herz, Beda vom Luzern Tourismus. Im letzten Podcast hat uns Bernie Weisinger vom ORF Radio Wien verraten, was seine Hotspots in Wien sind. Was sind denn deine drei absoluten Hotspots in Luzern? Und vielleicht hast du auch noch einen Tipp für unsere Hörer, die jetzt Luzern für sich entdecken, wo man denn am besten so baden gehen kann, wenn man möchte.
3: Ein Hotspot würde ich mal sagen, der ist ganz nahe von meinem Zuhause, das ist die Aufschütti auf Schweizerdeutsch ausgesprochen. Das ist eine Badewiese, eine öffentliche Badewiese, die finde ich wunderschön, die hat sehr viel Platz und ja, vom Namen her sehr spannend. Das ist, weil die haben mal einen großen Tunnel durch die Stadt oder unter der Stadt durchgebaut und den ganzen Aushub haben sie dort aufgeschüttet. Deswegen hat sich diese Badewiese ergeben. Mhm. Aber die sieht wirklich schön aus. Das ist ein gepflegter Park. Das war so mein Tipp. Denn auf der Museckmauer, die ist im Sommer, kann man da hochgehen und da gibt es verschiedene Türme. Von da aus hat man einfach eine grandiose Aussicht und das ist dann nicht mal wirklich so überlaufen. Also da findet man immer gut.
1: Stadtmauern, ne?
3: Genau, die Stadtmauern. Mhm. Und die sind kostenlos, da kann jeder hochgehen und man hat wirklich eine gigantisch schöne, wunderschöne Aussicht und Überblick auf die ganze Stadt.
1: Ja, du hast eine tolle Fotokulisse, ne? Aber ich habe genau mitgezählt, Peter, wir haben erst zwei Hotspots, einer fehlt noch.
3: Genau, der dritte würde ich sagen, das wäre dann das Konzi. Das ist ehemals eine Villa, die ist etwas außerhalb von Luzern, auch erhöhte Lage, aber da geht fast niemand hin eigentlich, sehr selten, obwohl es wunderschön ist. Man hat da auch eine wunderschöne Aussicht auf die Stadt, auf den See und es ist wirklich ein ganz ruhiger Park mit einer alten Villa und da die ist öffentlich zugänglich und da darf man hingehen. Und wenn man etwas in der Stadt, etwas Ruhe möchte oder in der Nähe der Stadt, dann finde ich das wirklich ein super guter Tipp.
1: Können Sie? Also das finde ich, da war ich selber auch noch nicht. Ich dachte, du gehst jetzt so Richtung Richard-Wagner-Haus, aber das ist ja noch ganz woanders dann.
3: Ja, das ist auf der anderen Seite auch sehr schön, sehr nahe von mir, aber das kennt man schon noch etwas mehr. Also das ist dann nicht kein Geheimtipp, aber auch schön, natürlich.
1: Ich war mit meinem Vater, also zu Lebzeiten, der Musiker war bei James Last im Orchester, einmal im Richard-Wagner-Haus und was ihn da wirklich sehr beeindruckt hat, sind diese originalen Noten, die da liegen noch, ne, unter so Glas. Und das ist natürlich fantastisch, wenn man von großen Musikern, großen Meistern nochmal die originalen Noten lesen kann. Ich glaube, mein Vater hat in seinem Leben selber 4 Millionen Noten geschrieben oder mehr. Und das ist dann natürlich auch nochmal so ein ganz besonderer Augenblick für Menschen, die Musik gerne mögen, ne? Wenn man das an der Stelle noch. Also drei wirklich richtig tolle Tipps. Sind wir wirklich mega begeistert. Und wir sind schon fast am Ende.
2: das, was wir jetzt von dir hören durften aus deinem Leben und vor allem aus deiner Arbeit bei Luzern Tourismus, ist informativ, spannend und auf gar keinen Fall irgendwie langweilig gewesen. Kommt einfach nach Luzern. Wer noch nicht hier gewesen ist, selber schuld, aber man kann das ja nachholen. Unbedingt. Es ist, ja, ich war schockverliebt, angekommen in Luzern, gekommen, um zu bleiben, und passt auf, dass euch das nicht auch so geht.
1: Beda, vielen Dank, dass du bei uns bist und gewesen bist. Hast du vielleicht an dieser Stelle noch einen Appell an unsere Hörer und Hörerinnen von R hier und Imsen?
3: Kommt nicht in der Hochsaison, nicht im Sommer, kommt im Herbst oder im Frühling. Da ist es auch wirklich sehr schön und es hat weniger Leute.
2: Ach schön. Das ist und noch Schnee auf den Bergen und Panorama. Genau. Das ist natürlich auch noch
3: Schnee,
2: etwas.
3: Schnee, genau. Die Bergausflüge haben dann eine andere Qualität. Herbst würde ich da empfehlen. Cool. Oder auch den Frühling.
2: Schön. Ja. Ganz herzlichen Dank. Und ich beende diesen Podcast schon mal mit dem Hinweis, dass wir in 2 Wochen am 30. Mai zurück sind mit einer Wahnsinnsfrau. Laura Hofmann wird unser Gast sein, Radio- und Fernsehmoderatorin. Unter anderem moderiert sie die Baller League.
1: Genau, die Baller League. Ne? Wir sind ja eher die Baller League. Ne?
2: Aber ja, das absolut. Ist
1: eine andere Geschichte. Folgt uns, abonniert uns und
2: wieder einen Tag näher an der Rente.
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8: Ich bin Ursula Winkler. Die vier in die Niederlande ausgeflogenen deutschen Passagiere des von einem Hantavirus-Ausbruch betroffenen Kreuzfahrtschiffs sind auf dem Weg nach Frankfurt. Mehrere Rettungswagen brachen am späten Abend am Flughafen Eindhoven auf. Dorthin waren die deutschen Passagiere zusammen mit weiteren aus den Niederlanden, Belgien und Griechenland von der Insel Teneriffa gebracht worden.
9: Alle Passagiere waren noch einmal untersucht worden, bevor sie das Schiff verlassen durften. Die gute Nachricht, bei niemandem gab es Krankheitssymptome. Trotzdem ist die Odyssee auch für die Deutschen noch nicht ganz vorbei. Von Eindhoven geht es mit einem Spezialtransport nach Frankfurt, danach in die jeweiligen Bundesländer. Dort entscheiden dann die Gesundheitsämter, wie genau die Quarantäne aussieht, die wegen der langen Inkubationszeit beim Hantavirus nötig ist. Thomas Brock, Berlin.
8: Nach dem Veto des Bundesrats sind die Chancen deutlich gesunken, dass die Entlastungsprämie für Arbeitnehmer doch noch kommt. CSU-Chef Söder sieht keine Zukunft mehr für sie. Auch die Ministerpräsidentin von Mecklenburg-Vorpommern-Schwesig rät der Bundesregierung, besser gleich eine umfassende Einkommensteuerreform anzugehen. Vorgesehen war ursprünglich, dass Arbeitgeber ihren Beschäftigten bis Mitte 2027 freiwillig bis zu 1.000 Euro steuerfrei als Entlastung zahlen können. Morgen dürfte das Thema Entlastungen im Koalitionsausschuss diskutiert werden. Der Vorschlag von Kreml-Chef Putin zu einer möglichen Rolle von Altkanzler Schröder als Vermittler im Ukraine-Krieg stößt in der SPD nicht auf grundsätzliche Ablehnung. Der SPD-Außenpolitiker Stegner sagte dem Spiegel, er begrüße jede Initiative, die den Krieg beenden könnte.
10: Bisher, so sagt Stegner, sei Europa nicht an den Verhandlungen beteiligt und könne keine Vorschläge machen. Wenn das über jemanden wie Schröder gelingen würde, wäre es fahrlässig, das auszuschlagen. Putin hatte bei einer Pressekonferenz gesagt, obwohl sich die USA um Vermittlung bemüht hätten, könne er sich von europäischer Seite den früheren SPD-Chef als Vermittler vorstellen. Die Bundesregierung äußerte sich skeptisch zu dem Vorschlag. Aus Regierungskreisen in Berlin hieß es, er reihe sich ein in eine Serie von Scheinangeboten. Thomas Bleskin, Berlin.
8: Zum Fußball. Im Abendspiel der Bundesliga hat sich Union Berlin bei Mainz 05 mit 3:1 durchgesetzt. Zuvor gewann Heidenheim beim FC Köln ebenfalls mit 3:1 und darf damit weiter auf den Klassenerhalt hoffen. Der SC Freiburg verlor beim HSV mit 2:3. Zum Wetter, die aktuelle Vorhersage des Deutschen Wetterdienstes. Es ist verbreitet regnerisch oder bedeckt. Die Temperaturen sinken auf 13 bis 2 Grad. Tagsüber bleibt es dann meist trüb und regnerisch. Am freundlichsten wird es an der Nordsee. Die Werte liegen meist nur bei 8 bis 14 Grad. Vom Oberrhein bis Ostbayern ist es etwas milder. Am Dienstag dann ähnlich. Im Westen und Südwesten lassen die Schauer etwas nach. Es bleibt aber kühl mit maximal 16 Grad. Am Mittwoch wird es im Südosten dann teils heiter. Ansonsten bleibt es regnerisch bei Werten bis 17 Grad.
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0: Und das heute mit dem Jugendleiter im Tennis beim SVK. Außerdem ist er Platzwart, Beisitzer im SVK-Ausschuss. Und macht ganz, ganz viel, ist mit Herzblut dabei. Norbert Bingert, servus.
2: Servus.
0: Ehrenamt. Was ist Ehrenamt für dich? Was bedeutet es?
2: Ehrenamt bedeutet für mich sehr viel, weil ich habe meine seelische Ruhe im Ehrenamt gefunden. Ich habe große Probleme im Jahr 2000 gehabt, so um die Jahrtausendwende in Familie und Krankheiten und so. Und dann habe ich entschlossen, weil ich war ja nur Platzwart in Kirchdorf, ich habe beschlossen, dass ich mit Jugendlichen arbeite, wo mein Herz zufrieden ist mit dem, was ich tue. Und

0: Ich bin nochmal geboren in Rumänien, Blumenthal, habe dort 20 Jahre gelebt und dann bin ich zu meiner Frau gezogen nach Bruckenau, habe dort 10 Jahre gelebt und in Bruckenau habe ich schon, also bei uns war nur Fußball, aber im TV sind alle Sportarten gelaufen, von Tennis, Handball. Also ich war im Sport, habe ich mich auskennt, sehr, sehr gut. Olympische Sportarten gucke ich seit 1968 und Weltmeisterschaft im Fußball seit 1966.
1: Was hat dich da immer fasziniert?
0: Die Leistung und überhaupt im Fußball die Mannschaftsleistung, wie eine Mannschaft funktionieren kann. Ja, dass nicht der Beste vielleicht die Mannschaft die Qualität steigert, sondern die Mannschaft ist die beste Mannschaft und nicht der einzelne Spieler. Und das sieht man heute genauso, wie damals ein Mannschaftssport braucht, ein Zusammenhalt, eine Mannschaft. 1860 München war eine Mannschaft, die nur mit denen 11 Spieler funktioniert hat. Beckenbauer ist dazugekommen, hat eine Ohrfeige gekriegt und ist gegangen. Weil eine Mannschaft ist eine Mannschaft und da sind alle 1000% dabei. Ja, und da ein Externer da reinzubauen, ist sehr, sehr schwierig. Ja, und darum wundert es mich heute, dass die so viel hin und her wechseln, weil die bekommen keine Mannschaft mehr. Also eine Mannschaft, die ist Tag und Nacht eine Mannschaft. So wie unsere Weltmeisterschaft-Mannschaft mit Schweinsteiger und mit, ja, das war eine Mannschaft. Die haben wohl Weltmeister werden. Ich habe mich für Tennis entschieden, aus einem Grund, weil Tennis am Boden in Kirchdorf war. Und es
1: Wieso war ein Tennis am Boden in Kirchdorf damals?
0: Es waren schon Jugendliche und ein paar Mannschaften oder so. Aber ich war Platzwart und bin 10 Jahre außerhalb von Kirchdorf auch rausgekommen und habe gemerkt, was in Bayern und in Württemberg los ist. Denn meine Kinder haben beim TV Memminger gespielt 10 Jahre, nicht einmal beim Training gefehlt, dank meiner Frau. 3-mal, 4-mal die Woche trainiert. Elstner war damals auch dort und viele andere sehr gute Spieler.
1: Und da hast du deine Söhne auch so richtig erzogen, auch im Sportbereich. Der Andi zum Beispiel ist ja heute auch Abteilungsleiter Tennis beim SVK, setzt sich da leidenschaftlich dafür ein.
0: Genau. Und mein Markus, mein Großer, der ist ein perfekter Mannschaftsspieler. Der hat dann die Kirchdorfer Mannschaft gemacht, erste Herrenmannschaft, und hat die Jugendliche, wo ich aufgezogen habe im Jugendbereich, zu sich in die Mannschaft genommen und hat mit einem Jugendlichen in Stuttgart gegen das beste Doppel von der Welt gespielt. Die Amerikaner, ich weiß jetzt nicht, wie sie heißen. Also die sind bis ins Finale gekommen und haben im Finale dürfen dann gegen das beste Doppel von der Welt spielen. Das ist Begeisterung. Das ist, du musst nicht Weltmeister werden. Ja? Du musst für den Sport alles geben. Also vielleicht, ich habe auch Glück gehabt, ich habe beim Lipper 3 Schichten gearbeitet. Und wenn ich Spätschicht gehabt habe, ich war gewöhnt von Rumänien sehr viel Arbeiter, dann war das am Morgen von 6 bis 2. Mhm. Und dann habe ich Freizeit gehabt. Ja? Sicher habe ich die Tennisplätze gerichtet oder so. Ich habe die Kinder alle eingeladen. Die sind gekommen und die haben gespielt und ich habe gearbeitet.
1: Und das ist auch ein spannendes Thema, weil es sind auch ein Haufen Artikel, Berichte veröffentlicht worden, auch in Fachzeitschriften, auch im Tennisbereich, über dich. Denn du hast dich eingesetzt für Öffentlichkeitsarbeit beim SVK und du stehst für Tennisspaß und kostenfreie Verpflegung.
0: Mein Projekt, es ist sehr schwer Fuß zu fassen mit Sponsoren und so, denn die Sponsoren in jedem Dorf sind Vergeber an verschiedene Abteilungen. Und Kirchdorf ist ein Sportverein mit 7 Abteilungen oder so. Da kann man schwer Fuß fassen. Wenn ich einen Jugendlichen hole, fehlt der in der anderen Abteilung. Und das habe ich auch gewusst. Darum haben meine Kinder immer die Freiheit gehabt, egal in welche Abteilung zu gehen. Ich habe nie gesagt, hopp, ihr seid bei Tennis und da müsst ihr jetzt auf Gedeih und Sterbe da sein. Nein, weil ich habe meinen Trainingslehrgang gemacht und eine Erziehung im Jugendalter soll nicht einseitig sein. Ja, ein Fußballer soll vielleicht Basketball spielen oder Volleyball oder

0: Yoga machen, alles kann man machen. Wenn man von einer Sportart zu viel macht, schadet dies deinem Körper. Also, und das habe ich mir zu Herzen genommen. Da bin ich ausgelacht worden beim Vorbild der Jugendverleihung vom ganzen Saal, weil sie mich nicht verstanden haben. Die Reporterin ist zu mir gekommen und hat gesagt, Herr Bingert, was machen Sie in Kirchdorf mit Ihren Kindern? Sag ich ganz einfach. Die Kinder kommen ins Training und damals war die Handball-Weltmeisterschaft und haben gesagt, Norbert, wir wollen Handball spielen. Sag ich, kein Problem, heute spielen wir Handball. Ich bin kein gelernter Tennisler, wo 20 Jahre Tennistrainer gehabt habe. Ich bin ein Hobby-Tennisspieler.
1: Ja.
0: So sage ich, ich kann gar kein Tennis spielen.
1: Aber du lässt andere aufblühen und setzt dich dafür ein, also dass andere auch Vielfalt so im Sport erleben.
0: Genau.
1: Aber dass du selber mal das erste Mal einen Tennisschläger in der Hand gehabt hast, weißt du noch, auf welchem Platz das war?
0: Ja.
1: Als du das erste Mal gespielt hast, wo war das?
0: In Rumänien. In Blumenthal. Damals hat Ion Ciriac, also der Manager von Becker, im Davis Cup gespielt. Mit Ilie Nastase, der hat 4-mal Paris gewonnen. Und in Rumänien war mit denen zwei ein Tennisboom entstanden in den 70er Jahren. Dass wir auf dem Dorf, wir haben ja gar keinen Sportplatz, gar in der Schule auf Kohle, verbrannte Kohle im Schulhof, haben wir zwei Pfosten gesetzt, ein Netz gespannt, ein Volleyballnetz und Tennis gespielt mit so Schlägen aus Holz. Also schon gekaufte, die haben sehr viel gekostet.
1: Ich kenne die Holzschläger schon noch. Da ist ja auch so ein riesen Holzschläger beim SV Kirchdorf im Tennisheim, hängt der oben an der Decke.
0: Ja, den hat der Herr Bosler gemacht. Da war ich noch nicht in Deutschland für irgend so einen Umzug. In Opfingen war da ein Umzug im Jahr 1991, 92. Und da sind die Tennisler auch mit so einem Wagen gefahren und haben den riesen Tennisschläger gemacht. Und meine Kinder kommen alle, wenn sie kommen, so neu und so, und sagen, ja Norbert, wer spielt mit dem Schläger? Mit dem spiele ich in der Nacht da. Komme ich in der Nacht und da spiele ich. Da kommen die Besten von der Welt.
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7: Ich bin Ursula Winkler. Die 4 in die Niederlande ausgeflogenen deutschen Passagiere des von einem Hunter-Virus-Ausbruch betroffenen Kreuzfahrtschiffs sind auf dem Weg nach Frankfurt. Mehrere Rettungswagen brachen am späten Abend vom Flughafen Eindhoven aus Richtung Deutschland auf. Von dort werden sie dann zur Quarantäne in die jeweiligen Bundesländer gebracht. An Bord des Schiffs waren nach dem Virusausbruch 3 Menschen gestorben, ein Ehepaar aus den Niederlanden und eine Frau aus Deutschland. CSU-Chef Söder sieht für die im Bundesrat gestoppte 1.000-Euro-Prämie zur Entlastung von Beschäftigten keine Zukunft mehr. Er glaube, die sei vom Tisch, sagte der bayerische Ministerpräsident im ARD-Bericht aus Berlin.
8: Eine gut gemeinte Idee, sagt Söder, aber es habe großen Widerstand in der Wirtschaft gegeben, mit der offenbar vorher auch niemand gesprochen habe. Die Prämie war dann im Bundesrat gescheitert, weil die Länder hohe Steuerausfälle befürchteten. Ob die Bundesregierung nun den Vermittlungsausschuss anruft, um doch noch einen Kompromiss zu finden, ist unklar. Am Dienstag ist erst einmal Koalitionsausschuss. Da dürfte das Thema Entlastungen bei Schwarz-Rot ziemlich weit oben stehen. Thomas Brock, Berlin.
7: Die Bundesregierung reagiert skeptisch auf die jüngsten Äußerungen von Kreml-Chef Putin. Sie reiten sich ein in eine Serie von Scheinangeboten, heißt es aus Regierungskreisen. Putin hatte gesagt, er sei zu direkten Gesprächen mit dem ukrainischen Präsidenten Selenskyj bereit. Als Vermittler brachte Putin Altkanzler Schröder ins Gespräch.
9: Putin sagte überraschend, dass er bereit sei, jemanden aus der EU in die Verhandlungen über ein Kriegsende in der Ukraine einzubinden. Aber es müsse jemand sein, der sich nicht mit Abfälligkeiten gegenüber Russland geäußert habe. Dass er sich dabei am liebsten Altkanzler Schröder wünscht, kam bei ihm überraschend direkt und schnell als Vorschlag. Putin kennt den Ex-SPD-Chef lange, vertraut ihm und nennt ihn seinen Freund. Aufhorchen ließ der Kreml-Chef hier in Moskau außerdem, weil er sagte, dass sich der Ukraine-Krieg aus seiner Sicht dem Ende zuneige. Aus Moskau, Ulf Mauder.
7: Zum Fußball. Im Abendspiel der Bundesliga hat sich Union Berlin bei Mainz 05 mit 3:1 durchgesetzt. Zuvor gewann Heidenheim beim FC Köln ebenfalls mit 3:1 und darf damit weiter auf den Klassenerhalt hoffen. Der SC Freiburg verlor beim HSV mit 2:3. Zum Wetter, die aktuelle Vorhersage des Deutschen Wetterdienstes. Es ist verbreitet regnerisch oder bedeckt. Die Temperaturen sinken auf 13 bis 2 Grad. Tagsüber bleibt es dann meist trüb und regnerisch. Am freundlichsten wird es an der Nordsee. Die Werte liegen meist nur bei 8 bis 14 Grad. Vom Oberrhein bis Ostbayern ist es etwas milder. Am Dienstag dann ähnlich. Im Westen und Südwesten lassen die Schauer etwas nach. Es bleibt aber kühl mit maximal 16 Grad. Am Mittwoch wird es im Südosten dann teils heiter. Ansonsten bleibt es regnerisch bei Werten bis 17 Grad.
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0: Er hier und Imsen. Ment mit Mund. Ja, wie schön, dass ihr dabei seid. Heute ist Freitag, der 27. Juni. Es gibt da Julo und Juni. Wir haben jetzt den 27. Genau so. Juni. Und ihr habt ihn schon gehört. Er ist uns zugeschaltet aus der Schweiz, von seinem Arbeitsplatz im kleinen Ort Fitznau in der Nähe von Luzern. Stefan Mund!
1: Einen wunderschönen guten Tag nach Hamburg. Sonne satt in Fitznau und in Hamburg, habe ich mich schon erkundigt, auch Sonne satt. So mögen wir das. Der Sommer ist da, juhu, ich schaue auf den See, lass die Beine baumeln und freue mich einfach, mit euch da zu sein und er hier und Imsen.
0: Sag mal, das ist ja Stefan Maria Mund, du klingst ja wie ein Philosoph.
1: Ja, selbstverständlich.
0: Stefan, wir haben so viele Reaktionen von euch bekommen, von unseren Hörern auf unseren Podcast vor 2 Wochen. Steffen Schumann, der neue Kupferhof, Hände für Kinder. Unser Hörer Alex hat uns gemailt unter erhi@gmx.de, dass er als Familienvater total gerührt war von dieser tollen Idee für Entlastung und Krafttanken. Steffen Schumann war bei uns und hat uns erzählt vom Haus in Hamburg-Wohldorf, wo Familien mit behinderten Kindern wohnen, für bis zu 28 Tage und sich Fachkräfte liebevoll um die behinderten Kinder kümmern, während der Rest der Familie mal ausspannen kann, Freizeit hat, sich erholt, Ausflüge macht. Der neue Kupferhof, Hände für Kinder. Hört euch das bitte gerne mal an, falls ihr es noch nicht gehört habt. Cornelia Poletto ist heute unser Gast bei Erhi und Imsen. Hallo Cornelia.
2: Hallo John, grüß dich.
0: Ja, schön, dass du da bist.
2: Und hallo Stefan natürlich auch. Ne?
1: Ja, alles gut. Hallo Cornelia. Sehr schön, dass du da bist. Es ist mir eine Ehre.
2: Danke. Ja.
0: Und wahrscheinlich auch ein inneres Blumenpflücken, wie du immer sagst.
1: Aber unbedingt.
0: Cornelia, du bist ja auch an verschiedenen Stiftungen beteiligt, was wir richtig großartig finden. So Stichwort Stiftung Lesen zum Beispiel.
2: Stiftung Lesen, ja, großartig. Ich finde, das ist eine ganz, ganz wichtige Sache. Jedes Jahr treffen wir uns zum Vorlesetag, überhaupt Bücher Kindern näher zu bringen. Ich glaube, das ist doch das Schönste. Das sind meine Kindheitserinnerungen, die meiner Tochter. Abends kurz vorm Schlafen gehen, noch eine Geschichte, ist einfach, gehört dazu.
0: Was ist für dich das beste Kinderbuch, also das Schönste?
2: Ich finde ja diese ganzen Conny-Bücher Hammer.
0: Ah, schön,
2: die habe ich geliebt. Ja, meine Tochter hat sie auch geliebt. Und das Neinhorn finde ich auch ziemlich gut.
0: Ah, ich habe ja auch ein großes Fable für Peterchens Mondfahrt tatsächlich, auch wenn es ein bisschen gruselig ist.
2: Ja, auch toll.
0: Aber auch hier Urmel aus dem Eis und diese ganzen Kinderbücher sind natürlich so grandios, richtig toll.
2: Also ich
0: toll.
2: Bin ja auch schon richtig alt. Also ich fand auch Hanni und Nanni damals großartig.
0: Da müsste ich jetzt mit der Bibel kommen, ne? So alt wie ich bin.
1: Ja, du warst bei der ersten Auflage dabei, John.
0: Ja, vielen Dank, Stefan. Dankeschön.
2: Ja, ihr versteht euch richtig gut.
0: Ja, genau. Noch. Mal gucken, wie es
1: ja,
0: bis
1: wir
0: zum
1: kennen
0: Ende
1: uns vom Weggucken.
0: Ja, genau. Du bist ja auch Schirmherrin Altonaer Kinderkrankenhaus, Bildung für Kinder in Not. Also du bist ja auch, du findest noch Zeit nebenbei, neben deiner Arbeit, noch viel Gutes zu tun.
2: Ja, ich denke immer, ich habe so viel Glück in meinem Leben gehabt. Ich habe eine gesunde Tochter und wenn man ein bisschen was weitergeben kann, ein bisschen unterstützen kann, auch darüber redet, hilft ja auch übrigens sehr viel, so wie wir es auch gerade machen, dann mache ich das super gerne und kann das auch einrichten.
1: Liebe Cornelia, eine Ehre, habe ich ja gerade schon gesagt, ist es für mich natürlich, weil ich ebenfalls aus dem Gastgewerbe komme und es ist, Kochen ist Kunst, das muss man ganz klar sagen, vor allem wenn man es auf dem Niveau macht, wo du dich bewegst. Und 90% der Köche, die ich in meiner Laufbahn kennengelernt habe, sind eher weniger gern im Rampenlicht, sondern kochen einfach gerne. Und wenn es dann mal heißt, ja, der Küchenchef, wir würden uns ja gerne mal bedanken, dann kommt immer so ein kleines menschenscheues Verhalten dabei durch. Und am liebsten würden sie sich lieber in der Küche verstecken, weiter kochen und das Lob nehmen sie gerne entgegen. Aber wenn man Fernsehkoch ist, so wie du, und dann wieder zurück in seiner eigenen Küche zu Hause ist und wieder in seiner Komfortzone, dann kennst du das wahrscheinlich auch, wenn es dann losgeht. Küche gegen Service, es ist Hochsaison, die Gäste kommen und plötzlich hat man wieder das Gefühl, wenn der Service nach Änderungen fragt, dass das Menü, was man sich ausgedacht hat, ja irgendwie scheinbar für die Gäste nur ein Vorschlag ist. Verändern Sie es doch ruhig gerne. Kennst du das, dass dann auch mal so ein bisschen die Fetzen fliegen zwischen Küche und Service, dass es dann auch mal irgendwie vielleicht während des Service ein bisschen hitziger zugeht und am Ende haben sich wieder alle lieb?
2: Ja, also ich glaube, jeder, der mal in einer Küche gestanden hat, weiß genau, was das für eine stressige Zeit ist. Die Türen gehen auf, die Gäste kommen rein. Es wird manchmal kreuz und quer bestellt. Nicht alle essen einheitlich ein Menü. Und der Service muss dann natürlich vermitteln an die Küche. Und da kann es unter Hochdruck manchmal schon zu kleineren oder auch größeren Reibereien kommen, ja.
1: Ja, ja. Es ist auch immer wieder erstaunlich, wie weit so Schüsseln fliegen können.
2: Ja, ich habe ja gerade mich wieder zusammengetan mit meinem Ex-Mann, also nur im Restaurant sozusagen. Und der ist jetzt wieder verantwortlich für all das, was nämlich da draußen der Service macht und unser neuer Patrone. Und da gab es eine Geschichte drüber, als wir das ganz frisch am 1. April preisgegeben haben. Und da hieß es auch, es flogen auch mal reife Pfirsiche. Also ja, man hat Momente, wo man so unter Strom steht und wenn dann noch so ein nerviger Duftkellner reinkommt und dann noch mal alles ändern will, dann ist das manchmal nicht nur schön.
0: Wir freuen uns wahnsinnig. Wir haben die berühmteste Fernsehköchin Deutschlands bei uns im Podcast Erhi und Imsen, Cornelia Poletto. Und ist ja eine Bilderbuchkarriere. Ne? Anders als beim Stefan hier, mein Podcastpartner, ne? Geboren im Alter von 3 Jahren, erste Busfahrt mit 18, dann ging es bergab. Bei dir, Abi, Hotelfachschule, Kochlehrer.
1: Vielen Dank.
0: Sehr gerne. Eigene Kochschule, dann die ganzen Fernsehauftritte, Dinnershow, Cornelia Poletto Palazzo, Zirkusprogramm mit 4-Gänge-Menü in der Wintersaison, meistens im Spiegelzelt vor den Deichtorhallen in Hamburg. Dann hast du auch noch seit 2018 ein Restaurant in Shanghai. The Twins in einem Einkaufszentrum. Wie muss man sich das denn bitte schön vorstellen?
2: Leider gibt es nicht mehr mittlerweile.
0: Oh.
2: Ja,
0: okay. Ein Downer.
2: Wir haben es aber 5 Jahre betrieben. Corona hat uns dann einen Strich durch die Rechnung gemacht.
0: Oh. Okay.
2: Das war eine gemeinsame Sache mit Zwilling, übrigens eines der ältesten deutschen Unternehmen, die ja berühmt sind für ihre tollen Messer, Scheren, Töpfe.
0: Ah, okay.
2: Und wir haben dort gemeinsam ein Restaurant als auch einen sehr großen Store betrieben. Und das war schon eine echte Herausforderung. Denn die Chinesen sind oft so, dass sie immer Ja sagen, unfassbar freundlich sind, unfassbar respektvoll, auch vor einer Köchin. Aber Ja sagen und trotzdem Nein machen.
0: Okay.
2: Das war manchmal schön, ein bisschen schwierig und da hapert es manchmal an der Kommunikation, aber es war eine wirklich tolle Erfahrung.
0: Ja, klingt fantastisch und Shanghai ist ja auch nicht mal eben um die Ecke. Ne? Du kannst nicht kurz in die U1 und bist dann in deinem Laden.
2: Ich kann Shanghai erleben vielleicht, ja.
0: Wir haben gehört, Fernsehen, Polettos Kochschule. Du warst Gastköchin bei Lanz kocht, Moderatorin und Jurorin, die Küchenschlacht im ZDF ARD-Buffet, Topfgeldjäger, The Taste. Was macht denn im Fernsehen eigentlich am meisten Spaß, Cornelia?
2: Am meisten Spaß macht es mir eigentlich wirklich über das Produkt erstmal zu erzählen, um den Menschen auch ein bisschen zu vermitteln, hey, was kann ich denn eigentlich alles damit machen und es dann eben auch entsprechend zuzubereiten und vielleicht auch mal anders zuzubereiten, als es die meisten Menschen kennen.
0: Ja, kennt ihr Fernsehköche euch eigentlich alle untereinander auch so? Ist man vielleicht befreundet? Ich sag mal so Stichwort Frank Rosin. Gut, Steffen Hensler ist ja auch ein Hamburger.
2: Ja, also wir kennen uns alle und wir sind ja witzigerweise fast alle ein Jahrgang. Also Tim, Steffen, wir sind alle Jahrgang 71. Es gibt Freundschaften und es gibt einfach Bekanntschaften. Also das ist sehr durchwachsen, aber es gibt auch richtig tolle Freundschaften.
0: Du bist ja selber Autorin, hast viele Kochbücher auch geschrieben. Bist du denn an einem anderen neuen Buch bereits dran? Was können wir da erwarten vielleicht sogar demnächst?
2: Ja, wir haben ja gerade schon so über viel Kinderengagement und so weiter gesprochen und es kribbelt mir in den Händen. Ich würde sehr, sehr gerne, und das habe ich auch schon angetreten, mal ein richtig tolles Kinderkochbuch machen.
0: Ach cool.
1: Das ist großartig.
0: Da gab es doch früher mal eins. Das hatte ich als Kind, Lila Löffelstiel oder so. Kann das sein?
2: Ja, also habe ich auf jeden Fall schon mal gehört.
0: Lirum Larum Löffelstiel. Doch, ich glaube, das war so, da war Fernsehen noch schwarz-weiß. Also das ist ganz lange her. Aber das war richtig cool. Stefan, würdest du Cornelia ganz kurz mal einweisen in unser Konzept? Wir haben ja ein sehr eindimensionales, aber doch überzeugendes Konzept für diesen Podcast Erhi und Imsen.
1: Ja, also da kommt auch die liebe Cornelia nicht drum rum. Wir haben ein Konzept, das steht fest. Wir fangen Sätze an und unser Gast, in dem Fall du, Cornelia, beendet ihn. Und es ist immer wieder sehr amüsant, was dabei so rauskommt. Schonungslos, ohne Vorbereitung, ohne Netz und doppelten Boden. Da musst du jetzt einfach durch.
0: Genau.
2: Ja, danke.
0: Ja, und ich darf mal anfangen. Beachclub Strand Pauli, kennst du vielleicht?
2: Ja.
0: Ah ja, als Hamburgerin sowieso. Beachclub Strand Pauli verkauft am Wochenende Eis von Nutellas. So 13 Sorten gibt es. Kugel für 1 Euro. Hintergrund, damit der Besuch einer Eisdiele nicht zum Luxus wird und für Familien dann ja auch irgendwann unbezahlbar. Du kannst ja mittlerweile für eine Kugel Eis 2-3 Euro bezahlen. Und da gibt es dann so Mango, Johannisbeere, Franzbrötchen. Für dich, Cornelia, gehört in einen guten Eisbecher?
2: Auf jeden Fall Haselnusseis.
0: Okay.
2: Liebe ich Pistazie, auch ganz weit vorne. Die klassische Vanille darf auch dabei sein und Zitronensorbet.
0: Okay.
2: Zitronensorbet auch gerne mal für Erwachsene alleine, vielleicht einen kleinen Schuss Wodka.
0: Ja, warum nicht? Wie ist dein Verhältnis zu Spaghetti-Eis?
2: Spaghetti-Eis ist witzig, aber eigentlich ja nur eine gematschte Vanille-Eis-Geschichte mit Erdbeersoße.
0: Okay, dann liebe Grüße an Mario an dieser Stelle, ne, in Scharbeutz. Die haben 9 verschiedene Sorten Spaghetti-Eis. Dann wisst ihr schon, was ihr da gerade herstellt. Nur, dass ihr es mal gehört habt.
2: Ich hab's nicht so gemeint.
1: Ja, der nächste Satz kommt von mir. Liebe Cornelia, am meisten beeinflusst wurde meine Art zu kochen durch...
2: Ja, eigentlich wirklich durch meinen Lehrmeister als erstes, Heinz Winkler, Südtiroler Drei-Sterne-Koch, damals leider viel zu früh verstorben. Aber eben auch durch Anna Skreu, die kleine sizilianische Köchin, die hier in Hamburg sich einen Stern erkocht hat, die hat mir beigebracht, wie man die besten Ravioli zubereitet, das beste Risotto, wirklich die Liebe zur italienischen Küche.
0: Mich würde mal interessieren, so kleiner Sidekick an der Stelle, hast du Leute, die dich zum Essen einladen und die sagen, oh Gott, die Cornelia kommt, die ist nun so gut und wir kochen hier auf so nicht so ganz hohem Niveau als Privatperson dann irgendwie. Gibt es da so Berührungsängste im Freundeskreis?
2: Ich gebe zu, dass ich von nicht kochenden Kolleginnen und Kollegen selten eingeladen werde. Und meistens sagen die dann auch, Conny, du magst ja so gerne Käse. Reicht doch, wenn wir nur ein bisschen Käse und Wein machen. Ja, klar, super. Oder ich muss umgekehrt, sie machen was ganz Kompliziertes und ich muss es eigentlich am Ende fertig kochen.
0: Ah, okay, ja gut. Das ist aber, wenn man weiß, dass du kommst, kann das natürlich eine große Hilfe sein. Diese Musik, die jetzt kommt, kennt ihr natürlich, unsere Hörerinnen und Hörer. Das Quizduell Olymp. Und Cornelia, du warst zusammen mit Christian Rachter.
2: Stimmt, das ist schon ganz schön lange her.
0: Ja, Zitat von dir, unser Wissen geht weit über den Topf und Tellerrand hinaus. Mal das komplette Gegenteil, gar nicht auskennen und so gut wie gar keine Ahnung hast du von?
2: Fußball. Fußball ist wirklich also ganz schlimm, habe ich null Ahnung. Ich finde es gar nicht so verkehrt, ich bin gerne mal im Stadion.
0: Ja.
2: Ich frage mich jetzt nicht, ob Pauli oder HSV, aber ich weiß nichts.
0: Aber bist du denn jemand, der dann so bei gewissen Ereignissen dann auch doch mal guckt, so Europameisterschaft, Weltmeisterschaft
2: ja,
0: in Deutschland?
2: Ja, ich gucke auch gerne mal.
0: Ja.
2: Absolut, aber ich weiß halt nicht Bescheid. Also ich lasse mich dann so von der Menge mitreißen, wenn die sagen, oh, Tor, dann ist ja okay, alles richtig genau.
0: Ich merke das auch bei meiner Arbeit beim Radio. Es gibt eben die Hälfte der Leute interessiert sich für Sport, die andere null. Und das ist ja auch völlig in Ordnung. Also ich habe zum Beispiel null Ahnung von Physik, Chemie, war ich in der Schule, habe ich gefehlt.
2: Oh, da haben wir was gemeinsam.
0: Ja, echt Sonne, Oberarme vom Kreide holen war also, bin nie dabei gewesen.
1: Liebe Cornelia, bei diesem Gericht muss ich absolut passen. Was geht einfach nicht runter?
2: Eigelb.
0: Oh.
2: Eigelb allein.
1: Bitte? Ei?
2: Es ist unfassbar. Ich habe schon als Kind kein Frühstücksei, also das Eiweiß gegessen, aber das Eigelb nicht. Es ist auch egal, in welchem Gargrad, ob das wachsweich ist oder hart gekocht. Ich kriege Eigelb alleine, geht nicht.
0: Ah, okay.
2: Eierzubereitung von Pfannkuchen über Rührei, Soße Hollandaise, ja. All diese Sachen, überhaupt kein Thema, aber Eigelb geht nicht.
0: Okay, also da haben wir schon.
1: Und ich habe es als Kind geliebt, beim Spiegelei das Eigelb bis zum Schluss aufzuheben und dann im Ganzen in den Mund zu stecken. Und wenn es dann im Mund zerläuft, ach, herrlich.
0: Cornelia Poletto bei uns im Podcast R hier und Imsen. Schön, dass ihr uns zuhört und schön, dass du dabei bist. Und beende doch bitte mal folgenden Satz und wir sind mega gespannt, was jetzt passiert. Deine größte Macke ist?
2: Unpünktlichkeit.
0: Ah, ja, okay.
2: Das ist echt, also ich habe gerade auch schon wieder so gedacht, auf dem Weg hierher ist schon wieder knapp kalkuliert. Ich hatte es mir wirklich vorgenommen, pünktlich 15:45 loszufahren. Es war dann doch schon fast 15:05. Ich stehe auch im absoluten Halteverbot. Gucken wir mal. Aber das, ich arbeite wirklich dran. Ich bin jetzt auch schon fast 53 Jahre alt und es klappt nicht so richtig.
0: Aber das ist so sympathisch
1: auf der anderen Seite. Ja, das wird auch nichts mehr.
2: Nee, danke. Du deiner Schweiz.
1: Ja, ich kenne das von meiner Frau. Ich sag euch, meine Frau hat mich bei der Trauung 45 Minuten stehen lassen. Die kam 45 Minuten zu spät in der Kirche.
0: Sei froh, dass du überhaupt gekommen bist.
1: Ja, ja, du. Ich wusste ja, worauf ich mich einlasse.
0: Ja, okay. Aber daran schließt im Grunde schon der nächste Satz vom Stefan.
1: Ja, unbedingt. Jeder, der Kochsendungen schon mal geschaut hat, der kennt diesen einen Satz von Fernsehküchen. Ich habe da mal was vorbereitet. Und dann wirkt das natürlich auf jeden Laien immer so, als wenn, das kann ja jeder. Ich habe es ein paar Mal probiert, es ist mir nicht gelungen. Und ich glaube aber auch, dass jeder Koch, egal wie gut er ist, wie erfolgreich er ist, irgendetwas in seiner Karriere bereits gemacht hat, wo er dachte, um Gottes Willen, hoffentlich passiert mir sowas nicht noch einmal. Liebe Cornelia, der peinlichste Moment in deiner Karriere, den du jemals erlebt hast, war?
2: Das war die erste Sendung bei Kerner, wo ich eingeladen war und natürlich total aufgeregt, weil es war wirklich auch mein erster richtiger Fernsehauftritt. Ich war auf der Vorspeisenposition, das ist immer sehr tricky, weil man nur eine Viertelstunde Zeit hat. Ich habe mir irgendwas mit Räucheraal überlegt, war total konzentriert, hatte mich noch nicht mal vorgestellt und der erste Satz war, Entschuldigung, hat mal jemand ein Pflaster, weil ich sofort an diesem Aal abgerutscht bin und stand da mit blutendem Finger auf dieses Brett, tröpfelte das Blut und ich hatte noch nicht mal Namen ausgesprochen. Das haben wir dann auch jedes Mal in jeder 50. 100. Sendung immer wieder gespielt.
0: Cornelia, der Film, ein Film, den du immer wieder sehen könntest, ist?
2: Der Pate.
0: Ah, sehr gut. Marlon Brando.
2: Oh, ich finde es alle. Wenn dann bei schlechtem Wetter das passiert, ab und zu in Hamburg, dann kann man die einmal durchziehen.
1: Ja, Cornelia. Dein größter Traum ist?
2: Mein größter Traum ist irgendwann vielleicht mal, das träume ich auch schon lange, vielleicht mal irgendwo in Italien so ein wunderschönes Häuschen mit Garten, eigenem Gemüse, vielleicht auch noch ein paar Tiere, Hühner, das ist auch ein Traum von mir, zu züchten und einfach nur lecker zu kochen und alle Menschen, die da sich in der Nähe bewegen oder mich besuchen möchten, kriegen immer was Tolles zu essen. Es wird immer einen großen Tisch geben. Also wenn ich das irgendwann mal schaffe, diesen Traum mir zu erfüllen, dann bin ich, glaube ich, sehr glücklich.
0: Ja, das klingt auch so wahnsinnig entspannend. Wie entspannst du denn eigentlich am besten? Du hast ja wirklich viel Stress, du bist hier, da, du hast ganz viele Auftritte, Fernsehen dann hier und da. Wie kommst du runter? Also was macht Cornelia Poletto, vielleicht auch mal als Tipp für unsere Hörerinnen und Hörer, wie schaltest du mal richtig ab?
2: Also so im normalen Alltag ist es tatsächlich, sind es die Hunde. Ja. Mit den Hunden, um die Alster zu laufen oder auch nur zu spazieren zu gehen, macht schon sehr viel, wenn man das morgens macht, so wie ich es heute Morgen auch gemacht habe. Und was ich auch liebe, ich habe so ein ganz tolles altes Kanu und jetzt geht die Saison wieder los. Ah, morgen werde ich auch wieder draußen und da mit meinem Mann rumzupaddeln, ein bisschen was zu frühstücken oder ein Fläschchen Wein, ein bisschen Käse mitzunehmen, das liebe ich.
0: Ach, großartig. Ja, dann auf jeden Fall vielen Dank an Cornelia Poletto. Ja. Dass du den Weg hierher gefunden hast für Ergi und Imsen. Ich will nur kurz vorwegnehmen.
1: Fast pünktlich übrigens.
0: Ja, fast pünktlich. Nee, du warst sogar einen Tick früher, ne?
2: Ja, ich war ja richtig pünktlich.
0: Ja, aber Moment, zu früh kommen ist übrigens auch unpünktlich, ne?
2: Ja, das stimmt. Das finde ich übrigens auch ganz schlimm.
0: Oder?
2: Zu früh kommen.
0: Geht gar nicht. Ja, das geht gar nicht.
2: Das ist auch für Köche ganz schlimm.
1: Ist in vielerlei Hinsicht blöd.
0: Ja, wirklich. Also du bist noch nicht fertig. Und ich habe es oft, wenn Leute zu früh kommen, dass ich sie ganz unfreundlich begrüße, was mir hinterher sehr unangenehm ist. Aber Bericht finde ich nämlich auch. Stefan, in zwei Wochen am 11. Juli freuen wir uns hier im Podcast über den Schauspieler Jürgen Vogel. Tatsächlich, kennt ihr euch, Cornelia?
2: Nicht persönlich.
0: Okay, dann lernst du ihn kennen in zwei Wochen. Ja. Das ist ein Fundstyp, ein Mordskerl. Wir haben bei Hände für Kinder bei dem Sommerfest, worüber wir vor zwei Wochen im Podcast gesprochen haben, gemeinsam die Tombola gemacht auf der Bühne. Und der Mann ist einfach ganz normal, ganz herrlich witzig und hat auch LOL mit Bully Herbig überlebt. Ja. Wäre das was für dich eigentlich, so ein Format?
2: Finde ich schon sehr lustig.
0: Ja, wenn jetzt die Anfrage käme an Cornelia Poletto.
2: Ich bin immer offen. Ich finde es immer toll, neue Dinge auszuprobieren, die einem auch mal so aus der Komfortzone ziehen.
0: Okay, finde ich, klingt richtig spannend. Stefan, du hast wie immer die letzten Worte.
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7: Ich bin Ursula Winkler. Die vier in die Niederlande ausgeflogenen deutschen Passagiere des von einem Hunter-Virus-Ausbruch betroffenen Kreuzfahrtschiffs sind auf dem Weg nach Frankfurt. Mehrere Rettungswagen brachen am späten Abend vom Flughafen Eindhoven aus Richtung Deutschland auf. Von dort werden sie dann zur Quarantäne in die jeweiligen Bundesländer gebracht. An Bord des Schiffs waren nach dem Virusausbruch 3 Menschen gestorben, ein Ehepaar aus den Niederlanden und eine Frau aus Deutschland. CSU-Chef Söder sieht für die im Bundesrat gestoppte 1.000-Euro-Prämie zur Entlastung von Beschäftigten keine Zukunft mehr. Er glaube, die sei vom Tisch, sagte der bayerische Ministerpräsident im ARD-Bericht aus Berlin.
8: Eine gut gemeinte Idee, sagt Söder, aber es habe großen Widerstand in der Wirtschaft gegeben, mit der offenbar vorher auch niemand gesprochen habe. Die Prämie war dann im Bundesrat gescheitert, weil die Länder hohe Steuerausfälle befürchteten. Ob die Bundesregierung nun den Vermittlungsausschuss anruft, um doch noch einen Kompromiss zu finden, ist unklar. Am Dienstag ist erst einmal Koalitionsausschuss. Da dürfte das Thema Entlastungen bei Schwarz-Rot ziemlich weit oben stehen. Thomas Brock, Berlin.
7: Die Bundesregierung reagiert skeptisch auf die jüngsten Äußerungen von Kreml-Chef Putin. Sie reiten sich ein in eine Serie von Scheinangeboten, heißt es aus Regierungskreisen. Putin hatte gesagt, er sei zu direkten Gesprächen mit dem ukrainischen Präsidenten Selenskyj bereit. Als Vermittler brachte Putin Altkanzler Schröder ins Gespräch.
9: Putin sagte überraschend, dass er bereit sei, jemanden aus der EU in die Verhandlungen über ein Kriegsende in der Ukraine einzubinden. Aber es müsse jemand sein, der sich nicht mit Abfälligkeiten gegenüber Russland geäußert habe. Dass er sich dabei am liebsten Altkanzler Schröder wünscht, kam bei ihm überraschend direkt und schnell als Vorschlag. Putin kennt den Ex-SPD-Chef lange, vertraut ihm und nennt ihn seinen Freund. Aufhorchen ließ der Kreml-Chef hier in Moskau außerdem, weil er sagte, dass sich der Ukraine-Krieg aus seiner Sicht dem Ende zuneige. Aus Moskau, Ulf Mauder.
7: Zum Fußball. Im Abendspiel der Bundesliga hat sich Union Berlin bei Mainz 05 mit 3:1 durchgesetzt. Zuvor gewann Heidenheim beim FC Köln ebenfalls mit 3:1 und darf damit weiter auf den Klassenerhalt hoffen. Der SC Freiburg verlor beim HSV mit 2:3. Zum Wetter, die aktuelle Vorhersage des Deutschen Wetterdienstes. Es ist verbreitet regnerisch oder bedeckt. Die Temperaturen sinken auf 13 bis 2 Grad. Tagsüber bleibt es dann meist trüb und regnerisch. Am freundlichsten wird es an der Nordsee. Die Werte liegen meist nur bei 8 bis 14 Grad. Vom Oberrhein bis Ostbayern ist es etwas milder. Am Dienstag dann ähnlich. Im Westen und Südwesten lassen die Schauer etwas nach. Es bleibt aber kühl mit maximal 16 Grad. Am Mittwoch wird es im Südosten dann teils heiter. Ansonsten bleibt es regnerisch bei Werten bis 17 Grad.
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0: Und das ist schon die zweite Folge heute. 10 Minuten SVK mit Katrin. Katrin Igel, SVK-Geschäftsführerin. Wir haben schon über die Geschichte gesprochen von dir. Kunstrad war immer so ein Thema, hat dich bewegt. Heute bist du Geschäftsführerin vom Sportverein Kirchdorf an der Iller. Und erste Frage ist, wenn du jemanden neu erzählst von diesem Verein, egal ob auf der Straße, in der Kneipe oder sonst irgendwo, wie würdest du unseren Verein beschreiben?
2: Unser Verein ist bunt. Unser Verein bietet ein umfangreiches Angebot von klein bis groß, jung bis alt. Jeder ist willkommen. Ob als Sportler, Sportlerin, Trainerin, ÜbungshelferInnen. Also da gibt es so viele bunte Möglichkeiten, den Verein kennenzulernen, in den einzutauchen. Einerseits klar, auch was für die eigene Gesundheit zu tun, Sport, Bewegung, aber gerne auch fürs große Ganze sich einzubringen, kommunal, ja, für Nachhaltigkeit sorgen, dass Kinder an Bewegung kommen, an attraktive Angebote, und insofern ist eigentlich für jeden was dabei, ja, ob Marketing oder Social Media, also für welchen Bereich man auch Interesse hätte, den hier mitzuleben in einem coolen Team, das ist einfach gerade unser SVK.
0: Social Media, sehr gutes Stichwort von dir. Ist noch gar nicht so lange her, aber mittlerweile wurde jetzt auch extra ein YouTube-Channel gemacht für den SVK, und da ist was entstanden, was so eine Idee war von dir. Ja? Erstens, wie kamst du zu der Idee, und wie hat die Umsetzung dann funktioniert?
2: Ja, ich habe jetzt beruflich gerade mit der Produktion von so Filmclips zu tun und wollte von der Erfahrung heraus das Ganze auch für den SVK nutzen, die Gelegenheit nutzen, die Chance nutzen und einfach unser Angebot und unser Tun sichtbarer zu machen. Letztlich sollte man auch dahin, wo sich die Menschen aufhalten, wo sich vielleicht die Jugend auch gerade aufhält, ja, auf Social Media, und da noch besser verständlich machen, wie vielseitig wir sind. Ja, und auch auf der fast niegelnagelneuen Website an sich, ja, ja. Da kommt und ploppt jetzt im Moment gerade als erstes das Ehrenamtsvideo auf, also so ein bisschen der Aufruf und die Sensibilisierung, hey, Ehrenamt ist nicht nur Schwere und Arbeit und da habe ich mich auf was eingelassen, sondern nee, das ist auch einbringen, sich selber damit auch identifizieren können, nachhaltig was schaffen können und je nachdem auch in leuchtende Augen blicken zu können, und das sollte einfach so ein bisschen die Botschaft sein.
0: Unser Podcast heißt ja ein Hoch aufs Ehrenamt. Da sind wir stolz über viele, die im Verein tätig sind. Wenn du jetzt als Geschäftsführerin mal auf den SVK aktuell schaust, was sind denn so Ehrenämter, die eigentlich so erst in den letzten Jahren entstanden sind? Was ist neu so dazugekommen?
2: Also neu in unserer Struktur haben wir jetzt ja tatsächlich verändert, dass wir gesagt haben, wir müssen die Vorstandschaft insofern erweitern, als dass wir mehr stellvertretende Vorsitzende suchen mit einzelnen Themenschwerpunkten. Also wir haben jetzt 5 Stellvertreter, die jeweils einen Themenschwerpunkt repräsentieren und sich darum kümmern. Das sind der Christian Kobler als stellvertretender Vorsitzender Finanzen. Dann haben wir der Christopher Müller, der als stellvertretender Vorsitzender die Weiterentwicklung Sportanlagen und ja, so die Gebäude, Stadion und so mit ins Visier nimmt. Dann haben wir die Steffi Sommer, die macht das Thema Veranstaltungen und Kurse. Dann haben wir noch den Laurin Hummel, der als stellvertretender Vorsitzender den Themenbereich Sport als Ganzes entwickelt.
0: Also viele, viele spannende Ämter beim Sportverein hier in Kirchdorf. Es ist ein großer Verein mit 1.100 Mitgliedern aktuell. Und ein Verein, der es auch nicht immer ganz einfach hatte, vor allem auch in der Pandemiezeit. Wenn wir da auch kurz drauf schauen, auch auf unangenehme Phasen, was waren denn da so die Herausforderungen?
2: Ja, ich glaube, die Herausforderungen in einem Verein allgemein sind natürlich der Bürokratismus, der extrem sich in den letzten Jahren verändert hat. Und ja, die Anforderungen, dass eigentlich so ein Verein, man darf es ja eigentlich kaum so aussprechen, aber er ist nun mal schon fast wie ein Unternehmen zu führen. Ja, man darf sich auch nichts erlauben, man muss den Anforderungen auch nachkommen. Und so gibt es auch große Themenschwerpunkte wie Datenschutz und Kinderschutz, die dem Verein sehr wichtig sind, wo es Kümmerer braucht, wo sich der Sache annehmen und für das Thema einstehen und voranschreiten, als Mover starten und ein paar Follower suchen und dann gemeinsam auch so Inhalte angehen und dafür sorgen, dass der Verein

0: auch hauptberuflich selbstständig unterwegs mit Spitzensportlern. Und das passt ja wunderbar. Also das ist ja so eine super Kombination durch den Posten auch als Geschäftsführerin beim SV Kirchdorf an der Iller. Spannendes Thema Spitzensportler. Mit welchen hast du da zu tun und was machst du so eigentlich in deinem Hauptjob?
1: Ich habe in den letzten Jahren natürlich viel in Sportvereinen, Sportverbänden gearbeitet, den Einblick erhalten vom ortsansässigen Verein bis zum olympischen Spitzensport. Ich habe das Nationalmannschaftszentrum geleitet für die rhythmische Sportgymnastik. Da ging es vom Themenschwerpunkt hauptsächlich darum, eine pädagogische Vertretbarkeit in die Sportart zu bekommen. Und ja, da müssen dann alle mit anpacken und alle an einem Strang ziehen von, ja, wie gesagt, den Vereinen bis hin zum Deutschen oder Olympischen Sportbund. Und heute betreue ich unter anderem an der Uni Heidelberg die Spitzensportler, die ein Sportstipendium haben, an der Uni Heidelberg studieren und ja, so das Leben, die duale Karriere, Studium und Spitzensport, jetzt die sportlichen Höhepunkte in dem Alter ja auch abholen zu können, ja, und das trotzdem mit dem Studium gut zu kombinieren, das unter einen Hut zu bekommen. Und dafür bin ich da und sorge dafür, dass sie an der einen oder anderen Stelle den Support benötigen, den sie brauchen, ob jetzt von Seiten der Uni oder auch von deren Sportverbände und Sportvereinsseite, ja.
0: Das finde ich cool, dass du da auch hauptberuflich tätig bist in dem Sportbusiness, da auch eine Ahnung hast und letztendlich dann ja auch eine super Ansprechpartnerin bist für Kinder beim Sportverein Kirchdorf an der Iller, die sich auch interessieren, was sie beruflich noch alles machen können, die vielleicht auch eine sportliche Karriere planen und sagen, ja, vielleicht will ich noch ein Studium passend zu dem Gebiet obendrauf legen, parallel machen oder auch was ganz anderes. Und das ist ja super, wenn man sich da bei dir auch Feedback holen kann, wie es bei anderen Spitzensportlern, Sportlerinnen läuft und sich da mit dir austauschen kann.
1: Generell ist mir einfach der Athlet als mündiger Athlet, als ganzheitlich zu betrachtender Mensch entscheidend wichtig, ja, zu gucken, welche Werte, welche Stärken hat er auch außerhalb seines Sports und dass er in einem geschützten Rahmen auch aufwachsen kann und seinen Sport treiben kann. Also mir ist auch das Thema Schutzkonzepte, Kinderschutz extrem wichtig und im Rahmen meiner Selbstständigkeit betreue ich auch Sportvereine und Organisationen in der Erstellung von so Schutzkonzepten, gebe Schulungen, Trainer als Pädagoge.
0: Also
1: so
0: richtig professionell, ja.
1: So die Sensibilisierung einfach aus so Sportler durchlaufen verschiedene Entwicklungsstufen und in welchem Alter brauchen sie denn auch was, ja, was ist da die Anforderung methodisch und auch pädagogisch?
0: Ich glaube, wir könnten noch 3 Stunden weitersprechen über den Sportverein Kirchdorf an der Iller und auch deine Laufbahn im Sportbusiness. Letzte Worte noch von dir. Der SVK wird in den nächsten Jahren wohin gehen? Wo geht die Reise hin, wenn es nach dir geht? Was sind so die Vorstellungen?
1: Unser Sportverein wird wachsen, wird weiterhin noch viel mehr Angebote anbieten können, von klein bis groß, mit Kooperationen in den Kindergarten, in die Schule, auch als Dienstleister für Unternehmen. Wir werden Sportanlagen entwickeln, die mit mehr Räumlichkeiten uns auch mehr Raum geben für diese Entwicklung. Und alles in allem werden wir dadurch der Kommune unglaublichen Mehrwert bieten, wenn man hier in Kirchdorf fit und sportlich und gesund und in der Gemeinschaft leben kann.
0: Katrin, vielen Dank dir für den Austausch. Das war richtig interessant. Die ersten 2 Folgen mit dir. In den nächsten 2 Folgen geht es weiter mit spannenden Menschen hier beim Sportverein Kirchdorf an der Iller. Und bis bald.
1: Dankeschön.
0: Tja, und an der Stelle Dankeschön nochmal an unseren Sponsor. 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
2: Ich bin Ursula Winkler. Die 4 in die Niederlande ausgeflogenen deutschen Passagiere des von einem Hantavirus-Ausbruch betroffenen Kreuzfahrtschiffs sind auf dem Weg nach Frankfurt. Mehrere Rettungswagen brachen am späten Abend am Flughafen Eindhoven auf. Von Frankfurt aus werden die Passagiere dann zur Quarantäne in die jeweiligen Bundesländer gebracht. Der Chef des Robert-Koch-Instituts Schade sah im ZDF-Heute-Journal keine Gefahr für die Bevölkerung.
3: Ja, das Hantavirus ist natürlich für die Personen, die es betrifft, und die daran erkranken, ein Virus, das eben sehr schwer krank machen kann. Aber die gute Nachricht ist eigentlich, das ist kein Virus, das sich verbreitet. Und insofern kann ich, glaube ich, sagen, ich sehe eigentlich keine Gefährdung für die Bevölkerung in Deutschland und auch keine Pandemiegefahr.
2: RKI-Chef Schade im ZDF. Verglichen mit dem Coronavirus sagte er, man kenne das Hantavirus schon sehr lange und könne es deshalb sehr gut einschätzen. Die geplante Beschäftigtenprämie von 1.000 Euro hat der Bundesrat erst einmal gestoppt. Jetzt diskutiert die Politik über andere Möglichkeiten, die Menschen zu entlasten. Berlins regierender Bürgermeister Wegner schlägt eine Senkung der Mehrwertsteuer auf Lebensmittel vor.
4: Grundnahrungsmittel muss sich jeder leisten können, deshalb muss die Mehrwertsteuer darauf deutlich reduziert werden. Solche Sätze hören Sie gerne beim Bundeskongress des Deutschen Gewerkschaftsbundes, auf dem Wegner zur Eröffnung die Forderung aufgestellt hat. Hier fordert er auch noch, die Energiekosten nachhaltig zu senken. Für die Industrie, kleinere Unternehmen und auch für uns Verbraucher. Wie er das finanzieren will, sagte Wegner nicht. Die Bundesregierung hatte angekündigt, über weitere Entlastungen zu beraten. Seitdem laufen Diskussionen über mögliche Maßnahmen. Uli Reitinger, Berlin.
2: SPD-Außenpolitiker fordern eine Prüfung des Vorschlags, Altkanzler Schröder als Vermittler im Ukraine-Krieg einzubinden. Unter anderem Ralf Stegner warnte davor, solche Optionen vorschnell auszuschließen, solange sie zur Beendigung des Kriegs beitragen könnten. Zuvor hatte Kreml-Chef Putin Schröder selbst als bevorzugten europäischen Gesprächspartner ins Spiel gebracht. Die Bundesregierung reagierte aber skeptisch und sprach von einem Scheinangebot. Zum Fußball. Im Abendspiel der Bundesliga hat sich Union Berlin bei Mainz 05 mit 3:1 durchgesetzt. Zuvor gewann Heidenheim beim FC Köln ebenfalls mit 3:1 und darf damit weiter auf den Klassenerhalt hoffen. Der SC Freiburg verlor beim HSV mit 2:3. Zum Wetter, die aktuelle Vorhersage des Deutschen Wetterdienstes. Es ist verbreitet regnerisch oder bedeckt. Die Temperaturen sinken auf 13 bis 2 Grad. Tagsüber bleibt es dann meist trüb und regnerisch. Am freundlichsten wird es an der Nordsee. Die Werte liegen meist nur bei 8 bis 14 Grad. Vom Oberrhein bis Ostbayern ist es etwas milder. Am Dienstag dann ähnlich. Im Westen und Südwesten lassen die Schauer etwas nach. Es bleibt aber kühl mit maximal 16 Grad. Am Mittwoch wird es im Südosten dann teils heiter. Ansonsten bleibt es regnerisch bei Werten bis 17 Grad.
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1: Ja, wir wünschen euch einen wunderschönen Freitag, den 13. Wir sind ganz frisch, denn wir haben gestern am Donnerstag für euch aufgezeichnet. Und deswegen ist er uns jetzt aus der Schweiz zugeschaltet. Das ist mein Podcast-Partner. Wir wissen aber nicht, ist er jetzt er hier oder ist er Imsen? Einer von beiden auf jeden Fall. Stefan, hallo!
2: Hallo, lieber John, mein ältester noch lebender Freund. Ich freue mich, dass wir über die Landesgrenzen hinaus mal miteinander kommunizieren können und alle hören mit.
1: Ja, wir sind ja im Grunde wie die Zwillinge aus der Ratiofarm-Werbung, ne? Einfach unzertrennlich. Oder wie die Drillinge, ne? Die Dörte, die verdörrte Dorinda und Dorina, so heißen sie, aber wir sind ja knapp zwei. Und Stefan, bevor wir jetzt unseren Gast begrüßen und uns wahnsinnig freuen, dass er gekommen ist, es gibt ja vieles, was typisch deutsch ist. Und mir ist gestern ein Satz rausgerutscht und ich hasse mich dafür, weil ich hinterher gedacht habe, wie unangenehm ist das denn? Und zwar waren wir essen und ich habe meinen Salat mit dem, was er kostet, verglichen und gesagt, ja, kannst nicht meckern.
2: Oh, wie unangenehm.
1: Kannst nicht meckern. Habe ich so gedacht, ey, das ist so deutsch.
2: Kannst du nicht meckern. Ja, typische Floskel.
1: Ja.
2: Aber kannst du nicht meckern,
1: ne? Nee, mir ist noch aufgefallen, was auch so typisch deutsch ist, wenn du sagst so, Mensch, 10 Euro, das sind ja 20 Mark, das hätten wir doch nie ausgegeben für ein Stück Butterkuchen. Sowas gibt's auch.
2: Du glaubst gar nicht, John, wie oft wir dann ältere Semester haben, die zu uns in den Urlaub kommen in die Schweiz und die immer noch dann so aus Versehen anstatt Euro Mark sagen. Es ist immer noch in den Köpfen drin, obwohl es inzwischen ja über 23 Jahre Euro sind in Deutschland und in der EU. Und trotzdem ist die Mark immer noch im Kopf irgendwie drin.
1: Ja, kannst nicht meckern, ne? Genau wie der kleine Mann von der Straße oder die da oben oder wie auch immer. Ihr, unsere Hörerinnen und Hörer, habt wahrscheinlich jetzt in diesem Augenblick auch so die eine oder andere Floskel, die ihr vielleicht gerade eben benutzt habt oder heute am Freitag noch benutzen werdet. Wir freuen uns wahnsinnig, Stefan, denn wir haben einen Gast heute bei uns im Studio. Wir haben ja in jedem Podcast einen Gast, hört einfach mal nach. Die letzten Folgen sind alle nachhörbar. Sebastian Fitzek war schon bei uns, der sehr, sehr berühmte Schriftsteller. Wir haben uns über Olli Dittrich freuen dürfen oder auch über Paul Panzer und viele mehr. Und heute ist ein ganz besonderer Mann da, der sich für Kinder und Familien sehr, sehr, sehr besonders einsetzt. Und das ist Steffen Schumann. Hallo Steffen.
3: Hallo John, guten Morgen.
2: Hallo Steffen.
1: Ja, hallo in die Schweiz. Schön, dass du dabei bist. Ja, der Stefan uns zugeschaltet, direkt von der Schweiz, vom Vierwaldstätter See. Und da brauchen wir aber gar nicht sein, weil wir haben ja hier auch ein fantastisches Wetter, Steffen.
3: Ja, es entwickelt sich gerade wieder, ne? Also es ist ja immer, wie es ist. Erst war es viel zu trocken und alle haben geschrien, es müsste endlich mal wieder regnen. Jetzt hat es gefühlt irgendwie 10 Tage geregnet und alle sagen, wann hört denn endlich mal dieser unsagbare Regen auf? Ja. Also das ist immer, aber jetzt ist ein sonniges Wochenende, steht uns bevor.
1: Ja, und das brauchen wir ja auch, denn übermorgen am Sonntag ist ja das große Sommerfest und da freuen wir uns schon wahnsinnig drauf, das inklusive Sommerfest bei Hände für Kinder, der neue Kupferhof. Das ist auch die Adresse, von der du kommst, seit 2013, also seit 12 Jahren gibt es dieses Kurzzeit-Zuhause für Kinder und Jugendliche mit Behinderung. Und beschreibt doch einfach mal, Steffen, was ihr da wirklich Großartiges auf die Beine gestellt habt. Seit so vielen Jahren. Du bist Geschäftsführer.
3: Ja, genau. Ich bin da der Geschäftsführer im neuen Kupferhof. Wir haben aus eigener Betroffenheit dieses Haus gegründet, weil wir als Familie, ganz normal unterwegs waren. Wir hatten zwei gesunde Kinder, ein Häuschen am Stadtrand Hamburgs. Mhm. Ich hatte einen Job, meine Frau auch. Und unser drittes Kind bahnte sich an und wieder erwarten und ohne Vorwarnung kam unser kleiner Noah damals, 2005 war das, schwerst mehrfach behindert zur Welt, so sagt man das. Also ja. Er konnte zeitlebens nicht sitzen, nicht stehen, noch nicht mal sein Köpfchen halten, was jeder Mensch als erstes lernt im Leben. Er hatte eine sogenannte Trachealkanüle, durch die er atmete, so ein Stöpsel, ein Luftröhrenschnitt, und er wurde künstlich ernährt. Und wir haben ihn dann, nachdem er lange auf der Intensivstation war, nach Hause bekommen, wie das dann so ist, und in ein Intensivpflegezimmer eingerichtet. Und das war aber irgendwann so, dass wir gesagt haben, wann kriegen wir eigentlich mal Entlastung von dieser Pflege.
1: Also, das ist ja rund um die Uhr bist du beschäftigt, ne? Voller Liebe, aber es kostet halt doch wirklich viel Zeit und Kraft vor allen Dingen auch, ne? Für euch beide.
3: Absolut.
1: Und die anderen Kinder natürlich auch, darf man auch nicht vergessen. Da sind ja noch zwei andere Kinder.
3: Genau, der Noah war wirklich ein liebenswertes Kerlchen. Er lebt leider nicht mehr, wurde 14 Jahre alt. Und dann hast du die Geschwisterkinder, die auch immer zu kurz kommen, weil entweder nur irgendwas mit Mama oder nur mit Papa geht oder einfach man sich immer aufteilen muss. Und ja, du sagtest eben schon, die Pflege, einfach extrem anstrengend. Eine gute Nacht war dreimal aufstehen, weil er eben auch am Monitor, am Überwachungsmonitor angeschlossen war, weil er durch die Trachealkanüle keine Stimme entwickeln konnte. Und man hörte ihn einfach nicht, selbst wenn er nachts weinte oder irgendwie lautierte. Sprechen konnte er zeitlebens nicht wirklich. Aber er hat viel gelacht und natürlich auch mal geweint, das hörte man gerade nachts nicht. Und eine schlechte Nacht war auch 10-mal aufstehen. Mhm. Und das jede Nacht, inklusive Wochenende und so weiter. Und es war eigentlich nicht möglich, mit ihm in Urlaub zu fahren. Urlaube waren eben auch passé seitdem. Und das auch alles den Geschwisterkindern zu erklären. Ihr wisst ja, ihr habt einen behinderten Bruder.
1: Ja.
3: Das klingt schon so doof. Oder auch die Kinder, wenn dann alle aus den Sommerferien zurückkommen und die haben irgendwie nur zu erzählen, wir konnten nicht in Urlaub fahren, nachdem sie hörten, wir waren auf Malle und wir waren in Österreich wandern. Das tat einem auch immer leid. Und so ist man als Eltern maßlos überfordert mit alledem.
1: Ja.
3: Und wir haben uns gesehnt nach einer Entlastung. Also nicht das Kind loswerden in dem Sinne, aber einfach mal die Pflege aus der Hand geben, mal wieder ein Wochenende genießen, mal eine Nacht durchschlafen. Das ist für viele ein echter Lottogewinn. Einfach mal wieder Ehepartner sein, Papa sein, Mama sein. Einfach mal wieder ein, zwei, drei oder eine Woche am Stück mal wieder leben.
1: Ja, und da kommt ihr ins Spiel und das finde ich so großartig, der neue Kupferhof in Hamburg. 28 Tage pro Jahr ist es möglich, bei euch unterzukommen. Und ich habe mich mal schlau gemacht, ihr habt 12 Zimmer, dazu ein Team aus Pflegekräften, Therapeutinnen, Therapeuten, Pädagoginnen und Pädagogen. Auch Familien bleiben dann im neuen Kupferhof. Ihr habt noch 15 weitere Familienzimmer. Und die Pflegekinder, die zu euch kommen, bleiben umsonst. Aber die Idee dahinter ist natürlich fantastisch, dass die Kinder, also die behinderten Kinder, werden gut versorgt, während zum Beispiel die Eltern oder Geschwisterkinder mal abschalten können und unternehmen können, was sie wollen, während sie wissen aber, das gute Gefühl haben, mein Kind, mein Sohn, meine Tochter ist gerade gut aufgehoben bei euch im neuen Kupferhof.
3: Ganz genau. Bis zu 4 Wochen im Jahr kann man zu uns kommen. Theoretisch. Wir haben so viele Anfragen mittlerweile aus ganz Deutschland, dass wir allen Familien das gar nicht mehr anbieten können. Wir müssen immer puzzeln. Erst, zweit, dritt Wunsch.
1: Ja.
3: Aber theoretisch 4 Wochen im Jahr. Im Moment zum Beispiel haben wir fast nur Familien aus Bayern und Baden-Württemberg da. Oder ich glaube ausschließlich, weil da gerade Pfingstferien sind.
1: Ja.
3: Und das ist immer ganz toll, wenn da so ein bisschen baden-württembergisch geschwappelt wird. Und bädisch. Und das ist wirklich, wirklich toll. Und genau, wir kümmern uns um die Kinder mit Behinderung. Das sind wirklich Intensivzimmer, Einzelzimmer. Und das sind auch wirklich, also das ist jetzt nicht der Zappel-Philipp, auf den wir mal aufpassen oder so, sondern das sind wirklich Kinder mit schwersten Behinderungen.
1: Ja.
3: Also fast alle im Rolli, Windelkinder, können nicht laufen nicht und so weiter. Also das sind schon Pflegefälle, die haben alle ihre Zimmer und dann haben wir eben 36 Betten für Familienangehörige, Begleitpersonen, Geschwisterkinder und wie gesagt, jetzt gerade rappelvoll bayerisch, baden-württembergisch und auch ganz viele Geschwisterkinder und das ist ganz toll. Heute zum Beispiel machen die einen Ausflug in Hamburger Hafen, da haben wir von der Polizei, die machen da so eine private Rundfahrt mit denen. Das ist also wirklich eine ganz, ganz fantastische Sache und das ist natürlich auch für die ganz toll. Oder wir organisieren andere Dinge und die leben einfach mal wieder ein paar Tage ein Leben.
1: Ja, es wird viel auf die Beine gestellt. Wir werden im Podcast Erhi und Imsen noch viel davon hören, unter anderem auch natürlich auch über das Sommerfest mit sehr prominenten Gästen, wie zum Beispiel dem Schauspieler Jürgen Vogel, Fußballer, ja, 1996 Meister, Thomas Helmer ist mit dabei, Weltmeister sogar an dieser Stelle, fantastisch. Stefan, wenn du das Ganze so hörst, was der Steffen da auf die Beine stellt mit seinem Team,
2: ja,
1: was geht dir da so durch den Kopf?
2: Gebt diesem Mann einen Orden und seiner lieben Frau. Das geht mir durch den Kopf. Es ist, John, wir sind beide Vater von einem gesunden Sohn, glücklicherweise. Und die Schilderung, Steffen, die du gerade, die du sehr eindrücklich gerade dargestellt hast, daran denkt man ja gar nicht. Wenn man daran denkt, dass eine Familie ein beeinträchtigtes oder behindertes Kind hat, dann liegt der Fokus immer darauf, oh Gott, die armen Eltern. Und das muss man ja irgendwie bei aller Liebe, die man ja trotzdem hat für sein Kind, muss man diesen Alltag bewältigen. Aber was mich gerade sehr berührt hat, ist genau die Problematik, die wahrscheinlich oft hinten runterfällt. Die Geschwisterkinder, wie viel die zurückstecken müssen und es auch tun, weil Mama und Papa eben gar nicht die Zeit haben, die Aufmerksamkeit auf die anderen Kinder vielleicht noch so zu legen. Und wie viel auch bei den Kindern dadurch oder wie viel von den Kindern erwartet wird, zurückzustecken und sich zurückzunehmen, was sie ja unter Umständen aufgrund ihres Alters vielleicht auch noch gar nicht unbedingt verstehen können. Und da irgendwie den schmalen Grat gehen zu können, und man will alles richtig machen, aber das ist ja fast unmöglich. Denn wer ist denn schon Profi darin, mit einem behinderten Kind auf der einen Seite und dem gesunden Kind oder die gesunden Kinder auf der anderen Seite da allem gerecht zu werden? Das ist eine Aufgabe, die wahrscheinlich fast unmöglich ist. Und wenn ich höre, dass es ja bei eurem Kind, bei dem Noah, eine sehr schwere Form der Behinderung gewesen ist, dann ist es nicht nur eine Mammutaufgabe, sondern eine unlösbare Aufgabe wahrscheinlich.
3: Wie du schon sagst, also die Eltern erleben also physische Grenzerfahrungen, ne? Wie gesagt, wenn man 3-mal oder 5-mal jede Nacht aufsteht und, ja, und auch am Wochenende und immer und eigentlich ja 365 Tage im Jahr ohne Wochenende, ohne Urlaub, das ist schon hart. Also physische Belastung, dann psychischer Druck und was auch eigentlich immer mit einhergeht, ist Juristerei, weil man hat unheimlich viel zu tun mit Krankenkassen und Pflegekassen diesen Themen, das macht einen wirklich mürbe. Und dann eben auch dieses permanent schlechte Gewissen, auch niemals allen zu genügen. Und gerade eben, wie du eben sagtest, die Geschwisterkinder. Auch das tut einem ja, das sind ja nicht nur die Geschwisterkinder, die leiden, das ist auch klar. Aber auch die Eltern leiden, weil sie immer das Gefühl haben, wir werden auch den Geschwisterkindern eben nicht gerecht. Weil sich immer alles im Fokus um das Kind mit Behinderung dreht. Und das ist wirklich eine ganz fiese Spirale, die eigentlich immer zu einer mega Überlastung führt.
1: Ja, wir wollen jetzt mal dazu kommen, dass es wirklich fantastisch ist, weil der neue Kupferhof, wo ihr ja diese fantastische Arbeit leistet, liegt mitten im Wohldorfer Wald. Das heißt, die Lage ist schon mal fantastisch. Es ist ein fantastisch großes Haus. Und das heißt also, du bist im Grunde schon gut aufgehoben, wenn du nur rausgehst. Du bist mitten im Wald in der Natur. Du bist gut drauf. Du entwickelst eine positive Grundstimmung. Ne? Das ist ja erstmal sehr, sehr wichtig. Ich finde es durchaus finanzierbar. Ich habe mal geguckt, Pflegekinder sind ja bei euch umsonst. Erwachsene zahlen pro Tag 45 Euro, Elternpaar 80 Euro, pro Geschwisterkind so zwischen 2 und 18 Jahre jung nochmal 20 Euro. Vollverpflegung ist dabei, Bettwäsche, Handtücher, das heißt, ihr habt ja auch eine funktionierende Küche. Das ist ja eine Stadt für sich, der neue Kupferhof, Steffen.
3: Ja, eine kleine Stadt, genau, in einem Stadtteil in Hamburg, der sehr grün ist, und in der Tat haben wir den Wald im Nacken und gegenüber einen See. Das ist wirklich eine ganz tolle landschaftliche Geschichte, und von daher ist das für die Eltern, auch wo auch immer sie herkommen, sehr schön. Viele sagen immer, ich dachte, ich fahre nach Hamburg, aber ist das hier auch noch Hamburg? Das sagen sowohl Hamburger als auch auswärtige Familien. Man kann aber mit der U-Bahn durch den Wald marschieren zur U-Bahn-Endstation, und dann kann man auch in die Stadt fahren. Und diese Mischung zwischen Naturnähe und Großstadt ist schon toll. Ja, kleine Stadt, naja, wir sind wie so ein kleiner Hotelbetrieb, wenn man so will, mit einer sehr intensiven Pflegestation. Und das, was wir dort, du sagtest eben, da nanntest Preise, das sind Selbstkostenpreise, die wir haben, weil wir natürlich keine Gewinnerzielungsabsicht an der Stelle haben und eben dann doch kein Hotel sind, ein Gewerbebetrieb, sondern wir sind ein Haus der sogenannten Eingliederungshilfe. Die Kinder, die wir betreuen, die Gastkinder mit Behinderungen, die rechnen wir über einen Tagessatz ab mit der Eingliederungshilfe, der leider nicht auskömmlich ist. Wir müssen also auch immer Spenden sammeln zusätzlich. Und das, was die Eltern in Rechnung gestellt bekommen, ist das, was das eben kostet für eine Vollverpflegung und Zimmer und...
1: Ja, und wenn man bei euch auf die Seite geht, dann liest man so viele Zitate auch von Menschen, die schon bei euch waren. Zum Beispiel Matthias N. mit Gastkind Nils aus Münster hat bei euch auf der Website geschrieben: Eine ganz tolle Woche liegt hinter Nils und mir. Eine ganz tolle Erfahrung. Wieder einmal etwas abgeben können, etwas Ruhe in Anführungsstrichen haben. Danke und hoffentlich auf bald. Steffen, du bist, wir haben es eben schon gehört, viele Fachbegriffe. Du bist ja auch gelernter Finanzfachwirt, bist Geschäftsführer, zuständig, hast du selbst gesagt, für das Große und Ganze. Also Finanzkonzeption, Kooperation mit Arbeitskreisen und Verbänden, Öffentlichkeits- und Spendenarbeit, das ist natürlich viel Bürokratie, natürlich logischerweise. Und trotzdem hast du so ein wahnsinnig großes Herz, das finden wir fantastisch. Und freuen uns, dass du heute dabei bist, und auch du kommst nicht um unser Konzept herum.
3: Wenn ich noch sagen darf, Holla die Waldfee.
1: Ja, Holla die Waldfee.
3: Holla die Waldfee hat ein Junge, der neulich da war, immer gesagt, der war ganz knuffig, auch ein Gastkind, und der hat auch immer in Floskeln geredet. Holla die Waldfee hat er irgendwie alle 3 Minuten gesagt, wo wir eben gerade bei Floskeln waren.
1: Kannst nicht meckern, ne?
3: Nee, genau.
2: Kannst nicht meckern. Der ist bestimmt nach Hause gekommen nach dem Urlaub bei euch und hat gesagt, du, Kannst du nicht meckern.
1: Kannst genau. nicht meckern.
3: Ach du liebe Zeit.
1: Ja, ach, auch schon, auch ach du grüne Neun. Ja. Steffi, ich habe gesehen, bei euch auf der Seite der Benefits Online Shop, da habe ich eine Frage. Da gibt es unter anderem Becher für 5 Euro, Hände für Kinder, so ein Teddy mit Hoodie für 5 Euro, ist total süß. Kugelschreiber 1 Euro, auch eine Holz-Weihnachtskrippe für 250 Euro, das ist dann tatsächlich das teuerste bei euch. Und jetzt kommt's, eine Holz-Stimmungsente für 12 Euro. Was kann denn eine Holz-Stimmungsente?
3: Ja, das ist...
2: Frage habe ich mir auch gestellt.
3: Ja, wir haben einen ehrenamtlichen, sehr netten Christian, der ist Rentner und der hat das Drechseln zum Hobby. Und alles das, was du eben, oder überwiegend auch die Krippe mit den Figuren, das ist natürlich dann eher in der Weihnachtszeit spannend, Vorweihnachtszeit. Und der drechselt unheimlich gerne, auch mit den Eltern, wenn da machen wir so Ehrenamtsangebote. Und der drechselt unter anderem auch diese Enten und das sind also gedrechselte, ja wie soll ich sagen, Entenkörper. Und da ist ein runder, aufgesetzter Entenkopf mit einem Schnabel und je nachdem, wie man den Kopf dreht, hält die Ente den Schnabel nach oben oder eben nach unten. Und da sieht man also an dieser Stimmungsente, wenn man die jetzt sehen würde, ganz deutlich, entweder hat sie gute Laune oder schlechte Laune.
1: Cool ist
3: so,
1: das.
3: Und das ist so ein Gimmick, das kann man sich auf den Schreibtisch stellen oder sonst wo auf den Tresen und sozusagen den Leuten signalisieren, ich habe heute gute Laune oder spreche mich lieber nicht an.
1: Ja, wieder ein Tag näher an der Ente, ne? Wie Stefan jetzt sagt.
3: Ein lustiges Gimmick von Christian, unserem Ehrenamtlichen.
1: Es gibt ein Konzept, der Stefan und ich, wir beginnen Sätze. Steffen, du beendest den Satz ganz einfach. Und ich blick mal nach vorne. Sommerfest ist jetzt am Sonntag, übermorgen von 11 bis 17 Uhr. Da sind immer viele, viele hundert Gäste. Es gibt eine wahnsinnig schöne Tombola, es ist ganz viel los. Und Steffen, dein erster Satz. Dein Highlight auf dem Sommerfest ist auf jeden Fall
3: die Ziehung der Hauptgewinne unserer Tombola mit John Mendt und Jürgen Vogel.
1: Ja.
3: Aber das Zweitliebste oder vielleicht ist es dann auch doch das Liebste, es sind auch die Harley-Rundfahrten. Da haben wir nämlich so eine Truppe mit Harley-Davidson-Fahrern, die haben immer mit Beiwagen und so, ne? Cool. Und das sind dann ja immer so Typen, wo du denkst, naja, sind die lieb oder doch ganz böse oder irgendwie so, die sehen immer so düster aus. Und dann nehmen die Kinder mit Behinderung in den Beiwagen und sind so liebevoll zu den Kindern und drehen eine Runde bei uns durch Wohldorf. Und das erfreut sich immer großer Beliebtheit und das ist auch eine Sache, auf die ich mich immer freue.
1: Stefan, der zweite Satz für Steffen Schumann von Hände für Kinder vom Neuen Kuppenhof kommt von dir tatsächlich, ja?
2: Lieber Steffen, beende bitte folgenden Satz. Als ich noch zur Schule ging, da wollte ich beruflich unbedingt das werden.
3: Ja, also da wollte ich, glaube ich, ganz klassisch wie viele auch irgendwie sowas werden wie Polizist oder Feuerwehrmann oder irgendwie sowas. Aber mein Vater war Pastor und ich bin sehr diakonisch sozialisiert worden. Also irgendwas mit Menschen wollte ich immer schon machen. Von daher irgendwie was Helfendes. Das war mir tatsächlich damals schon recht früh in die Wiege gelegt worden.
1: Ja, und wir haben ja jetzt am Sonntag, also übermorgen, dieses wahnsinnig schöne im Rahmen des Sommerfestes bei euch, Kickerturnier. Und auf das Kickerturnier freust du dich ganz besonders, weil...
3: Weil ich das so noch nie mitgemacht habe. Das ist ein Megakicker, Menschenkicker. Also dieses Riesen, ne? Also da hat man so Stangen, wo echte Menschen dann so festgeklettet werden und man muss dann sich doch einigermaßen synchron bewegen, um irgendwie so einen Schaumstoffball ins Tor zu befördern. Und da freue ich mich drauf, weil das den Kindern total Spaß macht. Da wollen wir dann möglichst auch pro Mannschaft irgendwie einen Promi mit einsetzen und da freue ich mich.
1: Ja, und jetzt kommt nämlich der Moment, wo ich glaube, es wird das Team Jürgen Vogel gegen Thomas Helmer und ich darf das kommentieren. Ich habe einfach jetzt schon mir mal ein paar typische Phrasen zurechtgelegt als Kommentator und ihr sagt jetzt mal, ob die okay sind, okay? Also zum Beispiel, er hat schon gelb, den dürft ihr nicht schießen lassen oder will er zu viel? Ein Tor würde dem Spiel gut tun. Standards sind immer gefährlich. Das Tor hat sich angedeutet. Krone richten und weiterspielen. Bin ich gut vorbereitet, Steffen?
3: Das klingt super, ja. Vielen Dank.
2: Ja, kannst du nicht meckern. Wow.
1: Kannst du nicht meckern, ne?
3: Holla die Waldfee. Ja.
1: Stefan, du bist wieder dran. Direkt zugeschaltet aus der Schweiz.
2: Ich bin wieder dran.
1: Yes.
2: Lieber Steffen, wenn du in die Zukunft schaust, dann wünschst du dir für Hände für Kinder...
3: Tatsächlich endlich eine auskömmliche Finanzierung. Wir müssen jedes Jahr über 1 Million Euro Spenden sammeln und das Kurzzeitwohnen für Kinder mit Behinderung und deren Familien ist so, so wichtig im Hilfesystem, weil wenn man ihnen nicht hilft und diese Pausen nicht ermöglicht, brechen sie regelmäßig zusammen. Was passiert dann? Das Kind muss in eine dauerstationäre Einrichtung, man könnte auch sagen ins Heim, das will eigentlich keiner, das kostet viel, viel mehr Geld und 4 Wochen im Jahr auskömmlich finanziert zu bekommen, Ne, das hilft einfach unfassbar viel und verhindert diese dauerstationären großen Kosten. Das ist mein größter Wunsch, eine Finanzierung, die tragfähig ist, die ganz nebenbei, wir wollen keine Renditen erzielen oder Aktionäre befriedigen, sondern einfach nur Pflegekräfte bezahlen kann, also ganz normale Gehälter mit dem, was wir da tun, ohne ja, Renditen zu erzielen oder irgendwie reich zu werden.
1: Ich glaube, ganz wichtig, dass wir das Spendenkonto auch nochmal bei
2: uns
1: schauen.
2: Das wäre eigentlich das Mindeste, was man erwarten darf, dass so ein tolles Projekt auch staatlich unterstützt wird.
3: Ja, das ist wirklich mein größter Wunsch. Mhm.
1: Steffen, auf keinen Fall auf eine einsame Insel mitnehmen würdest du.
3: Auf keinen Fall?
1: Auf gar keinen Fall. Alles andere wird zu einfach.
3: Oh ja, Mensch, ich hätte jetzt gedacht, ne, klassisch, welche drei Dinge? Auf gar keinen.
1: Nee, auf gar keinen Fall.
3: Oh.
1: Ich nenne dir mal ein Beispiel. Also ich würde garantiert keinen Fernseher mitnehmen, weil es würde mich komplett ablenken von der schönen Landschaft und ich würde den ganzen Tag nur vor der Glotze hängen.
3: Ja, ich hätte jetzt fast gesagt, das Handy muss man ja nicht mitnehmen, aber ein Handy ist ja heutzutage total überlebenswichtig, ne? Also da könnte man ja womöglich noch einen Notruf absetzen oder so. Also, aber ansonsten, Handy oder Fernseher, genau. Etwas, was einen wirklich ablenkt von dieser Schönheit. Ich gehe jetzt mal davon aus, das ist eine schöne einsame Insel. Ich meine, es gibt ja auch... nee, also irgendwie, ich finde dieses Handy, ich glaube, das hattet ihr neulich in einer Folge auch schon mal über Handy gesprochen. Das ist heutzutage nicht mehr wegzudenken. Auf der anderen Seite lenkt es doch so viel ab von Dingen. Ne? Also wenn ich bin ja eben mit der U-Bahn hierher gefahren und habe wieder mal staunend festgestellt, dass alle also irgendwie nur auf dieses Handy starren und irgendwie nicht mehr in der Lage sind, zwischenmenschliche Blickkontakte aufzubauen.
1: Also eine U-Bahn würdest du dann auch nicht mitnehmen?
3: Ich würde keine U-Bahn mitnehmen, genau.
1: Handy haben wir, U-Bahn haben wir, was gibt's noch? Was würden wir nicht mitnehmen auf eine einsame Insel? Auf keinen Fall, was uns Todes nerven würde.
3: Oh, meine Güte, das ist eine interessante Frage.
1: Oder, habe ich nämlich auch gedacht. Überlegt ihr jetzt vielleicht auch gerade unsere Hörerinnen und Hörer, was würdet ihr auf keinen Fall mitnehmen, was würdet ihr gerne zurücklassen? Ich glaube, mein Chef würde ich auch nicht mitnehmen wollen. Nur bist du dein eigener Chef im Grunde.
3: Ja, genau. Also irgendwas, was nervt denn so ganz doll, ne? Also
1: Rechnung.
3: Also irgendwie möglichst die Steuererklärung oder das Finanzamt zu Hause lassen, irgendwie sowas, ne? Also Dinge, die so wahnsinnig ablenken von einer schönen Insel.
1: Ja.
3: Vielleicht auch, ich gehe mal davon aus, dass es eine sonnige Insel ist, dann würde ich auch keinen Wintermantel oder einen Pelzmantel mitnehmen.
1: Guck
3: oder
1: mal. So. Sehr gut, da haben wir es doch.
2: Lieber Steffen, der perfekte Urlaub, wie sieht der für dich aus?
3: Ich fahre echt gerne Motorrad und ein Motorradurlaub ist für mich ein sehr, sehr schöner, fast perfekter Urlaub mit zwei, drei Freunden durch, und das haben wir tatsächlich vor im Herbst, durch Rumänien oder die Karpaten oder irgendwie sowas. Das ist schon ein relativ perfekter Urlaub. Jetzt habe ich natürlich auch Frau und Kinder und meine Frau wäre da nicht dabei. Also das heißt nicht, dass das nun perfekt wäre.
1: Sie hat es nicht mal ins Gepäck geschafft.
3: Also von daher, also für mich alleine wäre das ein toller Urlaub, mit dem Motorrad durch Alpenpässe fahren. Ansonsten natürlich mit meiner Frau. Tatsächlich, ich liebe Südtirol. Da bin ich sehr, sehr gerne. Da haben wir auch schon verschiedene Wanderungen gemacht, Meraner Höhenweg und so, von Hütte zu Hütte. Das mache ich tatsächlich ganz gerne mal, ne, aber nicht ewig lange. Und dann hinterher so ein kleines Hotelchen mit Pool zum Ausruhen. Das finde ich auch ziemlich perfekt.
1: Klingt alles gut. Das ist genau das, was wir dir auf jeden Fall von Herzen gönnen, Steffen. Wir kommen zum Ende des Podcasts tatsächlich. Wir sehen uns ja quasi schon übermorgen am Sonntag. Hände für Kinder. Der neue Kupferhof feiert sein Sommerfest von 11 bis 17 Uhr. Solltet ihr in Hamburg und Umgebung wohnen und uns da jetzt hören, dann würden wir uns wahnsinnig freuen, auch im Namen von Steffen natürlich, wenn ihr vorbeikommt und ganz viel Spaß habt. Steffen, vielleicht noch ein Appell für dich jetzt am Ende des Podcasts. Von dir an unsere Hörerinnen und Hörer.
3: Ja, bleibt alle gesund und seid respektvoll miteinander, egal ob jemand schwach oder stark daherkommt. Ich habe so viele Menschen kennengelernt, die von Anfang an nicht viel konnten, insbesondere Kinder. Aber sind diese Menschen weniger wert als ein Elon Musk oder Donald Trump oder wen auch immer? Jeder Mensch ist liebenswert und achtet aufeinander.
1: Und Stefan, die letzten berühmten Worte. Für den Podcast. Bevor wir uns übrigens in zwei Wochen auf Cornelia Poletto freuen, auch das sei schon mal gesagt an dieser Stelle, die absolut bekannteste Köchin Deutschlands bei uns im Podcast bei Erhi und Imsen, das musste ich an dieser Stelle nochmal loswerden, in ziemlich genau zwei Wochen also, wieder am Freitag, wenn wir erscheinen und die letzten Worte von dir, Stefan, aus der Schweiz.
2: Ja, und auch wenn Freitag der 13. ist und bis jetzt zum Glück noch nichts Schlimmes passiert ist und das soll auch so bleiben, aber dennoch, wieder ein Tag näher an der Rente.
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5: Ich bin Ursula Winkler. Die 4 in die Niederlande ausgeflogenen deutschen Passagiere des von einem Hantavirus-Ausbruch betroffenen Kreuzfahrtschiffs sind auf dem Weg nach Frankfurt. Mehrere Rettungswagen brachen am späten Abend am Flughafen Eindhoven auf. Von Frankfurt aus werden die Passagiere dann zur Quarantäne in die jeweiligen Bundesländer gebracht. Der Chef des Robert-Koch-Instituts Schade sah im ZDF-Heute-Journal keine Gefahr für die Bevölkerung.
6: Ja, das Hantavirus ist natürlich für die Personen, die es betrifft, und die daran erkranken, ein Virus, das eben sehr schwer krank machen kann. Aber die gute Nachricht ist eigentlich, das ist kein Virus, das sich verbreitet. Und insofern kann ich, glaube ich, sagen, ich sehe eigentlich keine Gefährdung für die Bevölkerung in Deutschland und auch keine Pandemiegefahr.
5: RKI-Chef Schade im ZDF. Verglichen mit dem Coronavirus sagte er, man kenne das Hantavirus schon sehr lange und könne es deshalb sehr gut einschätzen. Die geplante Beschäftigtenprämie von 1.000 Euro hat der Bundesrat erst einmal gestoppt. Jetzt diskutiert die Politik über andere Möglichkeiten, die Menschen zu entlasten. Berlins regierender Bürgermeister Wegner schlägt eine Senkung der Mehrwertsteuer auf Lebensmittel vor.
7: Grundnahrungsmittel muss sich jeder leisten können, deshalb muss die Mehrwertsteuer darauf deutlich reduziert werden. Solche Sätze hören Sie gerne beim Bundeskongress des Deutschen Gewerkschaftsbundes, auf dem Wegner zur Eröffnung die Forderung aufgestellt hat. Hier forderte er auch noch, die Energiekosten nachhaltig zu senken, für die Industrie, kleinere Unternehmen und auch für uns Verbraucher. Wie er das finanzieren will, sagte Wegner nicht. Die Bundesregierung hatte angekündigt, über weitere Entlastungen zu beraten. Seitdem laufen Diskussionen über mögliche Maßnahmen. Uli Reitinger, Berlin.
5: SPD-Außenpolitiker fordern eine Prüfung des Vorschlags, Altkanzler Schröder als Vermittler im Ukraine-Krieg einzubinden. Unter anderem Ralf Stegner warnte davor, solche Optionen vorschnell auszuschließen, solange sie zur Beendigung des Kriegs beitragen könnten. Zuvor hatte Kreml-Chef Putin Schröder selbst als bevorzugten europäischen Gesprächspartner ins Spiel gebracht. Die Bundesregierung reagierte aber skeptisch und sprach von einem Scheinangebot. Zum Fußball. Im Abendspiel der Bundesliga hat sich Union Berlin bei Mainz 05 mit 3:1 durchgesetzt. Zuvor gewann Heidenheim beim FC Köln ebenfalls mit 3:1 und darf damit weiter auf den Klassenerhalt hoffen. Der SC Freiburg verlor beim HSV mit 2:3. Zum Wetter, die aktuelle Vorhersage des Deutschen Wetterdienstes. Es ist verbreitet regnerisch oder bedeckt. Die Temperaturen sinken auf 13 bis 2 Grad. Tagsüber bleibt es dann meist trüb und regnerisch. Am freundlichsten wird es an der Nordsee. Die Werte liegen meist nur bei 8 bis 14 Grad. Vom Oberrhein bis Ostbayern ist es etwas milder. Am Dienstag dann ähnlich. Im Westen und Südwesten lassen die Schauer etwas nach. Es bleibt aber kühl mit maximal 16 Grad. Am Mittwoch wird es im Südosten dann teils heiter. Ansonsten bleibt es regnerisch bei Werten bis 17 Grad.
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0: Und das heute mit dem Co-Trainer der ersten Mannschaft vom SVK. Zu Gast ist Rü. Servus.
2: Servus Michi, hi.
0: Freue mich, dass wir uns heute treffen. Fußball, deine große

0: für ein SVK bist du. Und deine Anfangsposition war Stürmer. Das hast du so am liebsten gemacht, vorne im Sturm spielen, Tore schießen. Und wie wird man vom Stürmer zum Außenverteidiger?
1: Ja, ich war dann bis sehr jung im Stürmer. Dann bin ich leider nicht mehr weitergewachsen, war jetzt auch nicht mehr der Schnellste in der Mannschaft.
0: Ja.
1: Und dann habe ich mal so die anderen Positionen mal getestet und dann bin ich drauf gekommen, dass der Außenverteidiger eigentlich auch eine gute Position für mich ist. Defensiv stark und offensiv auch Aktionen dabei gehabt und seitdem habe ich dann eigentlich nur noch Außenverteidiger gespielt.
0: Gleich sprechen wir drüber, wie du angefangen hast, so beim SVK. Du bist ja seit 29 Jahren Kirchdorfer. Mittlerweile wohnst du woanders, aber nicht ganz weit weg. Aber Galatasaray Istanbul, dein absoluter Lieblingsclub. Was macht Galatasaray besser als der SVK?
1: Ja gut,
0: spielerisch.
1: Ich denke jetzt mal, dass die halt einfach die finanzielle Möglichkeit haben, einfach einen besseren Spieler zu holen.
0: Ja.
1: Weltstars teilweise in der Vergangenheit auch schon gesehen. Ich denke, das ist der einzige Unterschied, was einfach den SVK ein bisschen fehlt. Aber ansonsten vom Leidenschaft, von Fans her, denke ich mal, dass wir schon die beiden Vereine vergleichen können.
0: Ja, da können wir mithalten, oder? Im Dr. Hans-Lieper-Stadion.
1: Definitiv, ja. Da geht schon noch ein bisschen nach oben. Ja. Also Luft nach oben haben wir schon. Deswegen mehr Fans, da freuen wir uns natürlich.
0: Fußball-Bundesliga in Deutschland, da bist du Sympathisant vom VfB Stuttgart, auch von Augsburg. Was gefällt dir so an den Mannschaften auf dem Platz spielerisch?
1: Ja, meine, das sind halt beide Mannschaften, die mal ja da oben mitspielen wie die VfB. Und ja, geht es wieder um Abstieg. Aber dadurch, dass sie halt einfach in der Region sind, bin ich einfach von den beiden Mannschaften mal so der Sympathisant, sage ich jetzt mal. Und natürlich auch der SSV Ulm, seitdem die jetzt auch in der zweiten Bundesliga sind, ja, verfolge ich die regelmäßig.
0: Also drei Clubs sozusagen, drei deutsche Clubs, wie du dich interessierst. Mit dem SVK natürlich vier.
1: Ja.
0: SVK ist da die Nummer eins und in der Türkei Galatasaray Istanbul.
1: So ist das.
0: Hier in Kirchdorf hast du angefangen bei den Bambinis so mit 4 bis 5 Jahren. Was hat dir damals schon so am meisten Spaß gemacht beim Fußballspielen?
1: Ja, ich konnte einfach die Freizeit mit meinen Freunden genießen. Nicht nur dann nach der Schule auf dem Bolzplatz, sondern wirklich auch bei den Trainingseinheiten mit Bambini und den ganzen Jugend. Wir waren dann immer mit den ganzen Freunden auf dem Spielplatz, hatten am Wochenende unseren Spaß im Spiel und auch danach die Zeit mit den Jungs war sehr schön.
0: Wenn ich dich frage, SVK, was ist das Besondere jetzt speziell bei uns im Verein, wo du denkst, das kann jetzt nicht jeder Verein auch hier im Illertal bieten, wenn man hier dabei ist?
1: Ja, also die Mannschaftgefüge, sage ich jetzt mal, oder auch Teamgeist, was wir haben bei uns in der Mannschaft, eine sehr, sehr junge Truppe, die auch privat miteinander befreundet sind und auch natürlich viel am Wochenende zusammen unternehmen. Das verstärkt natürlich unseren Teamgeist.
0: Aktiv warst du bis 2020 circa.
1: Genau.
0: Du hattest ja auch zwei herausfordernde Momente oder es waren ja zwei Verletzungen. Wie ist es dazu gekommen und wie erging es dir in der Zeit? Wie kamst du da auch wieder raus?
1: Ja, also es war für mich die erste große Verletzung, auch nicht eine typische Fußballerverletzung, was man hat, so Kreuzband oder wie auch immer, sondern es war ein Schlüsselbeinbruch. Ist auch in dem Spiel gegen Erolsheim passiert und das war dann das erste halbe Jahr erstmal schwierig, gar keinen Sport zu machen. Und habe dann aber nach einem halben Jahr direkt wieder losgestartet. Ein halbes Jahr gespielt, auch mit der Platte drinnen. War alles okay. Habe die Platte rausoperieren lassen. Und dann zwei Monate später leider im Trainingslager in der Türkei war das noch. Das zweite Mal mein Schlüsselbein gebrochen. Und da war es dann für mich klar, okay, es geht leider nicht. Gesundheitlich muss ich dann aufpassen.
0: Auch beim Fußballspielen passiert?
1: Ja, im Trainingslager, im Training ist das leider passiert. Und danach, ja, fiel es mir wirklich die Entscheidung schwer, sage ich jetzt mal, zu treffen. Aber meine Gesundheit war mir dann doch etwas wichtiger.
0: Und wie hast du so persönlich diese Zeit erlebt, in der Zeit, wo du jetzt nicht kicken konntest auf dem Platz? Ich nehme an, viel Physio war dabei, aber wie bist du da wieder rausgekommen, also auch aus diesem Loch dann?
1: Ja, ich habe versucht selber noch Sport zu betreiben, Fitness, aber dadurch, dass ich einfach Mannschaftssportler bin, hat es mir schon extrem gefehlt. Ich war dann auch am Wochenende immer wieder mal regelmäßig auf dem Sportplatz, habe den SVK natürlich auch als Fan dann unterstützt, aber das ging dann nicht mehr lange, ein halbes Jahr später hat unser damaliger aktiver Trainer gefragt, ob ich die A-Jugend übernehmen möchte und so war ich dann vom Spieler, sage ich jetzt mal, zum Trainer beim SV Kirchdorf.
0: A-Jugend war mit 27 Jahren, also 27 warst du damals und wie ging es dann weiter so beim SVK ehrenamtlich?
1: Ja, ich war 2,5 Jahre A-Jugendtrainer beim SVK. Im dritten Jahr mussten wir leider die Mannschaft dann abmelden, weil wir Spielermangel hatten und dann kam auch der Abteilungsleiter und auch der jetzige Trainer, der Nesi, und haben mich gefragt, ob ich bei der Aktiven einsteigen möchte als Co-Trainer und so bin ich dann von A-Jugend

0: zu einer aktiven Mannschaft gekommen.
1: SVK auf dem Sportplatz, auch im Dr. Hans-Liebherr-Stadion, Fußball anschauen, mit dabei sein, die Mannschaft unterstützen, das ist das eine. Aber was denkst du, was ist neben dem Platz auch noch wichtig einfach, so unter der Mannschaft, unter den ganzen Helfern auch?
0: Ja, ich sag mal, die Spieler am Wochenende, die gehen nicht von alleine. Das heißt, wir brauchen sowohl die Spieler als auch die Trainer, aber auch die Helfer, damit wir am Wochenende einfach unseren Stadion bereitstellen können, unseren Verkauf unterstützen können, dass die auch Fans, die da sind, was zum Essen und auch zum Trinken bekommen. Deswegen brauchen wir auch außerhalb den Spielern und auch den Trainern unsere Betreuer, unsere Helfer und unsere Fans natürlich.
1: Ich stelle mir das so vor, wenn du mal ein paar Minuten für dich hast, dann schaust du dir, wenn es geht, Galatasaray Istanbul an, auch Zusammenfassungen. Natürlich verfolgst du die Bundesliga, aber wie bereitest du dich jetzt speziell auf ein Heimspiel oder Auswärtsspiel vom SVK vor, außerhalb vom Training?
0: In der Regel einen Tag davor schon, wenn der Kader festliegt. Hängt natürlich auch viel von beiden Mannschaften, der ersten und die zweite Mannschaft. Wenn wir unseren Spielerkader bereit haben und wissen, wer am Wochenende fit ist und spielen kann, bereite ich die Mannschaft vor, indem ich auch den Gegner ein bisschen analysiere und schaue, okay, welche Schlüsselspieler haben sie, auf welchen Spieler müssen wir uns darauf vorbereiten.
2: 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Ab jetzt.
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6: Ich bin Ursula Winkler. Die vier in die Niederlande ausgeflogenen deutschen Passagiere des von einem Hunter-Virus-Ausbruch betroffenen Kreuzfahrtschiffs sind auf dem Weg nach Frankfurt. Mehrere Rettungswagen brachen am späten Abend vom Flughafen Eindhoven aus Richtung Deutschland auf. Von dort werden sie dann zur Quarantäne in die jeweiligen Bundesländer gebracht. An Bord des Schiffs waren nach dem Virusausbruch drei Menschen gestorben, ein Ehepaar aus den Niederlanden und eine Frau aus Deutschland. Die Bundesregierung reagiert skeptisch auf die jüngsten Äußerungen von Kreml-Chef Putin. Sie reiten sich ein in eine Serie von Scheinangeboten, heißt es aus Regierungskreisen. Putin hatte gesagt, er sei zu direkten Gesprächen mit dem ukrainischen Präsidenten Zelensky bereit. Als Vermittler brachte Putin Altkanzler Schröder ins Gespräch.
7: Putin sagte überraschend, dass er bereit sei, jemanden aus der EU in die Verhandlungen über ein Kriegsende in der Ukraine einzubinden. Aber es müsse jemand sein, der sich nicht mit Abfälligkeiten gegenüber Russland geäußert habe. Dass er sich dabei am liebsten Altkanzler Schröder wünscht, kam bei ihm überraschend direkt und schnell als Vorschlag. Putin kennt den Ex-SPD-Chef lange, vertraut ihm und nennt ihn seinen Freund. Aufhorchen ließ der Kreml-Chef hier in Moskau außerdem, weil er sagte, dass sich der Ukraine-Krieg aus seiner Sicht dem Ende zuneige. Aus Moskau, Ulf Mauder.
6: Der Ärzteverband Marburger Bund fordert strengere Regelungen beim Zugang zu Alkohol. So soll der Verkauf von Schnaps nur noch in lizenzierten, spezialisierten Läden erfolgen.
8: Supermärkte, Tankstellen und Kioske sollten keinen hochprozentigen Alkohol mehr anbieten dürfen, fordert der Marburger Bund. Der Verband begründet das mit den gesundheitlichen Folgen von Alkoholkonsum. Besonders junge Menschen müssten besser geschützt werden. Denn wer früh anfange, Alkohol zu trinken, habe ein höheres Risiko, später abhängig und krank zu werden. Der Marburger Bund unterstützt deshalb auch Pläne des Bundesfamilienministeriums, das sogenannte begleitete Trinken für Jugendliche ab 14 Jahren abzuschaffen. Thomas Brock, Berlin.
6: Zum Fußball. Im Abendspiel der Bundesliga hat sich Union Berlin bei Mainz 05 mit 3:1 durchgesetzt. Zuvor gewann Heidenheim in Köln ebenfalls mit 3:1 und darf damit weiter auf den Klassenerhalt hoffen. Der SC Freiburg verlor beim HSV mit 2:3. Zum Wetter, die aktuelle Vorhersage des Deutschen Wetterdienstes. Es ist verbreitet regnerisch oder bedeckt. Die Temperaturen sinken auf 13 bis 2 Grad. Tagsüber bleibt es dann meist trüb und regnerisch. Am freundlichsten wird es an der Nordsee. Die Werte liegen meist nur bei 8 bis 14 Grad. Vom Oberrhein bis Ostbayern ist es etwas milder. Am Dienstag dann ähnlich. Im Westen und Südwesten lassen die Schauer etwas nach. Es bleibt aber kühl mit maximal 16 Grad. Am Mittwoch wird es im Südosten dann teils heiter. Ansonsten bleibt es regnerisch bei Werten bis 17 Grad.
1: Tja, guten Morgen an der Illa. Es ist kurz nach 5 Uhr.
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1: Ja, schönen guten Morgen. Illa Live ist hier. Augen so halb offen. Ja, Laune noch im Aufbau. Ja, perfekt. Wir kümmern uns um den Rest. Mehr gute Musik gibt's jetzt bei Buddy am Morgen. 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Einen schönen Start in den Tag.

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8: Ich bin Ursula Winkler. Die vier in die Niederlande ausgeflogenen deutschen Passagiere des von einem Hantavirus-Ausbruch betroffenen Kreuzfahrtschiffs sind auf dem Weg nach Frankfurt. Mehrere Rettungswagen brachen am späten Abend vom Flughafen Eindhoven aus Richtung Deutschland auf. Von dort werden sie dann zur Quarantäne in die jeweiligen Bundesländer gebracht. An Bord des Schiffs waren nach dem Virusausbruch 3 Menschen gestorben, ein Ehepaar aus den Niederlanden und eine Frau aus Deutschland. Die Bundesregierung reagiert skeptisch auf die jüngsten Äußerungen von Kreml-Chef Putin. Sie reiten sich ein in eine Serie von Scheinangeboten, heißt es aus Regierungskreisen. Putin hatte gesagt, er sei zu direkten Gesprächen mit dem ukrainischen Präsidenten Zelensky bereit. Als Vermittler brachte Putin Altkanzler Schröder ins Gespräch.
9: Putin sagte überraschend, dass er bereit sei, jemanden aus der EU in die Verhandlungen über ein Kriegsende in der Ukraine einzubinden. Aber es müsse jemand sein, der sich nicht mit Abfälligkeiten gegenüber Russland geäußert habe. Dass er sich dabei am liebsten Altkanzler Schröder wünscht, kam bei ihm überraschend direkt und schnell als Vorschlag. Putin kennt den Ex-SPD-Chef lange, vertraut ihm und nennt ihn seinen Freund. Aufhorchen ließ der Kreml-Chef hier in Moskau außerdem, weil er sagte, dass sich der Ukraine-Krieg aus seiner Sicht dem Ende zuneige. Aus Moskau, Ulf Mauder.
8: Der Ärzteverband Marburger Bund fordert strengere Regelungen beim Zugang zu Alkohol. So soll der Verkauf von Schnaps nur noch in lizenzierten, spezialisierten Läden erfolgen.
10: Supermärkte, Tankstellen und Kioske sollten keinen hochprozentigen Alkohol mehr anbieten dürfen, fordert der Marburger Bund. Der Verband begründet das mit den gesundheitlichen Folgen von Alkoholkonsum. Besonders junge Menschen müssten besser geschützt werden. Denn wer früh anfange, Alkohol zu trinken, habe ein höheres Risiko, später abhängig und krank zu werden. Der Marburger Bund unterstützt deshalb auch Pläne des Bundesfamilienministeriums, das sogenannte begleitete Trinken für Jugendliche ab 14 Jahren abzuschaffen. Thomas Brock, Berlin.
8: Zum Fußball. Im Abendspiel der Bundesliga hat sich Union Berlin bei Mainz 05 mit 3:1 durchgesetzt. Zuvor gewann Heidenheim in Köln ebenfalls mit 3:1 und darf damit weiter auf den Klassenerhalt hoffen. Der SC Freiburg verlor beim HSV mit 2:3. Zum Wetter, die aktuelle Vorhersage des Deutschen Wetterdienstes. Es ist verbreitet regnerisch oder bedeckt. Die Temperaturen sinken auf 13 bis 2 Grad. Tagsüber bleibt es dann meist trüb und regnerisch. Am freundlichsten wird es an der Nordsee. Die Werte liegen meist nur bei 8 bis 14 Grad. Vom Oberrhein bis Ostbayern ist es etwas milder. Am Dienstag dann ähnlich. Im Westen und Südwesten lassen die Schauer etwas nach. Es bleibt aber kühl mit maximal 16 Grad. Am Mittwoch wird es im Südosten dann teils heiter. Ansonsten bleibt es regnerisch bei Werten
11: bis 17 Grad.
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12: So, jetzt aber. Schönen Start in den Tag. Ela Live ist hier. Buddy am Morgen. Der Tag läuft vielleicht noch so im Energiesparmodus an. Und wir drehen jetzt aber ein bisschen auf. Ein bisschen Tempo kommt rein. Hier ist mehr gute Musik aus dem Süden. Euer neuer Sender Ela Live. Buddy am Morgen hier.
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1: Ich bin Dirk Zeichler. Die vier deutschen Passagiere des von einem Hunter-Virus-Ausbruch betroffenen Kreuzfahrtschiffs sind am späten Abend von Eindhoven aus nach Deutschland gebracht worden. Eine Bestätigung für die geplante Ankunft des sogenannten Sonderisoliertransports in der Uniklinik Frankfurt gab es noch nicht. Dort sollen die Passagiere zunächst weiter untersucht werden.
2: Die Passagiere haben eine lange Reise hinter sich. Erst die rund 40-tägige Odyssee auf dem Kreuzfahrtschiff Hondius, dann endlich dürfen sie vor der spanischen Insel Teneriffa anlegen. Per Evakuierungsflug geht es weiter nach Eindhoven in den Niederlanden. Immer wieder gibt es medizinische Checks. Mit dem Ergebnis, sie sind symptomfrei. In einem Fahrzeugkonvoi geht es dann in der Nacht weiter nach Frankfurt. Und bis für die Passagiere wieder der Alltag starten kann, wird es noch dauern. Sie müssen in Quarantäne. Eine Entwarnung ist beim Hunter-Virus wegen der langen Inkubationszeit erst nach Wochen möglich. Ursula Winkler, Nachrichtenredaktion.
1: US-Präsident Trump hält die Antwort des Irans auf den US-Vorschlag zur Beendigung des Kriegs für völlig inakzeptabel. Ich habe gerade die Antwort der sogenannten Vertreter des Irans gelesen, das gefällt mir nicht. Völlig inakzeptabel, schrieb er auf seiner Plattform Truth Social.
3: Einzelheiten über den exakten 14-Punkte-Plan der USA und die genaue Antwort aus dem Iran sind nicht bekannt. Es ging unter anderem um Sanktionen, Irans Atomprogramm und die Straße von Hormuz, die bekannten Streitpunkte also. Aus Teheran verlautete, man habe den USA ein Ende aller Kampfhandlungen, auch im Libanon, und Sicherheit bei der Schifffahrt vorgeschlagen. Nach Trumps Ablehnung ist unklar, wie es jetzt weitergeht. Aus den USA, Tina Eck.
1: Wegen des Irankriegs kann es nach Worten des Chefs der Bundesnetzagentur zu moderaten Preissteigerungen beim Gas kommen. Die Auswirkungen des Irankriegs spüren alle, die an den Börsen Gas beschaffen müssen, sagte Schloss Müller dem Reaktionsnetzwerk Deutschland. Für die meisten privaten Haushalte gelten aber Preisgarantien für 12 Monate oder sogar länger. Zum Sport. Im Abendspiel der Fußball-Bundesliga hat sich der 1. FC Union Berlin bei Mainz 05 mit 3:1 durchgesetzt. Zuvor gewann der 1. FC Heidenheim beim 1. FC Köln ebenfalls mit 3:1 und darf weiter auf den Klassenerhalt hoffen. Der SC Freiburg verlor beim Hamburger SV mit 2:3. Zum Wetter, die aktuelle Vorhersage des Deutschen Wetterdienstes. Der Start in die neue Woche ist meist trüb und regnerisch. Am freundlichsten bleibt es an der Nordsee. Die Werte liegen meist nur bei 8 bis 14 Grad. Vom Oberrhein bis Ostbayern ist es etwas milder. Morgen ähnlich regnerisch. Im Westen und Südwesten lassen die Schauer etwas nach. Es bleibt aber kühl mit maximal 16 Grad. Am Mittwoch wird es im Südosten teils heiter. Ansonsten bleibt es regnerisch bei Werten bis 17 Grad.
4: So, schönen guten Morgen an der Illa. Es ist kurz nach 6 Uhr.
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4: Ja, schönen Start in den Tag. Guten Morgen. Egal, ob Frühaufsteher heute in der Früh oder Snooze-Weltmeister. Ja, immer schön den Wecker nochmal. Ah, geht nochmal. Ich kenne das. Ihr seid hier genau richtig. Buddy am Morgen hier, euer neuer Musiksender aus dem Süden. 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
6: Ich bin Dirk Zeichler. Die vier deutschen Passagiere des von einem Hunter-Virus-Ausbruch betroffenen Kreuzfahrtschiffs sind am späten Abend von Eindhoven aus nach Deutschland gebracht worden. Eine Bestätigung für die geplante Ankunft des sogenannten Sonderisoliertransports in der Uniklinik Frankfurt gab es noch nicht. Dort sollen die Passagiere zunächst weiter untersucht werden.
7: Die Passagiere haben eine lange Reise hinter sich. Erst die rund 40-tägige Odyssee auf dem Kreuzfahrtschiff Hondius. Dann endlich dürfen sie vor der spanischen Insel Teneriffa anlegen. Per Evakuierungsflug geht es weiter nach Eindhoven in den Niederlanden. Immer wieder gibt es medizinische Checks. Mit dem Ergebnis, sie sind symptomfrei. In einem Fahrzeugkonvoi geht es dann in der Nacht weiter nach Frankfurt. Und bis für die Passagiere wieder der Alltag starten kann, wird es noch dauern. Sie müssen in Quarantäne. Eine Entwarnung ist beim Hunter-Virus wegen der langen Inkubationszeit erst nach Wochen möglich. Ursula Winkler, Nachrichtenredaktion.
6: US-Präsident Trump hält die Antwort des Irans auf den US-Vorschlag zur Beendigung des Kriegs für völlig inakzeptabel. Ich habe gerade die Antwort der sogenannten Vertreter des Irans gelesen, das gefällt mir nicht. Völlig inakzeptabel, schrieb er auf seiner Plattform Truth Social.
8: Einzelheiten über den exakten 14-Punkte-Plan der USA und die genaue Antwort aus dem Iran sind nicht bekannt. Es ging unter anderem um Sanktionen, Irans Atomprogramm und die Straße von Hormuz, die bekannten Streitpunkte also. Aus Teheran verlautete, man habe den USA ein Ende aller Kampfhandlungen, auch im Libanon, und Sicherheit bei der Schifffahrt vorgeschlagen. Nach Trumps Ablehnung ist unklar, wie es jetzt weitergeht. Aus den USA, Tina Eck.
6: Wegen des Iran-Kriegs kann es nach Worten des Chefs der Bundesnetzagentur zu moderaten Preissteigerungen beim Gas kommen. Die Auswirkungen des Iran-Kriegs spüren alle, die an den Börsen Gas beschaffen müssen, sagte Schloss Müller dem Reaktionsnetzwerk Deutschland. Für die meisten privaten Haushalte gelten aber Preisgarantien für 12 Monate oder sogar länger. Zum Sport. Im Abendspiel der Fußball-Bundesliga hat sich der 1. FC Union Berlin bei Mainz 05 mit 3:1 durchgesetzt. Zuvor gewann der 1. FC Heidenheim beim 1. FC Köln ebenfalls mit 3:1 und darf weiter auf den Klassenerhalt hoffen. Der SC Freiburg verlor beim Hamburger SV mit 2:3. Zum Wetter, die aktuelle Vorhersage des Deutschen Wetterdienstes. Der Start in die neue Woche ist meist trüb und regnerisch. Am freundlichsten bleibt es an der Nordsee. Die Werte liegen meist nur bei 8 bis 14 Grad. Vom Oberrhein bis Ostbayern ist es etwas milder. Morgen ähnlich regnerisch. Im Westen und Südwesten lassen die Schauer etwas nach. Es bleibt aber kühl mit maximal 16 Grad. Am Mittwoch wird es im Südosten teils heiter. Ansonsten bleibt es regnerisch bei Werten bis 17 Grad.
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10: Tja, bei euch läuft Iller Live. Schönen guten Morgen. Falls der Kaffee heute noch nicht ganz so wirkt, keine Sorge, wir übernehmen das. Buddy am Morgen hier mit mehr guter Musik. Euer neuer Musiksender aus dem Süden. Einen schönen Start in den Tag mit Iller Live.
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4: Ich bin Dirk Zeitler. Die vier deutschen Passagiere des von einem Hunter-Virus-Ausbruch betroffenen Kreuzfahrtschiffs sind am späten Abend von Eindhoven aus nach Deutschland gebracht worden. Eine Bestätigung für die geplante Ankunft des sogenannten Sonderisoliertransports in der Uniklinik Frankfurt gibt es noch nicht. Dort sollen die Passagiere zunächst weiter untersucht werden. Mit der Gesundheitsreform will die Bundesregierung die Finanzlöcher bei den Krankenkassen stopfen und die Beiträge stabil halten. Ärztepräsident Reinhardt warnt allerdings vor starren Sparvorgaben. Diese würden sich unmittelbar auf die Versorgung auswirken, sagte Reinhardt.
5: Die Finanzen der Krankenkassen müssten zwar stabilisiert werden, so Reinhardt, von pauschalen Kürzungen hält der Ärztepräsident aber nichts. Er warnt vor erheblichen Verwerfungen in der Versorgung, die langfristig sogar zu steigenden Kosten führen könnten. Gesundheitsministerin Wagen will die Kassen im kommenden Jahr um gut 16 Milliarden Euro entlasten. Geplant sind neben Ausgabenbremsen bei Praxen, Kliniken und Pharmaunternehmen auch höhere Zuzahlungen für Medikamente. Außerdem soll die kostenlose Mitversicherung von Ehepartnern eingeschränkt werden. Katrin Müller, Nachrichtenredaktion.
4: US-Präsident Trump hält die Antwort des Irans auf den US-Vorschlag zur Beendigung des Krieges für völlig inakzeptabel. Ich habe gerade die Antwort der sogenannten Vertreter des Iran gelesen. Das gefällt mir nicht. Völlig inakzeptabel, schrieb er auf seiner Plattform Truth Social.
6: Einzelheiten über den exakten 14-Punkte-Plan der USA und die genaue Antwort aus dem Iran sind nicht bekannt. Es ging unter anderem um Sanktionen, Irans Atomprogramm und die Straße von Hormuz, die bekannten Streitpunkte also. Aus Teheran verlautete, man habe den USA ein Ende aller Kampfhandlungen, auch im Libanon, und Sicherheit bei der Schifffahrt vorgeschlagen. Nach Trumps Ablehnung ist unklar, wie es jetzt weitergeht. Aus den USA, Tina Eck.
4: Zum Sport. Im Abendspiel der Fußball-Bundesliga hat sich der 1. FC Union Berlin bei Mainz 05 mit 3:1 durchgesetzt. Zuvor gewann der 1. FC Heidenheim beim 1. FC Köln ebenfalls mit 3:1 und darf damit weiter auf den Klassenerhalt hoffen. Der SC Freiburg verlor beim HSV mit 2:3. Zum Wetter die aktuelle Vorhersage des Deutschen Wetterdienstes. Der Start in die neue Woche ist meist trüb und regnerisch. Am freundlichsten bleibt es an der Nordsee. Die Werte liegen meist nur bei 8 bis 14 Grad. Vom Oberrhein bis Ostbayern ist es etwas milder. Morgen windig regnerisch. Im Westen und Südwesten lassen die Schauer etwas nach. Es bleibt aber kühl mit maximal 16 Grad. Am Mittwoch wird es im Südosten teils heiter. Ansonsten bleibt es regnerisch bei Werten bis 17 Grad.
7: Schönen guten Morgen kurz nach 7 Uhr.
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7: So, jetzt aber. Schönen guten Morgen. Der Tag kann kommen und wir haben schon mal die Playlist klar gemacht. Buddy am Morgen, hier euer neuer Musiksender aus dem Süden, heißt Iller Live.

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8: Ich bin Dirk Zeitler. Die vier deutschen Passagiere des von einem Hunter-Virus-Ausbruch betroffenen Kreuzfahrtschiffs sind am späten Abend von Eindhoven aus nach Deutschland gebracht worden. Eine Bestätigung für die geplante Ankunft des sogenannten Sonderisoliertransports in der Uniklinik Frankfurt gibt es noch nicht. Dort sollen die Passagiere zunächst weiter untersucht werden. Mit der Gesundheitsreform will die Bundesregierung die Finanzlöcher bei den Krankenkassen stopfen und die Beiträge stabil halten. Ärztepräsident Reinhardt warnt allerdings vor starren Sparvorgaben. Diese würden sich unmittelbar auf die Versorgung auswirken, sagte Reinhardt.
9: Die Finanzen der Krankenkassen müssten zwar stabilisiert werden, so Reinhardt, von pauschalen Kürzungen hält der Ärztepräsident aber nichts. Er warnt vor erheblichen Verwerfungen in der Versorgung, die langfristig sogar zu steigenden Kosten führen könnten. Gesundheitsministerin Wagen will die Kassen im kommenden Jahr um gut 16 Milliarden Euro entlasten. Geplant sind neben Ausgabenbremsen bei Praxen, Kliniken und Pharmaunternehmen auch höhere Zuzahlungen für Medikamente. Außerdem soll die kostenlose Mitversicherung von Ehepartnern eingeschränkt werden. Katrin Müller, Nachrichtenredaktion.
8: US-Präsident Trump hält die Antwort des Irans auf den US-Vorschlag zur Beendigung des Krieges für völlig inakzeptabel. Ich habe gerade die Antwort der sogenannten Vertreter des Iran gelesen. Das gefällt mir nicht. Völlig inakzeptabel, schrieb er auf seiner Plattform Truth Social.
10: Einzelheiten über den exakten 14-Punkte-Plan der USA und die genaue Antwort aus dem Iran sind nicht bekannt. Es ging unter anderem um Sanktionen, Irans Atomprogramm und die Straße von Hormuz, die bekannten Streitpunkte also. Aus Teheran verlautete, man habe den USA ein Ende aller Kampfhandlungen, auch im Libanon, und Sicherheit bei der Schifffahrt vorgeschlagen. Nach Trumps Ablehnung ist unklar, wie es jetzt weitergeht. Aus den USA, Tina Eck.
8: Zum Sport. Im Abendspiel der Fußball-Bundesliga hat sich der 1. FC Union Berlin bei Mainz 05 mit 3:1 durchgesetzt. Zuvor gewann der 1. FC Heidenheim beim 1. FC Köln ebenfalls mit 3:1 und darf damit weiter auf den Klassenerhalt hoffen. Der SC Freiburg verlor beim HSV mit 2:3. Zum Wetter, die aktuelle Vorhersage des Deutschen Wetterdienstes. Der Start in die neue Woche ist meist trüb und regnerisch. Am freundlichsten bleibt es an der Nordsee. Die Werte liegen meist nur bei 8 bis 14 Grad. Vom Oberrhein bis Ostbayern ist es etwas milder. Morgen ähnlich regnerisch. Im Westen und Südwesten lassen die Schauer etwas nach. Es bleibt aber kühl mit maximal 16 Grad. Am Mittwoch wird es im Südosten teils heiter. Ansonsten bleibt es regnerisch bei Werten bis 17 Grad.
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13: Ja, schönen Start in den Tag. Guten Morgen zusammen. Ja, erst wach werden und dann durchstarten. Und wir liefern den Sound dazu. Buddy am Morgen, hier mehr gute Musik. Euer neuer Sender aus dem Süden. 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
1: Ich bin Dirk Zeitler. Die vier deutschen Passagiere des von einem Hunter-Virus-Ausbruch betroffenen Kreuzfahrtschiffs sind am späten Abend von Eindhoven aus nach Deutschland gebracht worden. Dort sollen die Passagiere zunächst weiter untersucht werden.
2: Die Passagiere haben eine lange Reise hinter sich. Erst die rund 40-tägige Odyssee auf dem Kreuzfahrtschiff Hondius. Dann endlich dürfen sie vor der spanischen Insel Teneriffa anlegen. Per Evakuierungsflug geht es weiter nach Eindhoven in den Niederlanden. Immer wieder gibt es medizinische Checks. Mit dem Ergebnis, sie sind symptomfrei. In einem Fahrzeugkonvoi geht es dann in der Nacht weiter nach Frankfurt. Und bis für die Passagiere wieder der Alltag starten kann, wird es noch dauern. Sie müssen in Quarantäne. Eine Entwarnung ist beim Hunter-Virus wegen der langen Inkubationszeit erst nach Wochen möglich. Ursula Winkler, Nachrichtenredaktion.
1: Mit der Gesundheitsreform will die Bundesregierung die Finanzlöcher bei den Krankenkassen stopfen und die Beiträge stabil halten. Ärztepräsident Reinhardt warnte allerdings vor starren Sparvorgaben. Die würden unmittelbar auf die Versorgung sich auswirken, sagte der Chef der Bundesärztekammer.
3: Die Finanzen der Krankenkassen müssten zwar stabilisiert werden, so Reinhardt, von pauschalen Kürzungen hält der Ärztepräsident aber nichts. Er warnt vor erheblichen Verwerfungen in der Versorgung, die langfristig sogar zu steigenden Kosten führen könnten. Gesundheitsministerin Wagen will die Kassen im kommenden Jahr um gut 16 Milliarden Euro entlasten. Geplant sind neben Ausgabenbremsen bei Praxen, Kliniken und Pharmaunternehmen auch höhere Zuzahlungen für Medikamente. Außerdem soll die kostenlose Mitversicherung von Ehepartnern eingeschränkt werden. Katrin Müller, Nachrichtenredaktion.
1: US-Präsident Trump hält die Antwort des Irans auf den US-Vorschlag zur Beendigung des Krieges für völlig inakzeptabel. Ich habe gerade die Antwort der sogenannten Vertreter des Iran gelesen. Das gefällt mir nicht. Völlig inakzeptabel, schrieb er auf seiner Plattform Truth Social und sprach weitere Drohungen gegen den Iran aus. Der Iran zeigt sich davon unbeeindruckt. Zum Sport. Im Abendspiel der Fußball-Bundesliga hat sich der 1. FC Union Berlin bei Mainz 05 mit 3:1 durchgesetzt. Zuvor gewann der 1. FC Heidenheim beim 1. FC Köln ebenfalls mit 3:1 und darf damit weiter auf den Klassenerhalt hoffen. Der SC Freiburg verlor beim Hamburger SV mit 2:3. Zum Wetter, die aktuelle Vorhersage des Deutschen Wetterdienstes. Der Start in die neue Woche ist meist trüb und regnerisch. Am freundlichsten bleibt es an der Nordsee. Die Werte liegen meist nur bei 8 bis 14 Grad. Vom Oberrhein bis Ostbayern ist es etwas milder. Morgen ähnlich regnerisch. Im Westen und Südwesten lassen die Schauer etwas nach. Es bleibt aber kühl mit maximal 16 Grad. Am Mittwoch wird es im Südosten teils heiter. Ansonsten bleibt es regnerisch bei Werten bis 17 Grad.
4: Schönen guten Morgen an der Illa. Es ist kurz nach 8 Uhr.
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4: Schönen guten Morgen und schönen Start in den Tag, wenn der Wecker heute euer Endgegner war. Ja, Glückwunsch, ihr habt gewonnen. Jetzt gibt's die Belohnung. 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
11: Ich bin Dirk Zeitler. Die vier deutschen Passagiere des von einem Hunter-Virus-Ausbruch betroffenen Kreuzfahrtschiffs sind am späten Abend von Eindhoven aus nach Deutschland gebracht worden. Dort sollen die Passagiere zunächst weiter untersucht werden.
12: Die Passagiere haben eine lange Reise hinter sich. Erst die rund 40-tägige Odyssee auf dem Kreuzfahrtschiff Hondius. Dann endlich dürfen sie vor der spanischen Insel Teneriffa anlegen. Per Evakuierungsflug geht es weiter nach Eindhoven in den Niederlanden. Immer wieder gibt es medizinische Checks. Mit dem Ergebnis, sie sind symptomfrei. In einem Fahrzeugkonvoi geht es dann in der Nacht weiter nach Frankfurt. Und bis für die Passagiere wieder der Alltag starten kann, wird es noch dauern. Sie müssen in Quarantäne. Eine Entwarnung ist beim Hunter-Virus wegen der langen Inkubationszeit erst nach Wochen möglich. Ursula Winkler, Nachrichtenredaktion.
11: Mit der Gesundheitsreform will die Bundesregierung die Finanzlöcher bei den Krankenkassen stopfen und die Beiträge stabil halten. Ärztepräsident Reinhardt warnte allerdings vor starren Sparvorgaben. Die würden unmittelbar auf die Versorgung sich auswirken, sagte der Chef der Bundesärztekammer.
13: Die Finanzen der Krankenkassen müssten zwar stabilisiert werden, so Reinhardt, von pauschalen Kürzungen hält der Ärztepräsident aber nichts. Er warnt vor erheblichen Verwerfungen in der Versorgung, die langfristig sogar zu steigenden Kosten führen könnten. Gesundheitsministerin Wagen will die Kassen im kommenden Jahr um gut 16 Milliarden Euro entlasten. Geplant sind neben Ausgabenbremsen bei Praxen, Kliniken und Pharmaunternehmen auch höhere Zuzahlungen für Medikamente. Außerdem soll die kostenlose Mitversicherung von Ehepartnern eingeschränkt werden. Katrin Müller, Nachrichtenredaktion.
11: US-Präsident Trump hält die Antwort des Irans auf den US-Vorschlag zur Beendigung des Krieges für völlig inakzeptabel. Ich habe gerade die Antwort der sogenannten Vertreter des Iran gelesen. Das gefällt mir nicht. Völlig inakzeptabel, schrieb er auf seiner Plattform Truth Social und sprach weitere Drohungen gegen den Iran aus. Der Iran zeigt sich davon unbeeindruckt. Zum Sport. Im Abendspiel der Fußball-Bundesliga hat sich der 1. FC Union Berlin bei Mainz 05 mit 3:1 durchgesetzt. Zuvor gewann der 1. FC Heidenheim beim 1. FC Köln ebenfalls mit 3:1 und darf damit weiter auf den Klassenerhalt hoffen. Der SC Freiburg verlor beim Hamburger SV mit 2:3. Zum Wetter die aktuelle Vorhersage des Deutschen Wetterdienstes. Der Start in die neue Woche ist meist trüb und regnerisch. Am freundlichsten bleibt es an der Nordsee. Die Werte liegen meist nur bei 8 bis 14 Grad. Vom Oberrhein bis Ostbayern ist es etwas milder. Morgen ähnlich regnerisch. Im Westen und Südwesten lassen die Schauer etwas nach. Es bleibt aber kühl mit maximal 16 Grad. Am Mittwoch wird es im Südosten teils heiter. Ansonsten bleibt es regnerisch bei Werten bis 17 Grad.
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14: Ja, schönen Start in den Tag. Guten Morgen. Erst wach werden, dann durchstarten und wir liefern den Sound dazu. Buddy am Morgen hier, die Ela Live Morning Show. Und das ist mehr gute Musik.
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0: Ich bin Dirk Zeitler. Die vier deutschen Passagiere des von einem Hunter-Virus-Ausbruch betroffenen Kreuzfahrtschiffs sind am späten Abend von Eindhoven aus nach Deutschland gebracht worden. Dort sollen die Passagiere zunächst weiter untersucht werden.
1: Danach sollen sie in ihre Heimatbundesländer gebracht werden und dort in Quarantäne. Eine Person soll aus der Region Berlin-Brandenburg stammen und in die Berliner Charité gebracht werden. Eine Kontaktperson ohne Symptome soll in Baden-Württemberg in häusliche Isolation gehen. Auch die meisten anderen Passagiere der Hondius wurden in ihre Heimatländer geflogen. Nach drei Todesfällen an Bord und einer wochenlangen Odyssee im Atlantik hatte das Schiff am Wochenende auf Teneriffa angelegt. Diana Kramer, Nachrichtenredaktion.
0: US-Präsident Trump hält die Antwort des Irans auf den US-Vorschlag zur Beendigung des Krieges für völlig inakzeptabel. Ich habe gerade die Antwort der sogenannten Vertreter des Irans gelesen. Das gefällt mir nicht. Völlig inakzeptabel, schrieb er auf seiner Plattform Truth Social und sprach weitere Drohungen gegen die Islamische Republik aus. Der Iran zeigte sich davon unbeeindruckt. Verteidigungsminister Pistorius ist am Morgen zu Gesprächen in Kiew eingetroffen. Hintergrund seines Besuchs ist ein Ausbau der Rüstungskooperation mit der Ukraine.
2: Die Ukraine gilt durch den Kampf gegen den russischen Angriffskrieg inzwischen als führend in der Drohnentechnologie. Minister Pistorius setzt deshalb auf den Bau von neuen Waffensystemen gemeinsam mit der Ukraine. Die NATO-Staaten könnten lernen von dem Land und ihre Abschreckungsmöglichkeiten erhöhen, sagte Pistorius. Seine Gespräche führt der Minister während einer Waffenruhe, die heute ausläuft. Hier in Russland betont der Kreml zwar die Bereitschaft zu Friedensverhandlungen, von seinen Kriegszielen rückt Moskau aber bisher nicht ab. Aus Moskau, Ulf Mauder.
0: Zum Sport. Im Abendspiel der Fußball-Bundesliga hat sich der 1. FC Union Berlin bei Mainz 05 mit 3:1 durchgesetzt. Zuvor gewann der 1. FC Heidenheim beim 1. FC Köln ebenfalls mit 3:1 und darf damit weiter auf den Klassenerhalt hoffen. Der SC Freiburg verlor beim HSV mit 2:3. Zum Wetter die aktuelle Vorhersage des Deutschen Wetterdienstes. Der Start in die neue Woche ist meist trüb und regnerisch. Am freundlichsten bleibt es an der Nordsee. Die Werte liegen meist nur bei 8 bis 14 Grad. Vom Oberrhein bis Ostbayern ist es etwas milder. Morgen ähnlich regnerisch. Im Westen und Südwesten lassen die Schauer etwas nach. Es bleibt aber kühl mit maximal 16 Grad. Am Mittwoch wird es im Südosten teils heiter. Ansonsten bleibt es regnerisch bei Werten bis 17 Grad.
3: Schönen guten Morgen an der Illa. Es ist kurz nach 9 Uhr.
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3: Ja, schönen guten Morgen. Illa Live ist hier. Augen so halb offen. Ja, Laune noch im Aufbau. Ja, perfekt. Wir kümmern uns um den Rest. Mehr gute Musik gibt's jetzt bei Buddy am Morgen. Hier ist Illa Live. Einen schönen Start in den Tag.

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6: Ich bin Dirk Zeitler. Die vier deutschen Passagiere des von einem Hunter-Virus-Ausbruch betroffenen Kreuzfahrtschiffs sind am späten Abend von Eindhoven aus nach Deutschland gebracht worden. Dort sollen die Passagiere zunächst weiter untersucht werden.
7: Danach sollen sie in ihre Heimatbundesländer gebracht werden und dort in Quarantäne. Eine Person soll aus der Region Berlin-Brandenburg stammen und in die Berliner Charité gebracht werden. Eine Kontaktperson ohne Symptome soll in Baden-Württemberg in häusliche Isolation gehen. Auch die meisten anderen Passagiere der Hondius wurden in ihre Heimatländer geflogen. Nach drei Todesfällen an Bord und einer wochenlangen Odyssee im Atlantik hatte das Schiff am Wochenende auf Teneriffa angelegt. Diana Kramer, Nachrichtenredaktion.
6: US-Präsident Trump hält die Antwort des Irans auf den US-Vorschlag zur Beendigung des Krieges für völlig inakzeptabel. Ich habe gerade die Antwort der sogenannten Vertreter des Irans gelesen. Das gefällt mir nicht. Völlig inakzeptabel, schrieb er auf seiner Plattform Truth Social und sprach weitere Drohungen gegen die Islamische Republik aus. Der Iran zeigte sich davon unbeeindruckt. Verteidigungsminister Pistorius ist am Morgen zu Gesprächen in Kiew eingetroffen. Hintergrund seines Besuchs ist ein Ausbau der Rüstungskooperation mit der Ukraine.
8: Die Ukraine gilt durch den Kampf gegen den russischen Angriffskrieg inzwischen als führend in der Drohnentechnologie. Minister Pistorius setzt deshalb auf den Bau von neuen Waffensystemen gemeinsam mit der Ukraine. Die NATO-Staaten könnten lernen von dem Land und ihre Abschreckungsmöglichkeiten erhöhen, sagte Pistorius. Seine Gespräche führt der Minister während einer Waffenruhe, die heute ausläuft. Hier in Russland betont der Kreml zwar die Bereitschaft zu Friedensverhandlungen, von seinen Kriegszielen rückt Moskau aber bisher nicht ab. Aus Moskau, Ulf Mauder.
6: Zum Sport. Im Abendspiel der Fußball-Bundesliga hat sich der 1. FC Union Berlin bei Mainz 05 mit 3:1 durchgesetzt. Zuvor gewann der 1. FC Heidenheim beim 1. FC Köln ebenfalls mit 3:1 und darf damit weiter auf den Klassenerhalt hoffen. Der SC Freiburg verlor beim HSV mit 2:3. Zum Wetter die aktuelle Vorhersage des Deutschen Wetterdienstes. Der Start in die neue Woche ist meist trüb und regnerisch. Am freundlichsten bleibt es an der Nordsee. Die Werte liegen meist nur bei 8 bis 14 Grad. Vom Oberrhein bis Ostbayern ist es etwas milder. Morgen ähnlich regnerisch. Im Westen und Südwesten lassen die Schauer etwas nach. Es bleibt aber kühl mit maximal 16 Grad. Am Mittwoch wird es im Südosten teils heiter. Ansonsten bleibt es regnerisch bei Werten bis 17 Grad.
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5: So, jetzt aber. Schönen Start in den Tag. Iller Live ist hier. Buddy am Morgen. Der Tag läuft vielleicht noch so im Energiesparmodus an. Und wir drehen jetzt aber ein bisschen
10: bisschen auf, ein bisschen Tempo kommt rein. Hier ist mehr gute Musik aus dem Süden, euer neuer Sender Illa Live, Buddy am Morgen hier.
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6: Ich bin Dirk Zeitler. Die vier deutschen Passagiere des von einem Hunter-Virus-Ausbruch betroffenen Kreuzfahrtschiffs sind am späten Abend von Eindhoven aus nach Deutschland gebracht worden. Dort sollen sie zunächst weiter untersucht werden.
7: Danach sollen sie in ihre Heimatbundesländer gebracht werden und dort in Quarantäne. Eine Person soll aus der Region Berlin-Brandenburg stammen und in die Berliner Charité gebracht werden. Eine Kontaktperson ohne Symptome soll in Baden-Württemberg in häusliche Isolation gehen. Auch die meisten anderen Passagiere der Hondius wurden in ihre Heimat Länder geflogen. Nach drei Todesfällen an Bord und einer wochenlangen Odyssee im Atlantik hatte das Schiff am Wochenende auf Teneriffa angelegt.

0: Sarah Kramer, Nachrichtenredaktion.
1: US-Präsident Trump hält die Antwort des Irans auf den US-Vorschlag zur Beendigung des Krieges für völlig inakzeptabel. Ich habe gerade die Antwort der sogenannten Vertreter des Irans gelesen. Das gefällt mir nicht. Völlig inakzeptabel, schrieb Trump auf seiner Plattform Truth Social.
2: Einzelheiten über den exakten 14-Punkte-Plan der USA und die genaue Antwort aus dem Iran sind nicht bekannt. Es ging unter anderem um Sanktionen, Irans Atomprogramm und die Straße von Hormuz, die bekannten Streitpunkte also. Aus Teheran verlautete, man habe den USA ein Ende aller Kampfhandlungen, auch im Libanon, und Sicherheit bei der Schifffahrt vorgeschlagen. Nach Trumps Ablehnung ist unklar, wie es jetzt weitergeht. Aus den USA, Tina Eck.
1: Die Protestwelle gegen das Sparpaket von Bundesgesundheitsministerin Wagenknecht nicht ab. Verbände der Praxis- und Klinikärzte machen Front gegen Limits für Vergütungsanstiege und ein Aus für mehr Extrazahlungen. Einsparungen im Gesundheitswesen bleiben nicht abstrakt, sondern wirken sich unmittelbar auf die Versorgung aus, sagt der Ärztepräsident Reinhardt. Etwa jeder neunte Mensch in Deutschland muss mit beengten Wohnverhältnissen zurechtkommen. Fast 12% der Bevölkerung lebten im vergangenen Jahr in überbelegten Wohnungen, wie das Statistische Bundesamt mitteilte. Das Problem habe sich binnen 5 Jahren verschärft. 2020 lebten demnach noch rund 10% der Menschen hierzulande in Wohnungen, die für die Zahl der Personen zu wenig Zimmer hatten. Besonders betroffen sind Erwachsene mit ausländischer Staatsangehörigkeit. Zum Wetter, die aktuelle Vorhersage des Deutschen Wetterdienstes. Der Start in die neue Woche ist meist trüb und regnerisch. Am freundlichsten bleibt es an der Nordsee. Die Werte liegen meist nur bei 8 bis 14 Grad. Vom Oberrhein bis Ostbayern ist es etwas milder. Morgen ähnlich regnerisch. Im Westen und Südwesten lassen die Schauer etwas nach. Es bleibt aber kühl mit maximal 16 Grad. Am Mittwoch wird es im Südosten teils heiter. Ansonsten bleibt es regnerisch bei Werten bis 17 Grad.
3: Kurz nach 10.
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6: Ich bin Dirk Zeitler. Die vier deutschen Passagiere des von einem Hunter-Virus-Ausbruch betroffenen Kreuzfahrtschiffs sind am späten Abend von Eindhoven aus nach Deutschland gebracht worden. Dort sollen sie zunächst weiter untersucht werden.
7: Danach sollen sie in ihre Heimatbundesländer gebracht werden und dort in Quarantäne. Eine Person soll aus der Region Berlin-Brandenburg stammen und in die Berliner Charité gebracht werden. Eine Kontaktperson ohne Symptome soll in Baden-Württemberg in häusliche Isolation gehen. Auch die meisten anderen Passagiere der Hondius wurden in ihre Heimatländer geflogen. Nach drei Todesfällen an Bord und einer wochenlangen Odyssee im Atlantik hatte das Schiff am Wochenende auf Teneriffa angelegt. Diana Kramer, Nachrichtenredaktion.
6: US-Präsident Trump hält die Antwort des Irans auf den US-Vorschlag zur Beendigung des Krieges für völlig inakzeptabel. Ich habe gerade die Antwort der sogenannten Vertreter des Irans gelesen. Das gefällt mir nicht. Völlig inakzeptabel, schrieb Trump auf seiner Plattform Truth Social.
8: Einzelheiten über den exakten 14-Punkte-Plan der USA und die genaue Antwort aus dem Iran sind nicht bekannt. Es ging unter anderem um Sanktionen, Irans Atomprogramm und die Straße von Hormuz, die bekannten Streitpunkte also. Aus Teheran verlautete, man habe den USA ein Ende aller Kampfhandlungen, auch im Libanon, und Sicherheit bei der Schifffahrt vorgeschlagen. Nach Trumps Ablehnung ist unklar, wie es jetzt weitergeht. Aus den USA, Tina Eck.
6: Die Protestwelle gegen das Sparpaket von Bundesgesundheitsministerin Wagen-Epp nicht ab. Verbände der Praxis- und Klinikärzte machen Front gegen Limits für Vergütungsanstiege und ein Aus für mehr Extrazahlungen. Einsparungen im Gesundheitswesen bleiben nicht abstrakt, sondern wirken sich unmittelbar auf die Versorgung aus, sagt der Ärztepräsident Reinhardt. Etwa jeder neunte Mensch in Deutschland muss mit beengten Wohnverhältnissen zurechtkommen. Fast 12% der Bevölkerung lebten im vergangenen Jahr in überbelegten Wohnungen, wie das Statistische Bundesamt mitteilte. Das Problem habe sich binnen 5 Jahren verschärft. 2020 lebten demnach noch rund 10% der Menschen hierzulande in Wohnungen, die für die Zahl der Personen zu wenig Zimmer hatten. Besonders betroffen sind Erwachsene mit ausländischer Staatsangehörigkeit. Zum Wetter, die aktuelle Vorhersage des Deutschen Wetterdienstes. Der Start in die neue Woche ist meist trüb und regnerisch. Am freundlichsten bleibt es an der Nordsee. Die Werte liegen meist nur bei 8 bis 14 Grad. Vom Oberrhein bis Ostbayern ist es etwas milder. Morgen ähnlich regnerisch. Im Westen und Südwesten lassen die Schauer etwas nach. Es bleibt aber kühl mit maximal 16 Grad. Am Mittwoch wird es im Südosten teils heiter. Ansonsten bleibt es regnerisch bei Werten bis 17 Grad.
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3: Ich bin Dirk Zeitler. Die USA und der Iran kommen bei ihren Bemühungen um ein Ende des Krieges nicht voran. US-Präsident Trump bezeichnete die jüngste Antwort des Irans auf den US-Vorschlag für eine diplomatische Lösung des Konflikts als völlig inakzeptabel und sprach weitere Drohungen gegen Teheran aus. Die Folge? Die Märkte bleiben unsicher. Der Ölpreis hat zum Wochenstart erneut angezogen.
4: Die Autofahrer merken den Anstieg noch nicht. Die Spritpreise sind weiter runtergegangen, vor allem für Diesel. Zum ersten Mal seit Anfang März kostet ein Liter im bundesweiten Tagesdurchschnitt wieder weniger als 2 Euro. Auch Super E10 ist über das Wochenende günstiger geworden, wenn auch nur minimal. 1,97 Euro werden momentan für den Liter fällig. Normalerweise ist Diesel billiger als E10, weil es niedriger besteuert wird. Der Dieselpreis ist allerdings deutlich krisenanfälliger. Unter anderem, weil mehr von dem Kraftstoff nach Deutschland importiert wird. Thomas Bleskin, Nachrichtenredaktion.
3: Die 4 in die Niederlande ausgeflogenen deutschen Passagiere des von einem Hunter-Virus-Ausbruch betroffenen Kreuzfahrtschiffs sind am späten Abend von Eindhoven aus nach Deutschland gebracht worden. Ein Sprecher der Uniklinik Frankfurt bestätigte die Ankunft des sogenannten Sonderisolierungstransports.
5: In der Uniklinik in

0: Frankfurt sollen die Passagiere zunächst weiter untersucht und beobachtet werden. Danach sollen sie in ihre Heimatbundesländer gebracht werden und dort in Quarantäne. Eine Person soll aus der Region Berlin-Brandenburg stammen und in die Berliner Charité gebracht werden. Eine Kontaktperson ohne Symptome soll in Baden-Württemberg in häusliche Isolation gehen. Auch die meisten anderen Passagiere der Hondius wurden in ihre Heimatländer geflogen. Nach 3 Todesfällen an Bord und einer wochenlangen Odyssee im Atlantik hatte das Schiff am Wochenende auf Teneriffa angelegt. Diana Kramer, Nachrichtenredaktion.
1: Verteidigungsminister Pistorius setzt auf den Bau von neuen Waffensystemen zusammen mit der Ukraine. Dazu solle die Zusammenarbeit beider Staaten weiter ausgebaut werden, sagte der SPD-Politiker in Kiew, wo er am Morgen eintraf. Diese Kooperation als Teil einer strategischen Partnerschaft zu stärken, sei das Hauptziel der Reise. Kaffee wird etwas günstiger. Die großen Lebensmittelhändler senken erneut die Preise ihrer Eigenmarken. Produkte kosten seit dieser Woche 10 bis 50 Cent weniger als bisher. 500 Gramm gemahlener Röstkaffee sind ab 4,79 Euro erhältlich. Auch Pads und Kapseln werden billiger. Zum Wetter, die aktuelle Vorhersage des Deutschen Wetterdienstes. Heute im Süden und Südosten wechseln teils stark bewölkte und im Verlauf weitere teils kräftige Gewitter mit Starkregen. Vor allem von Nordrhein-Westfalen bis an die Ostsee und im Südwesten regnerisch. Im Nordseeumfeld zunächst weitgehend trocken. Vom Oberrhein bis zur Neiße und nach Ostbayern Höchstwerte zwischen 15 und 21 Grad, sonst kühl bei 8 bis 14 Grad. Morgen ähnlich regnerisch, im Westen und Südwesten lassen die Schauer etwas nach. Es bleibt aber kühl mit maximal 16 Grad.
2: Kurz nach 11.
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2: Ihr habt heute noch viel vor? 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
7: Ich bin Dirk Zeitler. Die USA und der Iran kommen bei ihren Bemühungen um ein Ende des Krieges nicht voran. US-Präsident Trump bezeichnete die jüngste Antwort des Irans auf den US-Vorschlag für eine diplomatische Lösung des Konflikts als völlig inakzeptabel und sprach weitere Drohungen gegen Teheran aus. Die Folge? Die Märkte bleiben unsicher. Der Ölpreis hat zum Wochenstart erneut angezogen.
8: Die Autofahrer merken den Anstieg noch nicht, die Spritpreise sind weiter runtergegangen, vor allem für Diesel. Zum ersten Mal seit Anfang März kostet ein Liter im bundesweiten Tagesdurchschnitt wieder weniger als 2 Euro. Auch Super E10 ist über das Wochenende günstiger geworden, wenn auch nur minimal. 1,97 Euro werden momentan für den Liter fällig. Normalerweise ist Diesel billiger als E10, weil es niedriger besteuert wird. Der Dieselpreis ist allerdings deutlich krisenanfälliger, unter anderem, weil mehr von dem Kraftstoff nach Deutschland importiert wird. Thomas Bleskin, Nachrichtenredaktion.
7: Die 4 in die Niederlande ausgeflogenen deutschen Passagiere des von einem Hunter-Virus-Ausbruch betroffenen Kreuzfahrtschiffs sind am späten Abend von Eindhoven aus nach Deutschland gebracht worden. Ein Sprecher der Uniklinik Frankfurt bestätigte die Ankunft des sogenannten Sonderisolierungstransports.
9: In der Uniklinik in Frankfurt sollen die Passagiere zunächst weiter untersucht und beobachtet werden. Danach sollen sie in ihre Heimatbundesländer gebracht werden und dort in Quarantäne. Eine Person soll aus der Region Berlin-Brandenburg stammen und in die Berliner Charité gebracht werden. Eine Kontaktperson ohne Symptome soll in Baden-Württemberg in häusliche Isolation gehen. Auch die meisten anderen Passagiere der Hondius wurden in ihre Heimatländer geflogen. Nach 3 Todesfällen an Bord und einer wochenlangen Odyssee im Atlantik hatte das Schiff am Wochenende auf Teneriffa angelegt. Diana Kramer, Nachrichtenredaktion.
7: Verteidigungsminister Pistorius setzt auf den Bau von neuen Waffensystemen zusammen mit der Ukraine. Dazu solle die Zusammenarbeit beider Staaten weiter ausgebaut werden, sagte der SPD-Politiker in Kiew, wo er am Morgen eintraf. Diese Kooperation als Teil einer strategischen Partnerschaft zu stärken, sei das Hauptziel der Reise. Kaffee wird etwas günstiger. Die großen Lebensmittelhändler senken erneut die Preise ihrer Eigenmarken. Produkte kosten seit dieser Woche 10 bis 50 Cent weniger als bisher. 500 Gramm gemahlener Röstkaffee sind ab 4,79 Euro erhältlich. Auch Pads und Kapseln werden billiger. Zum Wetter, die aktuelle Vorhersage des Deutschen Wetterdienstes. Heute im Süden und Südosten wechseln teils stark bewölkte und im Verlauf weitere teils kräftige Gewitter mit Starkregen. Vor allem von Nordrhein-Westfalen bis an die Ostsee und im Südwesten regnerisch. Im Nordseeumfeld zunächst weitgehend trocken. Vom Oberrhein bis zur Neiße und nach Ostbayern Höchstwerte zwischen 15 und 21 Grad, sonst kühl bei 8 bis 14 Grad. Morgen ähnlich regnerisch, im Westen und Südwesten lassen die Schauer etwas nach. Es bleibt aber kühl mit maximal 16 Grad.
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4: Ich bin Dirk Zeitler. Die vier in die Niederlande ausgeflogenen deutschen Passagiere des von einem Hunter-Virus-Ausbruch betroffenen Kreuzfahrtschiffs sind am späten Abend von Eindhoven aus nach Deutschland gebracht worden. Ein Sprecher der Uniklinik Frankfurt bestätigte die Ankunft des sogenannten Sonderisolierungstransports. In der Uniklinik sollen die Passagiere zunächst weiter untersucht und beobachtet werden. Die USA und der Iran kommen bei ihren Bemühungen um ein Ende des Krieges nicht voran. US-Präsident Trump bezeichnete die jüngste Antwort des Irans auf den US-Vorschlag für eine diplomatische Lösung des Konflikts als völlig inakzeptabel und sprach weitere Drohungen gegen Teheran aus. Die Folge: die Märkte bleiben unsicher, der Ölpreis hat zum Wochenstart erneut angezogen.
5: Die Autofahrer merken den Anstieg noch nicht, die Spritpreise sind weiter runtergegangen, vor allem für Diesel. Zum ersten Mal seit Anfang März kostet ein Liter im bundesweiten Tagesdurchschnitt wieder weniger als 2 Euro. Auch Super E10 ist über das Wochenende günstiger geworden, wenn auch nur minimal. 1,97 Euro werden momentan für den Liter fällig. Normalerweise ist Diesel billiger als E10, weil es niedriger besteuert wird. Der Dieselpreis ist allerdings deutlich krisenanfälliger, unter anderem, weil mehr von dem Kraftstoff nach Deutschland importiert wird. Thomas Bleskin, Nachrichtenredaktion.
4: Phishing, Betrug, fremde Zugriffe. Jeder 9. Internetnutzer in Deutschland wurde im vergangenen Jahr Opfer von Cyberkriminalität. Das geht aus dem aktuellen Cybersicherheitsmonitor hervor, der vom Bundesamt für Sicherheit in der Informationstechnik und der polizeilichen Kriminalprävention der Länder und des Bundes veröffentlicht wurde.
6: Mehr als jeder oder jede vierte ist demnach schon einmal Opfer von Cyberkriminellen geworden. Besonders häufig schlagen die beim Online-Shopping zu. Hier liegt der Anteil bei rund einem Fünftel. Dahinter kommen Hackerangriffe auf Online-Accounts, Betrug beim Online-Banking und Phishing-Attacken. Fast

0: 9 von 10 Menschen, die Opfer von Cyberkriminellen geworden sind, ist dadurch ein Schaden entstanden, oft finanzieller Art. Trotzdem schützen sich laut Studie hierzulande nach wie vor nur wenige Nutzer aktiv vor Cyberattacken. Katrin Müller, Nachrichtenredaktion.
1: Kaffee wird etwas günstiger. Die großen Lebensmittelhändler senken erneut die Preise ihrer Eigenmarken. Die Produkte kosten seit dieser Woche 10 bis 50 Cent weniger als bisher. 500 Gramm gemahlener Röstkaffee sind ab 4,79 Euro erhältlich. Auch Pads und Kapseln werden billiger. Zum Wetter, die aktuelle Vorhersage des Deutschen Wetterdienstes. Heute im Süden und Südosten wechseln teils stark bewölkt und im Verlauf weitere teils kräftige Gewitter mit Starkregen. Vor allem von Nordrhein-Westfalen bis an die Ostsee und im Südwesten regnerisch. Im Nordseeumfeld zunächst weitgehend trocken. Vom Oberrhein bis zur Neiße und nach Ostbayern Höchstwerte zwischen 15 und 21 Grad, sonst kühl bei 8 bis 14 Grad. Morgen ähnlich regnerisch, im Westen und Südwesten lassen die Schauer etwas nach. Es bleibt aber kühl mit maximal 16 Grad.
2: Kurz nach 12.
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2: 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So vergeht die Strecke auf jeden Fall schneller mit

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9: Ich bin Dirk Zeitler. Die vier in die Niederlande ausgeflogenen deutschen Passagiere des von einem Hunter-Virus-Ausbruch betroffenen Kreuzfahrtschiffs sind am späten Abend von Eindhoven aus nach Deutschland gebracht worden. Ein Sprecher der Uniklinik Frankfurt bestätigte die Ankunft des sogenannten Sonderisolierungstransports. In der Uniklinik sollen die Passagiere zunächst weiter untersucht und beobachtet werden. Die USA und der Iran kommen bei ihren Bemühungen um ein Ende des Krieges nicht voran. US-Präsident Trump bezeichnete die jüngste Antwort des Irans auf den US-Vorschlag für eine diplomatische Lösung des Konflikts als völlig inakzeptabel und sprach weitere Drohungen gegen Teheran aus. Die Folge: die Märkte bleiben unsicher, der Ölpreis hat zum Wochenstart erneut angezogen.
10: Die Autofahrer merken den Anstieg noch nicht, die Spritpreise sind weiter runtergegangen, vor allem für Diesel. Zum ersten Mal seit Anfang März kostet ein Liter im bundesweiten Tagesdurchschnitt wieder weniger als 2 Euro. Auch Super E10 ist über das Wochenende günstiger geworden, wenn auch nur minimal. 1,97 Euro werden momentan für den Liter fällig. Normalerweise ist Diesel billiger als E10, weil es niedriger besteuert wird. Der Dieselpreis ist allerdings deutlich krisenanfälliger, unter anderem, weil mehr von dem Kraftstoff nach Deutschland importiert wird. Thomas Bleskin, Nachrichtenredaktion.
9: Phishing, Betrug, fremde Zugriffe. Jeder 9. Internetnutzer in Deutschland wurde im vergangenen Jahr Opfer von Cyberkriminalität. Das geht aus dem aktuellen Cybersicherheitsmonitor hervor, der vom Bundesamt für Sicherheit in der Informationstechnik und der polizeilichen Kriminalprävention der Länder und des Bundes veröffentlicht wurde.
11: Mehr als jeder oder jede vierte ist demnach schon einmal Opfer von Cyberkriminellen geworden. Besonders häufig schlagen die beim Online-Shopping zu. Hier liegt der Anteil bei rund einem Fünftel. Dahinter kommen Hackerangriffe auf Online-Accounts, Betrug beim Online-Banking und Phishing-Attacken. Fast 9 von 10 Menschen, die Opfer von Cyberkriminellen geworden sind, ist dadurch ein Schaden entstanden, oft finanzieller Art. Trotzdem schützen sich laut Studie hierzulande nach wie vor nur wenige Nutzer aktiv vor Cyberattacken. Katrin Müller, Nachrichtenredaktion.
9: Kaffee wird etwas günstiger. Die großen Lebensmittelhändler senken erneut die Preise ihrer Eigenmarken. Die Produkte kosten seit dieser Woche 10 bis 50 Cent weniger als bisher. 500 Gramm gemahlener Röstkaffee sind ab 4,79 Euro erhältlich. Auch Pads und Kapseln werden billiger. Zum Wetter, die aktuelle Vorhersage des Deutschen Wetterdienstes. Heute im Süden und Südosten wechseln, teils stark bewölkt und im Verlauf weitere, teils kräftige Gewitter mit Starkregen. Vor allem von Nordrhein-Westfalen bis an die Ostsee und im Südwesten regnerisch. Im Nordseeumfeld zunächst weitgehend trocken. Vom Oberrhein bis zur Neiße und nach Ostbayern Höchstwerte zwischen 15 und 21 Grad, sonst kühl bei 8 bis 14 Grad. Morgen ähnlich regnerisch, im Westen und Südwesten lassen die Schauer etwas nach. Es bleibt aber kühl mit maximal 16 Grad.
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12: Ihr macht gleich eine kurze Pause und wir liefern euch die Musik zum Durchatmen. 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
2: Ich bin Dirk Zeitler. Die vier vom Hunter-Virus-Ausbruch auf einem Schiff betroffenen deutschen Passagiere stammen dem Bundesgesundheitsministerium zufolge aus Berlin, Baden-Württemberg, Bayern und Schleswig-Holstein. Keine der vier Personen habe bisher Symptome, heißt es weiter. Die Passagiere sollen demnach vom Uniklinikum Frankfurt aus in die jeweiligen Bundesländer gebracht werden. Zu erwarten sei, dass sie an ihren Wohnorten in häusliche Quarantäne kommen, teilte das Ministerium mit. Phishing, Betrug, fremde Zugriffe. Jeder neunte Internetnutzer in Deutschland wurde im vergangenen Jahr Opfer von Cyberkriminalität. Das geht aus dem aktuellen Cybersicherheitsmonitor hervor, der vom Bundesamt für Sicherheit in der Informationstechnik und der polizeilichen Kriminalprävention der Länder und des Bundes veröffentlicht wurde.
3: Mehr als jeder oder jede vierte ist demnach schon einmal Opfer von Cyberkriminellen geworden. Besonders häufig schlagen die beim Online-Shopping zu. Hier liegt der Anteil bei rund einem Fünftel. Dahinter kommen Hackerangriffe auf Online-Accounts, Betrug beim Online-Banking und Phishing-Attacken. Fast 9 von 10 Menschen, die Opfer von Cyberkriminellen geworden sind, ist dadurch ein Schaden entstanden, oft finanzieller Art. Trotzdem schützen sich laut Studie hierzulande nach wie vor nur wenige Nutzer aktiv vor Cyberattacken. Katrin Müller, Nachrichtenredaktion.
2: Deutschlands Tourismusbranche hat einen starken Start ins Jahr verbucht. Laut Statistischem Bundesamt wurden im März insgesamt 33,6 Millionen Übernachtungen in Hotels und Pensionen registriert. Das war ein Zuwachs von gut 3% gegenüber März 2025. Der ist vor allem auf Gäste aus dem Inland zurückzuführen.
4: Urlaub machen, ohne ins Ausland zu reisen, boomt weiter, zeigen die Zahlen. Mehr als 28 Millionen Übernachtungen waren im März inländische Gäste. Gefragt waren vor allem die deutschen Skigebiete und die Küsten. Das Plus lag im Jahresvergleich bei fast 4%. Bei Gästen aus dem Ausland sank die Zahl der Übernachtungen dagegen leicht, was aber auch an den Wintermonaten liegen könnte. Traditionell reisen vor allem im Frühjahr und Sommer viele von auswärts nach Deutschland. Diana Kramer, Nachrichtenredaktion.
2: Wegen des Iran-Kriegs kann es nach Worten des Chefs der Bundesnetzagentur zu moderaten Preissteigerungen beim Gas kommen. Die Auswirkungen des Iran-Kriegs spüren alle, die an den Börsen Gas beschaffen müssen, sagte Klaus Müller dem RND. Für die meisten privaten Haushalte gelten aber Preisgarantien für

0: 12 Monate oder sogar länger. Zum Wetter, die aktuelle Vorhersage des Deutschen Wetterdienstes. Heute im Süden und Südosten wechseln, teils stark bewölkt und im Verlauf weitere, teils kräftige Gewitter mit Starkregen. Vor allem von Nordrhein-Westfalen bis an die Ostsee und im Südwesten regnerisch. Im Nordseeumfeld zunächst weitgehend trocken. Vom Oberrhein bis zur Neiße und nach Ostbayern Höchstwerte zwischen 15 und 21 Grad, sonst kühl bei 8 bis 14 Grad. Morgen ähnlich regnerisch, im Westen und Südwesten lassen die Schauer etwas nach. Es bleibt aber kühl mit maximal 16 Grad.
1: Kurz nach 13 Uhr.
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7: Ich bin Dirk Zeitler. Die vier vom Hunter-Virus-Ausbruch auf einem Schiff betroffenen deutschen Passagiere stammen dem Bundesgesundheitsministerium zufolge aus Berlin, Baden-Württemberg, Bayern und Schleswig-Holstein. Keine der vier Personen habe bisher Symptome, heißt es weiter. Die Passagiere sollen demnach vom Uniklinikum Frankfurt aus in die jeweiligen Bundesländer gebracht werden. Zu erwarten sei, dass sie an ihren Wohnorten in häusliche Quarantäne kommen, teilte das Ministerium mit. Phishing, Betrug, fremde Zugriffe. Jeder neunte Internetnutzer in Deutschland wurde im vergangenen Jahr Opfer von Cyberkriminalität. Das geht aus dem aktuellen Cybersicherheitsmonitor hervor, der vom Bundesamt für Sicherheit in der Informationstechnik und der polizeilichen Kriminalprävention der Länder und des Bundes veröffentlicht wurde.
8: Mehr als jeder oder jede vierte ist demnach schon einmal Opfer von Cyberkriminellen geworden. Besonders häufig schlagen die beim Online-Shopping zu. Hier liegt der Anteil bei rund einem Fünftel. Dahinter kommen Hackerangriffe auf Online-Accounts, Betrug beim Online-Banking und Phishing-Attacken. Fast 9 von 10 Menschen, die Opfer von Cyberkriminellen geworden sind, ist dadurch ein Schaden entstanden, oft finanzieller Art. Trotzdem schützen sich laut Studie hierzulande nach wie vor nur wenige Nutzer aktiv vor Cyberattacken. Katrin Müller, Nachrichtenredaktion.
7: Deutschlands Tourismusbranche hat einen starken Start ins Jahr verbucht. Laut Statistischem Bundesamt wurden im März insgesamt 33,6 Millionen Übernachtungen in Hotels und Pensionen registriert. Das war ein Zuwachs von gut 3% gegenüber März 2025. Und der ist vor allem auf Gäste aus dem Inland zurückzuführen.
9: Urlaub machen, ohne ins Ausland zu reisen, boomt weiter, zeigen die Zahlen. Mehr als 28 Millionen Übernachtungen waren im März inländische Gäste. Gefragt waren vor allem die deutschen Skigebiete und die Küsten. Das Plus lag im Jahresvergleich bei fast 4%. Bei Gästen aus dem Ausland sank die Zahl der Übernachtungen dagegen leicht, was aber auch an den Wintermonaten liegen könnte. Traditionell reisen vor allem im Frühjahr und Sommer viele von auswärts nach Deutschland. Diana Kramer, Nachrichtenredaktion.
7: Wegen des Iran-Kriegs kann es nach Worten des Chefs der Bundesnetzagentur zu moderaten Preissteigerungen beim Gas kommen. Die Auswirkungen des Iran-Kriegs spüren alle, die an den Börsen Gas beschaffen müssen, sagte Klaus Müller dem RND. Für die meisten privaten Haushalte gelten aber Preisgarantien für 12 Monate oder sogar länger. Zum Wetter, die aktuelle Vorhersage des Deutschen Wetterdienstes. Heute im Süden und Südosten wechseln, teils stark bewölkt und im Verlauf weitere, teils kräftige Gewitter mit Starkregen. Vor allem von Nordrhein-Westfalen bis an die Ostsee und im Südwesten regnerisch. Im Nordseeumfeld zunächst weitgehend trocken. Vom Oberrhein bis zur Neiße und nach Ostbayern Höchstwerte zwischen 15 und 21 Grad, sonst kühl bei 8 bis 14 Grad. Morgen ähnlich regnerisch, im Westen und Südwesten lassen die Schauer etwas nach. Es bleibt aber kühl mit maximal 16 Grad.
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2: Ich bin Thomas Brockt. Bei den vier deutschen Passagieren des von einem Hantavirus-Ausbruch betroffenen Kreuzfahrtschiffs gibt es bisher keine Hinweise auf eine Erkrankung. Das teilte die Uniklinik Frankfurt mit. Die vier Deutschen waren in der Nacht dorthin gebracht worden, nachdem sie mit einer Militärmaschine in den Niederlanden gelandet waren. In Frankfurt gibt es nun weitere Untersuchungen. Geplant ist, die Menschen dann aber zeitnah zu entlassen und in ihre Heimatbundesländer zu verlegen. Dort müssen sie sich dann wohl einige Zeit in häusliche Quarantäne begeben. Die infolge des Iran-Kriegs gestiegenen Energiepreise führen bei vielen Menschen in Deutschland zu einem sparsameren Umgang mit Energie. Bei einer Umfrage im Auftrag des Vergleichsportals Verivox gaben rund 2/3 der Befragten an, ihren Energieverbrauch wegen der höheren Kosten bewusst einzuschränken.
3: Einsparbereich Nummer 1, die Heizkosten. 55% der Befragten gaben an, hier zu reduzieren. Fast genauso viele haben ihren Stromverbrauch runtergefahren, die meisten über das Vermeiden des Standby-Betriebs elektronischer Geräte. Auch beim Verkehr zeigen sich Veränderungen. Knapp die Hälfte lässt wegen höherer Spritpreise häufiger das Auto stehen, etliche steigen öfter auf das Fahrrad oder den ÖPNV um. Auffällig, viele ältere Menschen zwischen 70 und 79 Jahren sparen nicht mehr Energie als sonst. Sie halten ihr Sparpotenzial für ausgeschöpft. Thomas Bleski, Nachrichtenredaktion.
2: Gute Nachricht für alle Koffein-Junkies. Kaffee wird erneut günstiger. Die großen Lebensmittelhändler senken die Preise ihrer Eigenmarken. Das ergab eine Umfrage der Deutschen Presseagentur.
4: Die Produkte kosten seit dieser Woche 10 bis 50 Cent weniger als bisher. Eine Kilopackung Bohnen liegt je nach Sorte zwischen 10,50 Euro und 11,50 Euro. Auch Pads und Kapseln werden billiger. Die Discounter und Supermärkte begründen das mit sinkenden Rohstoffpreisen. Insgesamt gesehen hat sich Kaffee aber in den vergangenen Jahren stark verteuert, sowie auch andere Lebensmittel. Grund dafür waren höhere Rohstoffpreise nach Trockenheit und schwachen Ernten. Thomas Bremser, Redaktion.
2: Jeder 9. Internetnutzer in Deutschland wurde im vergangenen Jahr Opfer von Cyberkriminalität. Das geht aus dem aktuellen Cybersicherheitsmonitor hervor, der vom Bundesamt für Sicherheit in der Informationstechnik veröffentlicht wurde. Insgesamt war bereits mehr als jeder Vierte in seinem Leben schon einmal von Straftaten im digitalen Raum betroffen. Besonders häufig schlagen Kriminelle beim Online-Shopping zu. Zum Wetter, die aktuelle Vorhersage des Deutschen Wetterdienstes. Heute im Süden und Südosten meist stark bewölkt und weitere teils kräftige Gewitter mit Starkregen. Auch von Nordrhein-Westfalen bis zur Ostsee und im Südwesten regnerisch. Vom Oberrhein bis zur Neiße und nach Ostbayern Höchstwerte zwischen 15 und 21 Grad, sonst kühl bei 8 bis 14 Grad. Morgen ähnlich regnerisch, im Westen und Südwesten lassen die Schauer etwas nach. Es bleibt aber kühl mit maximal 15 Grad.
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6: Ich bin Thomas Probst. Bei den 4 deutschen Passagieren des von einem Hantavirus-Ausbruch betroffenen Kreuzfahrtschiffs gibt es bisher keine Hinweise auf eine Erkrankung. Das teilte die Uniklinik Frankfurt mit. Die 4 Deutschen waren in der Nacht dorthin gebracht worden, nachdem sie mit einer Militärmaschine in den Niederlanden gelandet waren. In Frankfurt gibt es nun weitere Untersuchungen. Geplant ist, die Menschen dann aber zeitnah zu entlassen und in ihre Heimatbundesländer zu verlegen. Dort müssen sie sich dann wohl einige Zeit in häusliche Quarantäne begeben. Die infolge des Iran-Kriegs gestiegenen Energiepreise führen bei vielen Menschen in Deutschland zu einem sparsameren Umgang mit Energie. Bei einer Umfrage im Auftrag des Vergleichsportals Verivox gaben rund 2/3 der Befragten an, ihren Energieverbrauch wegen der höheren Kosten bewusst einzuschränken.
7: Einsparbereich Nummer 1, die Heizkosten. 55% der Befragten gaben an, hier zu reduzieren. Fast genauso viele haben ihren Stromverbrauch runtergefahren, die meisten über das Vermeiden des Standby-Betriebs elektronischer Geräte. Auch beim Verkehr zeigen sich Veränderungen. Knapp die Hälfte lässt wegen höherer Spritpreise häufiger das Auto stehen, etliche steigen öfter auf das Fahrrad oder den ÖPNV um. Auffällig, viele ältere Menschen zwischen 70 und 79 Jahren sparen nicht mehr Energie als sonst. Sie halten ihr Sparpotenzial für ausgeschöpft. Thomas Bleski, Nachrichtenredaktion.
6: Gute Nachricht für alle Koffein-Junkies. Kaffee wird erneut günstiger. Die großen Lebensmittelhändler senken die Preise ihrer Eigenmarken. Das ergab eine Umfrage der Deutschen Presseagentur.
8: Die Produkte kosten seit dieser Woche 10 bis 50 Cent weniger als bisher. Eine Kilopackung Bohnen liegt je nach Sorte zwischen 10,50 Euro und 11,50 Euro. Auch Pads und Kapseln werden billiger. Die Discounter und Supermärkte begründen das mit sinkenden Rohstoffpreisen. Insgesamt gesehen hat sich Kaffee aber in den vergangenen Jahren stark verteuert, sowie auch andere Lebensmittel. Grund dafür waren höhere Rohstoffpreise nach Trockenheit und schwachen Ernten. Thomas Bremser, Redaktion.
6: Jeder 9. Internetnutzer in Deutschland wurde im vergangenen Jahr Opfer von Cyberkriminalität. Das geht aus dem aktuellen Cybersicherheitsmonitor hervor, der vom Bundesamt für Sicherheit in der Informationstechnik veröffentlicht wurde. Insgesamt war bereits mehr als jeder 4. in seinem Leben schon einmal von Straftaten im digitalen Raum betroffen. Besonders häufig schlagen Kriminelle beim Online-Shopping zu. Zum Wetter, die aktuelle Vorhersage des Deutschen Wetterdienstes. Heute im Süden und Südosten meist stark bewölkt und weitere teils kräftige Gewitter mit Starkregen. Auch von Nordrhein-Westfalen bis zur Ostsee und im Südwesten regnerisch. Vom Oberrhein bis zur Neiße und nach Ostbayern Höchstwerte zwischen 15 und 21 Grad, sonst kühl bei 8 bis 14 Grad. Morgen ähnlich regnerisch, im Westen und Südwesten lassen die Schauer etwas nach. Es bleibt aber kühl mit maximal 15 Grad.
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3: Ich bin Thomas Brock. Die vier vom Hunter-Virus-Ausbruch auf einem Schiff betroffenen deutschen Passagiere stammen dem Bundesgesundheitsministerium zufolge aus Berlin, Baden-Württemberg, Bayern und Sachsen. Keine der vier Personen habe bislang Symptome, hieß es weiter. Die Passagiere sollen im Tagesverlauf vom Uniklinikum Frankfurt aus in die jeweiligen Bundesländer gebracht werden.
4: Bis für die Betroffenen der Alltag wieder einkehrt, dürfte noch einige Zeit vergehen. Aller Voraussicht nach müssen sie erst einmal in häuslicher Quarantäne bleiben. Wie lange und welche möglichen weiteren Vorkehrungen getroffen werden, entscheiden die jeweils zuständigen Gesundheitsämter. Eine der vier Personen hatte Kontakt zu Infizierten. Bei ihr ist schon klar, dass sie während der Isolation täglich auf Symptome getestet wird. Von einer Infektion mit dem Hunter-Virus bis zum Ausbruch können bis zu 45 Tage vergehen. Thomas Bleskin, Nachrichtenredaktion.
3: Die von Russlands Präsident Putin vorgeschlagene Einbindung von Altkanzler Schröder in Ukraine-Friedensverhandlungen stößt in der EU und in der Ukraine auf klare Ablehnung. Wenn wir Russland das Recht geben würden, in unserem Namen einen Verhandlungsführer zu benennen, wäre das nicht sehr klug, sagte die EU-Chefdiplomatin Kallas in Brüssel. Schröder sei hochrangiger Lobbyist für russische Staatsunternehmen gewesen. Daher sei klar, warum Putin ihn haben wolle. Deutschlands Tourismusbranche hat einen starken Start ins Jahr verbucht. Laut Statistischem Bundesamt wurden im März insgesamt 33,6 Millionen Übernachtungen in Hotels und Pensionen registriert. Das war ein Zuwachs von gut 3% gegenüber März 2025 und der ist vor allem auf Gäste aus dem Inland zurückzuführen.
5: Urlaub machen, ohne ins Ausland zu reisen, boomt weiter, zeigen die Zahlen. Mehr als 28 Millionen Übernachtungen waren im März inländische Gäste. Gefragt waren vor allem die deutschen Skigebiete und die Küsten. Das Plus lag im Jahresvergleich bei fast 4%. Bei Gästen aus dem Ausland sank die Zahl der Übernachtungen dagegen leicht, was aber auch an den Wintermonaten liegen könnte. Traditionell reisen vor allem im Frühjahr und Sommer viele von auswärts nach Deutschland. Diana Kramer, Nachrichtenredaktion.
3: Die Neuauflage der grün-schwarzen Koalition in Baden-Württemberg steht. Verhandler von Grünen und CDU unterzeichneten in Stuttgart den Koalitionsvertrag für die nächsten 5 Jahre. Auch der designierte Ministerpräsident Özdemir von den Grünen und sein baldiger Stellvertreter Hagel von der CDU setzten ihre Unterschriften auf das Dokument. Die beiden Parteien regieren in Baden-Württemberg bereits seit 2016 gemeinsam. Zum Wetter. Die aktuelle Vorhersage des Deutschen Wetterdienstes. Heute im Süden und Südosten meist stark bewölkt und weitere teils kräftige Gewitter mit Starkregen. Auch von Nordrhein-Westfalen bis zur Ostsee und im Südwesten regnerisch. Vom Oberrhein bis zur Neiße und nach Ostbayern Höchstwerte zwischen 15 und 21 Grad, sonst kühl bei 8 bis 14 Grad. Morgen ähnlich regnerisch. Im Westen und Südwesten lassen die Schauer etwas nach. Es bleibt aber kühl mit maximal 15 Grad.
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10: Ich bin Thomas Brott. Die vier vom Hunter-Virus-Ausbruch auf einem Schiff betroffenen deutschen Passagiere stammen dem Bundesgesundheitsministerium zufolge aus Berlin, Baden-Württemberg, Bayern und Sachsen. Keine der vier Personen habe bislang Symptome, hieß es weiter. Die Passagiere sollen im Tagesverlauf vom Uniklinikum Frankfurt aus in die jeweiligen Bundesländer gebracht werden.
11: Bis für die Betroffenen der Alltag wieder einkehrt, dürfte noch einige Zeit vergehen. Aller Voraussicht nach müssen sie erst einmal in häuslicher Quarantäne bleiben. Wie lange und welche möglichen weiteren Vorkehrungen getroffen werden, entscheiden die jeweils zuständigen Gesundheitsämter. Eine der vier Personen hatte Kontakt zu Infizierten. Bei ihr ist schon klar, dass sie während der Isolation täglich auf Symptome getestet wird. Von einer Infektion mit dem Hunter-Virus bis zum Ausbruch können bis zu 45 Tage vergehen. Thomas Bleskin, Nachrichtenredaktion.
10: Die von Russlands Präsident Putin vorgeschlagene Einbindung von Altkanzler Schröder in Ukraine-Friedensverhandlungen stößt in der EU und in der Ukraine auf klare Ablehnung. Wenn wir Russland das Recht geben würden, in unserem Namen einen Verhandlungsführer zu benennen, wäre das nicht sehr klug, sagte die EU-Chefdiplomatin Kallas in Brüssel. Schröder sei hochrangiger Lobbyist für russische Staatsunternehmen gewesen, daher sei klar, warum Putin ihn haben wolle. Deutschlands Tourismusbranche hat einen starken Start ins Jahr verbucht. Laut Statistischem Bundesamt wurden im März insgesamt 33,6 Millionen Übernachtungen in Hotels und Pensionen registriert. Das war ein Zuwachs von gut 3% gegenüber März 2025 und der ist vor allem auf Gäste aus dem Inland zurückzuführen.
12: Urlaub machen, ohne ins Ausland zu reisen, boomt weiter, zeigen die Zahlen. Mehr als 28 Millionen Übernachtungen waren im März inländische Gäste. Gefragt waren vor allem die deutschen Skigebiete und die Küsten. Das Plus lag im Jahresvergleich bei fast 4%. Bei Gästen aus dem Ausland sank die Zahl der Übernachtungen dagegen leicht, was aber auch an den Wintermonaten liegen könnte. Traditionell reisen vor allem im Frühjahr und Sommer viele von auswärts nach Deutschland. Diana Kramer, Nachrichtenredaktion.
10: Die Neuauflage der grün-schwarzen Koalition in Baden-Württemberg steht. Verhandler von Grünen und CDU unterzeichneten in Stuttgart den Koalitionsvertrag für die nächsten 5 Jahre. Auch der designierte Ministerpräsident Özdemir von den Grünen und sein baldiger Stellvertreter Hagel von der CDU setzten ihre Unterschriften auf das Dokument. Die beiden Parteien regieren in Baden-Württemberg bereits seit 2016 gemeinsam. Zum Wetter, die aktuelle Vorhersage des Deutschen Wetterdienstes. Heute im Süden und Südosten meist stark bewölkt und weitere teils kräftige Gewitter mit Starkregen. Auch von Nordrhein-Westfalen bis zur Ostsee und im Südwesten regnerisch. Vom Oberrhein bis zur Neiße und nach Ostbayern Höchstwerte zwischen 15 und 21 Grad, sonst kühl bei 8 bis 14 Grad. Morgen ähnlich regnerisch, im Westen und Südwesten lassen die Schauer etwas nach. Es bleibt aber kühl mit maximal 15 Grad.
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1: Ich bin Thomas Brockt. Ein 17-jähriger Syrer soll einen Terroranschlag in Hamburg geplant haben und ist deshalb festgenommen worden. Das teilte die Generalstaatsanwaltschaft Hamburg mit.
2: Der 17-Jährige soll von der Terrormiliz Islamischer Staat inspiriert worden sein, heißt es. Er habe geplant, eine unbestimmte Anzahl Ungläubiger zu töten. Als mögliche Anschlagsorte habe er ein Einkaufszentrum, eine Bar oder eine Polizeiwache im Blick gehabt. Laut Ermittlern wollte der 17-Jährige Syrer Sprengstoff, Molotow-Cocktails oder ein Messer verwenden und habe sich bereits Dünger, Grillanzünder, eine Sturmhaube und ein Messer beschafft. Bereits am Donnerstag hätten Spezialkräfte den Jugendlichen vorläufig festgenommen. Ronny Tochau, Nachrichtenredaktion.
1: Die von Russlands Präsident Putin vorgeschlagene Einbindung von Altkanzler Schröder in Ukraine-Friedensverhandlungen stößt in der EU und in der Ukraine auf klare Ablehnung. Wenn wir Russland das Recht geben würden, in unserem Namen einen Verhandlungsführer zu benennen, wäre das nicht sehr klug, sagte die EU-Chefdiplomatin Kallas in Brüssel. Schröder sei hochrangiger Lobbyist für russische Staatsunternehmen gewesen, daher sei klar, warum Putin ihn haben wolle. Die vier vom Hantavirus-Ausbruch auf einem Schiff betroffenen deutschen Passagiere stammen dem Bundesgesundheitsministerium zufolge aus Berlin, Baden-Württemberg, Bayern und Sachsen. Keine der vier Personen habe bisher Symptome, hieß es. Die Passagiere sollen im Tagesverlauf vom Uniklinikum Frankfurt aus in die jeweiligen Bundesländer gebracht werden.
3: Bis für die Betroffenen der Alltag wieder einkehrt, dürfte noch einige Zeit vergehen. Aller Voraussicht nach müssen sie erst einmal in häuslicher Quarantäne bleiben. Wie lange und welche möglichen weiteren Vorkehrungen getroffen werden, entscheiden die jeweils zuständigen Gesundheitsämter. Eine der vier Personen hatte Kontakt zu Infizierten. Bei ihr ist schon klar, dass sie während der Isolation täglich auf Symptome getestet wird. Von einer Infektion mit dem Hantavirus bis zum Ausbruch können bis zu 45 Tage vergehen. Thomas Bleskin, Nachrichtenredaktion.
1: In Namibia sind beim Absturz einer kleinen Propellermaschine alle vier Insassen ums Leben gekommen. Das teilte die Fluggesellschaft Desert Air mit. An Bord seien der Pilot und drei deutsche Staatsangehörige gewesen. Die Touristen waren gestern mit einer Cessna vom Flughafen der Hauptstadt Windhoek abgeflogen. Sie wollten Namibias berühmte rote Sanddünen besuchen, die zu den höchsten der Welt gehören. Zur Unglücksursache ist noch nichts bekannt. Zum Wetter, die aktuelle Vorhersage des Deutschen Wetterdienstes. Heute im Süden und Südosten meist stark bewölkt und weitere teils kräftige Gewitter mit Starkregen. Auch von Nordrhein-Westfalen bis zur Ostsee und im Südwesten regnerisch. Vom Oberrhein bis zur Neiße und nach Ostbayern Höchstwerte zwischen 15 und 21 Grad, sonst kühl bei 8 bis 14 Grad. Morgen ähnlich regnerisch, im Westen und Südwesten lassen die Schauer etwas nach. Es bleibt aber kühl mit maximal 15 Grad.
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10: Ich bin Thomas Brockt. Ein 17-jähriger Syrer soll einen Terroranschlag in Hamburg geplant haben und ist deshalb festgenommen worden. Das teilte die Generalstaatsanwaltschaft Hamburg mit.
11: Der 17-Jährige soll von der Terrormiliz Islamischer Staat inspiriert worden sein, heißt es. Er habe geplant, eine unbestimmte Anzahl Ungläubiger zu töten. Als mögliche Anschlagsorte habe er ein Einkaufszentrum, eine Bar oder eine Polizeiwache im Blick gehabt. Laut Ermittlern wollte der 17-Jährige Syrer Sprengstoff, Molotow-Cocktails oder ein Messer verwenden und habe sich bereits Dünger, Grillanzünder, eine Sturmhaube und ein Messer beschafft. Bereits am Donnerstag hätten Spezialkräfte den Jugendlichen vorläufig festgenommen. Ronny Tochau, Nachrichtenredaktion.
10: Die von Russlands Präsident Putin vorgeschlagene Einbindung von Altkanzler Schröder in Ukraine-Friedensverhandlungen stößt in der EU und in der Ukraine auf klare Ablehnung. Wenn wir Russland das Recht geben würden, in unserem Namen einen Verhandlungsführer zu benennen, wäre das nicht sehr klug, sagte die EU-Chefdiplomatin Kallas in Brüssel. Schröder sei hochrangiger Lobbyist für russische Staatsunternehmen gewesen, daher sei klar, warum Putin ihn haben wolle. Die vier vom Hantavirus-Ausbruch auf einem Schiff betroffenen deutschen Passagiere stammen dem Bundesgesundheitsministerium zufolge aus Berlin, Baden-Württemberg, Bayern und Sachsen. Keine der vier Personen habe bisher Symptome, hieß es. Die Passagiere sollen im Tagesverlauf vom Uniklinikum Frankfurt aus in die jeweiligen Bundesländer gebracht werden.
12: Bis für die Betroffenen der Alltag wieder einkehrt, dürfte noch einige Zeit vergehen. Aller Voraussicht nach müssen sie erst einmal in häuslicher Quarantäne bleiben. Wie lange und welche möglichen weiteren Vorkehrungen getroffen werden, entscheiden die jeweils zuständigen Gesundheitsämter. Eine der vier Personen hatte Kontakt zu Infizierten. Bei ihr ist schon klar, dass sie während der Isolation täglich auf Symptome getestet wird. Von einer Infektion mit dem Hantavirus bis zum Ausbruch können bis zu 45 Tage vergehen. Thomas Bleskin, Nachrichtenredaktion.
10: In Namibia sind beim Absturz einer kleinen Propellermaschine alle vier Insassen ums Leben gekommen. Das teilte die Fluggesellschaft Desert Air mit. An Bord seien der Pilot und drei deutsche Staatsangehörige gewesen. Die Touristen waren gestern mit einer Cessna vom Flughafen der Hauptstadt Windhoek abgeflogen. Sie wollten Namibias berühmte rote Sanddünen besuchen, die zu den höchsten der Welt gehören. Zur Unglücksursache ist noch nichts bekannt. Zum Wetter, die aktuelle Vorhersage des Deutschen Wetterdienstes. Heute im Süden und Südosten meist stark bewölkt und weitere teils kräftige Gewitter mit Starkregen. Auch von Nordrhein-Westfalen bis zur Ostsee und im Südwesten regnerisch. Vom Oberrhein bis zur Neiße und nach Ostbayern Höchstwerte zwischen 15 und 21 Grad, sonst kühl bei 8 bis 14 Grad. Morgen ähnlich regnerisch, im Westen und Südwesten lassen die Schauer etwas nach. Es bleibt aber kühl mit maximal 15 Grad.
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1: Ich bin Thomas Brock. Die von Russlands Präsident Putin vorgeschlagene Einbindung von Altkanzler Schröder in Ukraine-Friedensverhandlungen stößt in der EU und in der Ukraine auf klare Ablehnung. Wenn wir Russland das Recht geben würden,

0: Dänische Außenminister lehnte Schröder eindeutig ab, es gebe viele andere würdige Persönlichkeiten. Von einem Ablenkungsmanöver sprach die schwedische Außenministerin und Estlands Außenminister sagte, Schröder werde ganz sicher nicht Europa vertreten. Aus Brüssel, Dieter Ebeling.
1: Ein 17-Jähriger soll einen Terroranschlag in Hamburg geplant haben und ist deshalb festgenommen worden. Das teilte die Generalstaatsanwaltschaft Hamburg mit. Demnach sei der Syrer nach bisherigen Erkenntnissen von der Terrormiliz Islamischer Staat inspiriert gewesen. Er soll deshalb geplant haben, Ungläubige zu töten. Mögliche Anschlagsorte seien ein Einkaufszentrum, eine Bar oder eine Polizeiwache gewesen. Die infolge des Iran-Kriegs gestiegenen Energiepreise führen bei vielen Menschen in Deutschland zu einem sparsameren Umgang mit Energie. Bei einer Umfrage im Auftrag des Vergleichsportals Verivox gaben rund 2/3 der Befragten an, ihren Energieverbrauch wegen der höheren Kosten bewusst einzuschränken.
2: Einsparbereich Nummer 1, die Heizkosten. 55% der Befragten gaben an, hier zu reduzieren. Fast genauso viele haben ihren Stromverbrauch runtergefahren, die meisten über das Vermeiden des Standby-Betriebs elektronischer Geräte. Auch beim Verkehr zeigen sich Veränderungen. Knapp die Hälfte lässt wegen höherer Spritpreise häufiger das Auto stehen, etliche steigen öfter auf das Fahrrad oder den ÖPNV um. Thomas Bleskin, Nachrichtenredaktion.
1: Bei den 4 deutschen Passagieren des von einem Hantavirus-Ausbruch betroffenen Kreuzfahrtschiffs gibt es bisher keine Hinweise auf eine Erkrankung. Das teilte die Uniklinik Frankfurt mit. Die 4 Deutschen waren dorthin gebracht worden, nachdem sie mit einer Militärmaschine in den Niederlanden gelandet waren. Sie sollen nun bald in ihre Heimatbundesländer verlegt werden. Dort müssen sie sich wohl einige Zeit in häusliche Quarantäne begeben. Zum Wetter, die aktuelle Vorhersage des Deutschen Wetterdienstes. In der Nacht im Süden viele Wolken und länger anhaltender Regen, sonst wechselnd bewölkt mit einzelnen Schauern, Tiefstwerte 7 bis 0 Grad, in den Mittelgebirgen leichter Frost. Morgen tagsüber wechselnd bewölkt und gebietsweise Schauer, vereinzelt Graupelgewitter, von Westen und Südwesten her später einige Auflockerungen. Für Mai ziemlich kühl, nur 8 bis 15 Grad maximal, mit den höchsten Werten am Oberrhein.
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7: Ich bin Thomas Brock. Die von Russlands Präsident Putin vorgeschlagene Einbindung von Altkanzler Schröder in Ukraine-Friedensverhandlungen stößt in der EU und in der Ukraine auf klare Ablehnung. Wenn wir Russland das Recht geben würden, in unserem Namen einen Verhandlungsführer zu benennen, wäre das nicht sehr klug, sagte die EU-Chefdiplomatin Kallas in Brüssel.
8: Schröder sei ein Lobbyist für russische Staatsunternehmen gewesen, sagte Kallas. Es sei doch klar, warum Putin ihn gerne als Vermittler haben wolle, denn dann säße er gewissermaßen auf beiden Seiten des Tisches. Auch der ukrainische Außenminister lehnte Schröder eindeutig ab, es gebe viele andere würdige Persönlichkeiten. Von einem Ablenkungsmanöver sprach die schwedische Außenministerin und Estlands Außenminister sagte, Schröder werde ganz sicher nicht Europa vertreten. Aus Brüssel, Dieter Ebeling.
7: Ein 17-Jähriger soll einen Terroranschlag in Hamburg geplant haben und ist deshalb festgenommen worden. Das teilte die Generalstaatsanwaltschaft Hamburg mit. Demnach sei der Syrer nach bisherigen Erkenntnissen von der Terrormiliz Islamischer Staat inspiriert gewesen. Er soll deshalb geplant haben, Ungläubige zu töten. Mögliche Anschlagsorte seien ein Einkaufszentrum, eine Bar oder eine Polizeiwache gewesen. Die infolge des Iran-Kriegs gestiegenen Energiepreise führen bei vielen Menschen in Deutschland zu einem sparsameren Umgang mit Energie. Bei einer Umfrage im Auftrag des Vergleichsportals Verivox gaben rund 2/3 der Befragten an, ihren Energieverbrauch wegen der höheren Kosten bewusst einzuschränken.
9: Einsparbereich Nummer 1, die Heizkosten. 55% der Befragten gaben an, hier zu reduzieren. Fast genauso viele haben ihren Stromverbrauch runtergefahren, die meisten über das Vermeiden des Stand-by-Betriebs elektronischer Geräte. Auch beim Verkehr zeigen sich Veränderungen. Knapp die Hälfte lässt wegen höherer Spritpreise häufiger das Auto stehen, etliche steigen öfter auf das Fahrrad oder den ÖPNV um. Thomas Bleskin, Nachrichtenredaktion.
7: Bei den 4 deutschen Passagieren des von einem Hunter-Virus-Ausbruch betroffenen Kreuzfahrtschiffs gibt es bisher keine Hinweise auf eine Erkrankung. Das teilte die Uniklinik Frankfurt mit. Die 4 Deutschen waren dorthin gebracht worden, nachdem sie mit einer Militärmaschine in den Niederlanden gelandet waren. Sie sollen nun bald in ihre Heimatbundesländer verlegt werden. Dort müssen sie sich wohl einige Zeit in häusliche Quarantäne begeben. Zum Wetter, die aktuelle Vorhersage des Deutschen Wetterdienstes. In der Nacht im Süden viele Wolken und länger anhaltender Regen, sonst wechselnd bewölkt mit einzelnen Schauern, Tiefstwerte 7 bis 0 Grad, in den Mittelgebirgen leichter Frost. Morgen tagsüber wechselnd bewölkt und gebietsweise Schauer, vereinzelt Graupelgewitter, von Westen und Südwesten her später einige Auflockerungen. Für Mai ziemlich kühl, nur 8 bis 15 Grad maximal, mit den höchsten Werten am Oberrhein.
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2: Ich bin Thomas Brockt. Nach dem Hunter-Virus-Ausbruch auf dem Kreuzfahrtschiff Hondius hat sich der Kapitän jetzt erstmals öffentlich geäußert. In einer Videobotschaft dankte er der Besatzung und den Passagieren für ihr Verhalten während der Krise. Das Schiff liegt derzeit auf Teneriffa. Heute sollen weitere Menschen von Bord gebracht werden.
3: Der aus Polen stammende Kapitän sprach von extrem anstrengenden Wochen an Bord der Hondius. Gleichzeitig habe er aber erlebt, wie groß Fürsorge, Zusammenhalt und gegenseitiges Vertrauen selbst unter schwierigen Bedingungen sein können. Er wünschte allen Passagieren und Crewmitgliedern eine sichere Heimreise. Das Schiff war gestern an der spanischen Ferieninsel Teneriffa angekommen. Heute werden die restlichen Passagiere und ein großer

0: Miliz Islamischer Staat inspiriert gewesen. Er soll deshalb geplant haben, Ungläubige zu töten. Mögliche Anschlagsorte seien ein Einkaufszentrum, eine Bar oder eine Polizeiwache gewesen. Die von Russlands Präsident Putin vorgeschlagene Einbindung von Altkanzler Schröder in Ukraine-Friedensverhandlungen stößt in der EU und in der Ukraine auf klare Ablehnung. Wenn wir Russland das Recht geben würden, in unserem Namen einen Verhandlungsführer zu benennen, wäre das nicht sehr klug, sagte die EU-Chefdiplomatin Kallas in Brüssel.
1: Schröder sei ein Lobbyist für russische Staatsunternehmen gewesen, sagte Kallas. Es sei doch klar, warum Putin ihn gerne als Vermittler haben wolle, denn dann säße er gewissermaßen auf beiden Seiten des Tisches. Auch der ukrainische Außenminister lehnte Schröder eindeutig ab, es gebe viele andere würdige Persönlichkeiten. Von einem Ablenkungsmanöver sprach die schwedische Außenministerin und Estlands Außenminister sagte, Schröder werde ganz sicher nicht Europa vertreten. Aus Brüssel, Dieter Ebeling.
0: In Namibia sind beim Absturz einer kleinen Propellermaschine alle 4 Insassen ums Leben gekommen. Das teilte die Fluggesellschaft der SatAir mit. An Bord seien der Pilot und 3 deutsche Staatsangehörige gewesen. Nach Angaben des Auswärtigen Amtes war auch der Pilot Deutscher. Die Touristen waren gestern mit einer Cessna vom Flughafen der Hauptstadt Windhoek abgeflogen. Sie wollten Namibias berühmte rote Sanddünen besuchen. Zur Unglücksursache ist noch nichts bekannt. Zum Wetter, die aktuelle Vorhersage des Deutschen Wetterdienstes. In der Nacht im Süden viele Wolken und länger anhaltender Regen, sonst wechselnd bewölkt mit einzelnen Schauern, Tiefstwerte 7 bis 0 Grad, in den Mittelgebirgen leichter Frost. Morgen tagsüber wechselnd bewölkt und gebietsweise Schauer, vereinzelt Graupelgewitter, von Westen und Südwesten her später einige Auflockerungen. Für Mai ziemlich kühl, nur 8 bis 15 Grad maximal, mit den höchsten Werten am Oberrhein.
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9: Ich bin Thomas Brockt. Nach dem Hunter-Virus-Ausbruch auf dem Kreuzfahrtschiff Hondius hat sich der Kapitän jetzt erstmals öffentlich geäußert. In einer Videobotschaft dankte er der Besatzung und den Passagieren für ihr Verhalten während der Krise. Das Schiff liegt derzeit auf Teneriffa. Heute sollen weitere Menschen von Bord gebracht werden.
10: Der aus Polen stammende Kapitän sprach von extrem anstrengenden Wochen an Bord der Hondius. Gleichzeitig habe er aber erlebt, wie groß Fürsorge, Zusammenhalt und gegenseitiges Vertrauen selbst unter schwierigen Bedingungen sein können. Er wünschte allen Passagieren und Crewmitgliedern eine sichere Heimreise. Das Schiff war gestern an der spanischen Ferieninsel Teneriffa angekommen. Heute werden die restlichen Passagiere und ein Großteil der Besatzung evakuiert. Anschließend soll die Hondius nach Rotterdam fahren. Thomas Bleskin, Nachrichtenredaktion.
9: Ein 17-Jähriger soll einen Terroranschlag in Hamburg geplant haben und ist deshalb festgenommen worden. Das teilte die Generalstaatsanwaltschaft Hamburg mit. Demnach sei der Syrer nach bisherigen Erkenntnissen von der Terrormiliz Islamischer Staat inspiriert gewesen. Er soll deshalb geplant haben, Ungläubige zu töten. Mögliche Anschlagsorte seien ein Einkaufszentrum, eine Bar oder eine Polizeiwache gewesen. Die von Russlands Präsident Putin vorgeschlagene Einbindung von Altkanzler Schröder in Ukraine-Friedensverhandlungen stößt in der EU und in der Ukraine auf klare Ablehnung. Wenn wir Russland das Recht geben würden, in unserem Namen einen Verhandlungsführer zu benennen, wäre das nicht sehr klug, sagte die EU-Chefdiplomatin Kallas in Brüssel.
11: Schröder sei ein Lobbyist für russische Staatsunternehmen gewesen, sagte Kallas. Es sei doch klar, warum Putin ihn gerne als Vermittler haben wolle, denn dann säße er gewissermaßen auf beiden Seiten des Tisches. Auch der ukrainische Außenminister lehnte Schröder eindeutig ab, es gebe viele andere würdige Persönlichkeiten. Von einem Ablenkungsmanöver sprach die schwedische Außenministerin und Estlands Außenminister sagte, Schröder werde ganz sicher nicht Europa vertreten. Aus Brüssel, Dieter Ebeling.
9: In Namibia sind beim Absturz einer kleinen Propellermaschine alle 4 Insassen ums Leben gekommen. Das teilte die Fluggesellschaft der SAT-Air mit. An Bord seien der Pilot und 3 deutsche Staatsangehörige gewesen. Nach Angaben des Auswärtigen Amtes war auch der Pilot Deutscher. Die Touristen waren gestern mit einer Cessna vom Flughafen der Hauptstadt Windhoek abgeflogen. Sie wollten Namibias berühmte rote Sanddünen besuchen. Zur Unglücksursache ist noch nichts bekannt. Zum Wetter, die aktuelle Vorhersage des Deutschen Wetterdienstes. In der Nacht im Süden viele Wolken und länger anhaltender Regen, sonst wechselnd bewölkt mit einzelnen Schauern, Tiefstwerte 7 bis 0 Grad, in den Mittelgebirgen leichter Frost. Morgen tagsüber wechselnd bewölkt und gebietsweise Schauer, vereinzelt Graupelgewitter, von Westen und Südwesten her später einige Auflockerungen. Für Mai ziemlich kühl, nur 8 bis 15 Grad maximal, mit den höchsten Werten am Oberrhein.
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1: Ich bin Thomas Brockt. Ein 17-jähriger Syrer soll einen Terroranschlag in Hamburg geplant haben und ist deshalb festgenommen worden. Das teilte die Generalstaatsanwaltschaft Hamburg mit.
2: Der 17-Jährige soll von der Terrormiliz Islamischer Staat inspiriert worden sein, heißt es. Er habe geplant, eine unbestimmte Anzahl Ungläubiger zu töten. Als mögliche Anschlagsorte habe er ein Einkaufszentrum, eine Bar oder eine Polizeiwache im Blick gehabt. Laut Ermittlern wollte der 17-jährige Syrer Sprengstoff, Molotow-Cocktails oder ein Messer verwenden und habe sich bereits Dünger, Grillanzünder, eine Sturmhaube und ein Messer beschafft. Bereits am Donnerstag hätten Spezialkräfte den Jugendlichen vorläufig festgenommen. Ronny Tohau, Nachrichtenredaktion.
1: Die letzten Passagiere des vom Hunter-Virus betroffenen Kreuzfahrtschiffes Hondius werden von Teneriffa aus in die Niederlande ausgeflogen. Mit dabei ist auch die letzte deutsche Person an Bord, ein Mitglied der Crew. Die Maschine soll am späten Abend in Eindhoven eintreffen. Bei den 4 deutschen Passagieren, die schon nach Frankfurt am Main gebracht wurden, gibt es nach Angaben der Uniklinik bislang keine Hinweise auf eine Erkrankung. Sie sollen bald in ihre Heimatbundesländer gebracht werden, wo sie sich wohl in Quarantäne begeben müssen. Die infolge des Iran-Kriegs gestiegenen Energiepreise führen bei vielen Menschen in Deutschland zu einem sparsameren Umgang mit Energie. Bei einer Umfrage im Auftrag des Vergleichsportals Verivox gaben rund

0: Hier zeigen sich Veränderungen. Knapp die Hälfte lässt wegen höherer Spritpreise häufiger das Auto stehen. Etliche steigen öfter auf das Fahrrad oder den ÖPNV um. Thomas Bleski, Nachrichtenredaktion.
1: In Namibia sind beim Absturz einer kleinen Propellermaschine alle 4 Insassen ums Leben gekommen. Das teilte die Fluggesellschaft der SAT-Air mit. An Bord seien der Pilot und 3 deutsche Staatsangehörige gewesen. Nach Angaben des Auswärtigen Amtes war auch der Pilot Deutscher. Die Touristen waren gestern mit einer Cessna vom Flughafen der Hauptstadt Windhoek abgeflogen. Sie wollten Namibias berühmte rote Sanddünen besuchen. Zur Unglücksursache ist noch nichts bekannt. Zum Wetter, die aktuelle Vorhersage des Deutschen Wetterdienstes. In der Nacht im Süden viele Wolken und länger anhaltender Regen, sonst wechselnd bewölkt mit einzelnen Schauern, Tiefstwerte 7 bis 0 Grad, in den Mittelgebirgen leichter Frost. Morgen tagsüber wechselnd bewölkt und gebietsweise Schauer, vereinzelt Graupelgewitter, von Westen und Südwesten her später einige Auflockerungen. Für Mai ziemlich kühl, nur 8 bis 15 Grad maximal, mit den höchsten Werten am Oberrhein.
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10: Ich bin Thomas Brockt. Ein 17-jähriger Syrer soll einen Terroranschlag in Hamburg geplant haben und ist deshalb festgenommen worden. Das teilte die Generalstaatsanwaltschaft Hamburg mit.
11: Der 17-Jährige soll von der Terrormiliz Islamischer Staat inspiriert worden sein, heißt es. Er habe geplant, eine unbestimmte Anzahl Ungläubiger zu töten. Als mögliche Anschlagsorte habe er ein Einkaufszentrum, eine Bar oder eine Polizeiwache im Blick gehabt. Laut Ermittlern wollte der 17-jährige Syrer Sprengstoff, Molotow-Cocktails oder ein Messer verwenden und habe sich bereits Dünger, Grillanzünder, eine Sturmhaube und ein Messer beschafft. Bereits am Donnerstag hätten Spezialkräfte den Jugendlichen vorläufig festgenommen. Ronny Tochau, Nachrichtenredaktion.
10: Die letzten Passagiere des vom Hunter-Virus betroffenen Kreuzfahrtschiffes Hondius werden von Teneriffa aus in die Niederlande ausgeflogen. Mit dabei ist auch die letzte deutsche Person an Bord, ein Mitglied der Crew. Die Maschine soll am späten Abend in Eindhoven eintreffen. Bei den vier deutschen Passagieren, die schon nach Frankfurt am Main gebracht wurden, gibt es nach Angaben der Uniklinik bislang keine Hinweise auf eine Erkrankung. Sie sollen bald in ihre Heimatbundesländer gebracht werden, wo sie sich wohl in Quarantäne begeben müssen. Die infolge des Iran-Kriegs gestiegenen Energiepreise führen bei vielen Menschen in Deutschland zu einem sparsameren Umgang mit Energie. Bei einer Umfrage im Auftrag des Vergleichsportals Verivox gaben rund 2/3 der Befragten an, ihren Energieverbrauch wegen der höheren Kosten bewusst einzuschränken.
12: Einsparbereich Nummer 1, die Heizkosten. 55% der Befragten gaben an, hier zu reduzieren. Fast genauso viele haben ihren Stromverbrauch runtergefahren, die meisten über das Vermeiden des Stand-by-Betriebs elektronischer Geräte. Auch beim Verkehr zeigen sich Veränderungen. Knapp die Hälfte lässt wegen höherer Spritpreise häufiger das Auto stehen, etliche steigen öfter auf das Fahrrad oder den ÖPNV um. Thomas Bleski, Nachrichtenredaktion.
10: In Namibia sind beim Absturz einer kleinen Propellermaschine alle 4 Insassen ums Leben gekommen. Das teilte die Fluggesellschaft Desert Air mit. An Bord seien der Pilot und 3 deutsche Staatsangehörige gewesen. Nach Angaben des Auswärtigen Amtes war auch der Pilot Deutscher. Die Touristen waren gestern mit einer Cessna vom Flughafen der Hauptstadt Windhoek abgeflogen. Sie wollten Namibias berühmte rote Sanddünen besuchen. Zur Unglücksursache ist noch nichts bekannt. Zum Wetter, die aktuelle Vorhersage des Deutschen Wetterdienstes. In der Nacht im Süden viele Wolken und länger anhaltender Regen, sonst wechselnd bewölkt mit einzelnen Schauern, Tiefstwerte 7 bis 0 Grad, in den Mittelgebirgen leichter Frost. Morgen tagsüber wechselnd bewölkt und gebietsweise Schauer, vereinzelt Graupelgewitter, von Westen und Südwesten her später einige Auflockerungen. Für Mai ziemlich kühl, nur 8 bis 15 Grad maximal, mit den höchsten Werten am Oberrhein.
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5: Ich bin Thomas Brock. Die Waffenruhe im Krieg mit dem Iran hängt nach den Worten von US-Präsident Trump nur noch am seidenen Faden. Grund dafür sei, so wörtlich, der dämliche Vorschlag aus Teheran zur Beendigung des Krieges. Das sagte Trump in Washington. Der Iran habe sich zunächst bereit erklärt, dass die USA das angereicherte Uran außer Landes schafften. Nun hätten sie ihre Meinung geändert. In dem aktuellen Papier stehe das nicht.
6: Nachdem ich diesen Müll, den sie uns geschickt haben, gelesen habe, ich habe da gar nicht bis zum Schluss gelesen. Ich will ja nicht meine Zeit verschwenden. Die ganze Waffenruhe hängt an der Beatmungsmaschine. Jeder weiß, das ist nicht gut, wenn der Arzt reinkommt und sagt, der Patient hat eine 1%ige Überlebenschance.
7: A 1% chance of living.
5: US-Präsident Trump. Ein 17-Jähriger soll einen Terroranschlag in Hamburg geplant haben und ist deshalb festgenommen worden. Das teilte die Generalstaatsanwaltschaft Hamburg mit. Demnach sei der Syrer nach bisherigen Erkenntnissen von der Terrormiliz Islamischer Staat inspiriert gewesen. Er soll deshalb geplant haben, Ungläubige zu töten. Mögliche Anschlagsorte seien ein Einkaufszentrum, eine Bar oder eine Polizeiwache gewesen. Nach dem Hunter-Virus-Ausbruch auf dem Kreuzfahrtschiff Hondius hat sich der Kapitän jetzt erstmals öffentlich geäußert. In einer Videobotschaft dankte er der Besatzung und den Passagieren für ihr Verhalten während der Krise. Das Schiff liegt derzeit auf Teneriffa. Heute sollten weitere Menschen von Bord gebracht werden.
8: Der aus Polen stammende Kapitän sprach von extrem anstrengenden Wochen an Bord der Hondius. Gleichzeitig habe er aber erlebt, wie groß Fürsorge, Zusammenhalt und gegenseitiges Vertrauen selbst unter schwierigen Bedingungen sein können. Er wünschte allen Passagieren und Crewmitgliedern eine sichere Heimreise. Das Schiff war gestern an der spanischen Ferieninsel Teneriffa angekommen. Heute

0: ist nicht sehr klug, sagte die EU-Chefdiplomatin Kallas in Brüssel. Schröder sei hochrangiger Lobbyist für russische Staatsunternehmen gewesen. Daher sei klar, warum Putin ihn haben wolle. Zum Wetter, die aktuelle Vorhersage des Deutschen Wetterdienstes. In der Nacht im Süden viele Wolken und länger anhaltender Regen, sonst wechselnd bewölkt mit einzelnen Schauern, Tiefstwerte 7 bis 0 Grad, in den Mittelgebirgen leichter Frost. Morgen tagsüber wechselnd bewölkt und gebietsweise Schauer, vereinzelt Graupelgewitter, von Westen und Südwesten her später einige Auflockerungen. Für Mai ziemlich kühl, nur 8 bis 15 Grad maximal, mit den höchsten Werten am Oberrhein.
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8: Ich bin Thomas Brock. Die Waffenruhe im Krieg mit dem Iran hängt nach den Worten von US-Präsident Trump nur noch am seidenen Faden. Grund dafür sei, so wörtlich, der dämliche Vorschlag aus Teheran zur Beendigung des Krieges. Das sagte Trump in Washington. Der Iran habe sich zunächst bereit erklärt, dass die USA das angereicherte Uran außer Landes schafften. Nun hätten sie ihre Meinung geändert. In dem aktuellen Papier stehe das nicht.
9: Nachdem ich diesen Müll, den sie uns geschickt haben, gelesen habe, ich habe da gar nicht bis zum Schluss gelesen. Ich will ja nicht meine Zeit verschwenden. Die ganze Waffenruhe hängt an der Beatmungsmaschine. Jeder weiß, das ist nicht gut, wenn der Arzt reinkommt und sagt, der Patient hat eine 1%ige Überlebenschance.
8: US-Präsident Trump. Ein 17-Jähriger soll einen Terroranschlag in Hamburg geplant haben und ist deshalb festgenommen worden. Das teilte die Generalstaatsanwaltschaft Hamburg mit. Demnach sei der Syrer nach bisherigen Erkenntnissen von der Terrormiliz Islamischer Staat inspiriert gewesen. Er soll deshalb geplant haben, Ungläubige zu töten. Mögliche Anschlagsorte seien ein Einkaufszentrum, eine Bar oder eine Polizeiwache gewesen. Nach dem Hunter-Virus-Ausbruch auf dem Kreuzfahrtschiff Hondius hat sich der Kapitän jetzt erstmals öffentlich geäußert. In einer Videobotschaft dankte er der Besatzung und den Passagieren für ihr Verhalten während der Krise. Das Schiff liegt derzeit auf Teneriffa. Heute sollten weitere Menschen von Bord gebracht werden.
10: Der aus Polen stammende Kapitän sprach von extrem anstrengenden Wochen an Bord der Hondius. Gleichzeitig habe er aber erlebt, wie groß Fürsorge, Zusammenhalt und gegenseitiges Vertrauen selbst unter schwierigen Bedingungen sein können. Er wünschte allen Passagieren und Crewmitgliedern eine sichere Heimreise. Das Schiff war gestern an der spanischen Ferieninsel Teneriffa angekommen. Heute werden die restlichen Passagiere und ein Großteil der Besatzung evakuiert. Anschließend soll die Hondius nach Rotterdam fahren. Thomas Bleskin, Nachrichtenredaktion.
8: Die von Russlands Präsident Putin vorgeschlagene Einbindung von Altkanzler Schröder in Ukraine-Friedensverhandlungen stößt in der EU und in der Ukraine auf klare Ablehnung. Wenn wir Russland das Recht geben würden, in unserem Namen einen Verhandlungsführer zu benennen, wäre das nicht sehr klug, sagte die EU-Chefdiplomatin Kallas in Brüssel. Schröder sei hochrangiger Lobbyist für russische Staatsunternehmen gewesen. Daher sei klar, warum Putin ihn haben wolle. Zum Wetter, die aktuelle Vorhersage des Deutschen Wetterdienstes. In der Nacht im Süden viele Wolken und länger anhaltender Regen, sonst wechselnd bewölkt mit einzelnen Schauern, Tiefstwerte 7 bis 0 Grad, in den Mittelgebirgen leichter Frost. Morgen tagsüber wechselnd bewölkt und gebietsweise Schauer, vereinzelt Graupelgewitter, von Westen und Südwesten her später einige Auflockerungen. Für Mai ziemlich kühl, nur 8 bis 15 Grad maximal, mit den höchsten Werten am Oberrhein.
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1: Ich bin Jan-Henner Reitzer. Ein 17-jähriger Syrer soll einen Terroranschlag in Hamburg geplant haben. Er ist deshalb festgenommen worden.
2: Der 17-Jährige soll von der Terrormiliz Islamischer Staat inspiriert worden sein, heißt es. Er habe geplant, eine unbestimmte Anzahl Ungläubiger zu töten. Als mögliche Anschlagsorte habe er ein Einkaufszentrum, eine Bar oder eine Polizeiwache im Blick gehabt. Laut Ermittlern wollte der 17-jährige Syrer Sprengstoff, Molotow-Cocktails oder ein Messer verwenden und habe sich bereits Dünger, Grillanzünder, eine Sturmhaube und ein Messer beschafft. Bereits am Donnerstag hätten Spezialkräfte den Jugendlichen vorläufig festgenommen. Ronny Tohau, Nachrichtenredaktion.
1: Auch eine letzte Person aus Deutschland hat das vom Ausbruch des Hunter-Virus betroffene Kreuzfahrtschiff auf Teneriffa verlassen. Das Crewmitglied wird in die Niederlande ausgeflogen. 4 deutsche Passagiere waren schon vorher von dem Schiff evakuiert worden. Sie stammen aus Berlin, Baden-Württemberg, Bayern und Sachsen, sind bisher symptomfrei und müssen erstmal voraussichtlich in häuslicher Quarantäne bleiben. Bei dem auf dem Schiff festgestellten Typ des Hunter-Virus können zwischen Ansteckung und Ausbruch der Krankheit bis zu 45 Tage vergehen. Die Waffenruhe im Krieg mit dem Iran hängt nach den Worten von US-Präsident Donald Trump am seidenen Faden. Rund um diplomatische Bemühungen, wie der Krieg beendet werden könnte, schimpfte Trump über einen neuen Vorschlag der Führung des Irans.
3: Es sei der größte Müll, dieser Vorschlag, sagte Trump. Er habe gar nicht zu Ende gelesen, denn er wolle ja nicht seine Zeit verschwenden. Ursprünglich habe der Iran zugestimmt, angereichertes Uran aus dem Land zu schaffen. Nun ist davon nichts mehr zu lesen. Trump verglich die Waffenruhe mit einem Patienten an der Herz-Lungen-Maschine, mit einer 1%igen Überlebenschance. Das sei nicht gut, meinte Trump. Aber immer noch glaubt er an eine diplomatische Lösung. Wie es aber jetzt weitergeht, ist völlig unklar. Tina Eck, USA.
1: In Namibia ist eine Propellermaschine mit 4 Menschen an Bord abgestürzt. Alle Insassen kamen ums Leben. Der Pilot und 3 Passagiere, alle waren deutsche Staatsangehörige. Die Ursache ist noch unklar. Die Cessna war vom Flughafen der Hauptstadt Windhoek abgeflogen. Ziel waren eigentlich Namibias berühmte rote Sanddünen. Das Wetter, die Vorhersage des Deutschen Wetterdienstes. Im Süden zieht ein Regengebiet durch, sonst ist es wechselnd bewölkt mit Schauern, aber auch klaren Abschnitten. In höheren Lagen kann es auch schneien. Die Temperaturen gehen in der Nacht auf 7 bis 0 Grad zurück. In den Mittelgebirgen leichter Frost. Der Dienstag bringt weiter wechselnde Bewölkung und gebietsweise Schauer, vereinzelt Graupelgewitter. Von Westen

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3: Ich bin Jan-Henner Reitzer. Ein 17-jähriger Syrer soll einen Terroranschlag in Hamburg geplant haben. Er ist deshalb festgenommen worden.
4: Der 17-Jährige soll von der Terrormiliz Islamischer Staat inspiriert worden sein, heißt es. Er habe geplant, eine unbestimmte Anzahl Ungläubiger zu töten. Als mögliche Anschlagsorte habe er ein Einkaufszentrum, eine Bar oder eine Polizeiwache im Blick gehabt. Laut Ermittlern wollte der 17-Jährige Syrer Sprengstoff, Molotow-Cocktails oder ein Messer verwenden und habe sich bereits Dünger, Grillanzünder, eine Sturmhaube und ein Messer beschafft. Bereits am Donnerstag hätten Spezialkräfte den Jugendlichen vorläufig festgenommen. Ronny Tohau, Nachrichtenredaktion.
3: Auch eine letzte Person aus Deutschland hat das vom Ausbruch des Hunter-Virus betroffene Kreuzfahrtschiff auf Teneriffa verlassen. Das Crewmitglied wird in die Niederlande ausgeflogen. 4 deutsche Passagiere waren schon vorher von dem Schiff evakuiert worden. Sie stammen aus Berlin, Baden-Württemberg, Bayern und Sachsen, sind bisher symptomfrei und müssen erstmal voraussichtlich in häuslicher Quarantäne bleiben. Bei dem auf dem Schiff festgestellten Typ des Hunter-Virus können zwischen Ansteckung und Ausbruch der Krankheit bis zu 45 Tage vergehen. Die Waffenruhe im Krieg mit dem Iran hängt nach den Worten von US-Präsident Donald Trump am seidenen Faden. Rund um diplomatische Bemühungen, wie der Krieg beendet werden könnte, schimpfte Trump über einen neuen Vorschlag der Führung des Irans.
5: Es sei der größte Müll, dieser Vorschlag, sagte Trump. Er habe gar nicht zu Ende gelesen, denn er wolle ja nicht seine Zeit verschwenden. Ursprünglich habe der Iran zugestimmt, angereichertes Uran aus dem Land zu schaffen. Nun ist davon nichts mehr zu lesen. Trump verglich die Waffenruhe mit einem Patienten an der Herz-Lungen-Maschine, mit einer 1%igen Überlebenschance. Das sei nicht gut, meinte Trump. Aber immer noch glaubt er an eine diplomatische Lösung. Wie es aber jetzt weitergeht, ist völlig unklar. Tina Eck, USA.
3: In Namibia ist eine Propellermaschine mit 4 Menschen an Bord abgestürzt. Alle Insassen kamen ums Leben. Der Pilot und 3 Passagiere, alle waren deutsche Staatsangehörige. Die Ursache ist noch unklar. Die Cessna war vom Flughafen der Hauptstadt Windhoek abgeflogen. Ziel waren eigentlich Namibias berühmte rote Sanddünen. Das Wetter, die Vorhersage des Deutschen Wetterdienstes. Im Süden zieht ein Regengebiet durch, sonst ist es wechselnd bewölkt mit Schauern, aber auch klaren Abschnitten. In höheren Lagen kann es auch schneien. Die Temperaturen gehen in der Nacht auf 7 bis 0 Grad zurück. In den Mittelgebirgen leichter Frost. Der Dienstag bringt weiter wechselnde Bewölkung und gebietsweise Schauer, vereinzelt Graupelgewitter. Von Westen und Südwesten her später einige Auflockerungen. Höchstwerte 8 bis 15 Grad mit den höchsten Werten am Oberrhein.
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8: Ich bin Jan-Heller Reitzer. Im Ukraine-Krieg läuft in diesen Minuten eine 3-tägige Waffenruhe aus, in der es zumindest so gut wie keine Luftangriffe gegeben hatte. Es wird erwartet, dass diese jetzt wieder aufgenommen werden. Gleichzeitig hatte Russlands Präsident Wladimir Putin den früheren Bundeskanzler Gerhard Schröder als Vermittler in dem Konflikt vorgeschlagen. Unter anderem die EU-Außenbeauftragte Kaja Kallas lehnte diesen Vorschlag ab.
9: Schröder sei ein Lobbyist für russische Staatsunternehmen gewesen, sagte Kallas. Es sei doch klar, warum Putin ihn gerne als Vermittler haben wolle, denn dann säße er gewissermaßen auf beiden Seiten des Tisches. Auch der ukrainische Außenminister lehnte Schröder eindeutig ab. Es gäbe viele andere würdige Persönlichkeiten. Von einem Ablenkungsmanöver sprach die schwedische Außenministerin und Estlands Außenminister sagte, Schröder werde ganz sicher nicht Europa vertreten. Der deutsche Staatsminister Kirchbaum wollte da nicht widersprechen. Dieter Hebeling, Brüssel.
8: Er soll in Hamburg einen Terroranschlag geplant haben. Deshalb ist ein 17-Jähriger festgenommen worden. Der Syrer soll sich schon Dünger, Grillanzünder, eine Sturmhaube und ein Messer beschafft haben. Der Verdächtige soll Sympathisant der Terrormiliz Islamischer Staat sein. Ermittelt werden soll unter anderem noch, wie sich der Jugendliche radikalisiert hat. Griechenland will Massentourismus auf Urlaubsinseln und in anderen Ferienregionen stärker begrenzen sowie Natur und Landschaft besser schützen. Die Regierung stellte dazu neue Regeln für Tourismus und Hotelbau vor.
10: Überfüllte Bars, Cafés und Tavernen. Und es ist laut, sehr laut, rund um die Uhr. Besonders betroffen sind Inseln wie Santorini und Mykonos. Dort sollen neue Hotels stark begrenzt werden auf maximal 100 Betten. Und ganz wichtig, in einem 25 Meter Streifen entlang der Küsten ist Neubau künftig verboten. Ob das klappt, ist allerdings unklar, sagen viele vor Ort. Denn mit rund 38 Millionen Touristen im Jahr in einem Land mit etwa 11 Millionen Einwohnern ist das keine leichte Aufgabe. Takistafos Athen.
8: Das Kreuzfahrtschiff, auf dem das Hunter-Virus ausgebrochen war, hat Teneriffa verlassen und ist auf dem Weg in die Niederlande. Bis auf eine Restbesatzung waren vorher alle Menschen von dem Schiff geholt worden. Es ist jetzt auf dem Weg nach Rotterdam und soll dort desinfiziert werden. Das Wetter, die Vorhersage des Deutschen Wetterdienstes. Im Süden zieht ein Regengebiet durch, sonst ist es wechselnd bewölkt mit Schauern, aber auch klaren Abschnitten. In höheren Lagen kann es auch schneien. Die Temperaturen gehen in der Nacht auf 7 bis 0 Grad zurück. In den Mittelgebirgen leichter Frost. Der Dienstag bringt weiter wechselnde Bewölkung und gebietsweise Schauer, vereinzelt Graupelgewitter. Von Westen und Südwesten her später einige Auflockerungen. Höchstwerte 8 bis 15 Grad mit den höchsten Werten am Oberrhein.
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3: Ich bin Jan-Hella Reitzer. Im Ukraine-Krieg läuft in diesen Minuten eine dreitägige Waffenruhe aus, in der es zumindest so gut wie keine Luftangriffe gegeben hatte. Es wird erwartet, dass diese jetzt wieder aufgenommen werden. Gleichzeitig hatte Russlands Präsident Wladimir Putin den früheren Bundeskanzler Gerhard Schröder als Vermittler in dem Konflikt vorgeschlagen. Unter anderem die EU-Außenbeauftragte Kaja Kallas lehnte diesen Vorschlag ab.
4: Schröder sei ein Lobbyist für russische Staatsunternehmen gewesen, sagte Kallas. Es sei doch klar, warum Putin ihn gerne als Vermittler haben wolle, denn dann säße er gewissermaßen auf beiden Seiten des Tisches. Auch der ukrainische Außenminister lehnte Schröder eindeutig ab. Es gäbe viele andere würdige Persönlichkeiten. Von einem Ablenkungsmanöver sprach die schwedische Außenministerin und Estlands Außenminister sagte, Schröder werde ganz sicher nicht Europa vertreten. Der deutsche Staatsminister Kirchbaum wollte da nicht widersprechen. Dieter Ebeling, Brüssel.
3: Er soll in Hamburg einen Terroranschlag geplant haben. Deshalb ist ein 17-Jähriger festgenommen worden. Der Syrer soll sich schon Dünger, Grillanzünder, eine Sturmhaube und ein Messer beschafft haben. Der Verdächtige soll Sympathisant der Terrormiliz Islamischer Staat sein. Ermittelt werden soll unter anderem noch, wie sich der Jugendliche radikalisiert hat. Griechenland will Massentourismus auf Urlaubsinseln und in anderen Ferienregionen stärker begrenzen sowie Natur und Landschaft besser schützen. Die Regierung stellte dazu neue Regeln für Tourismus und Hotelbau vor.
5: Überfüllte Bars, Cafés und Tavernen. Und es ist laut, sehr laut, rund um die Uhr. Besonders betroffen sind Inseln wie Santorini und Mykonos. Dort sollen neue Hotels stark begrenzt werden auf maximal 100 Betten. Und ganz wichtig, in einem 25 Meter Streifen entlang der Küsten ist Neubau künftig verboten. Ob das klappt, ist allerdings unklar, sagen viele vor Ort. Denn mit rund 38 Millionen Touristen im Jahr in einem Land mit etwa 11 Millionen Einwohnern ist das keine leichte Aufgabe.
3: Das Kreuzfahrtschiff, auf dem das Hunter-Virus ausgebrochen war, hat Teneriffa verlassen und ist auf dem Weg in die Niederlande. Bis auf eine Restbesatzung waren vorher alle Menschen von dem Schiff geholt worden. Es ist jetzt auf dem Weg nach Rotterdam und soll dort desinfiziert werden. Das Wetter, die Vorhersage des Deutschen Wetterdienstes. Im Süden zieht ein Regengebiet durch, sonst ist es wechselnd bewölkt mit Schauern, aber auch klaren Abschnitten. In höheren Lagen kann es auch schneien. Die Temperaturen gehen in der Nacht auf 7 bis 0 Grad zurück. In den Mittelgebirgen leichter Frost. Der Dienstag bringt weiter wechselnde Bewölkung und gebietsweise Schauer, vereinzelt Graupelgewitter. Von Westen und Südwesten her später einige Auflockerungen. Höchstwerte 8 bis 15 Grad mit den höchsten Werten am Oberrhein.
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4: Ich bin Jan-Henner Reitzer. Im Ukraine-Krieg ist eine dreitägige Waffenruhe ausgelaufen, in der Russland und die Ukraine weitgehend auf gegenseitige Luftangriffe verzichtet hatten. Die Ukraine geht davon aus, dass Russland diese Angriffe wieder aufnimmt.
5: Die Waffenruhe kam vor allem dem Kreml gelegen, weil sie für die gesamten drei Tage um den hier in Russland groß gefeierten 9. Mai galt. Eine dauerhafte Waffenruhe lehnt Kreml-Chef Putin aber weiter ab, bis die Verhandlungen über ein Kriegsende abgeschlossen sind. Dazu setzt er vor allem weiter auf die US-Vermittler, die schon bald hier in Moskau erwartet werden. Putin zeigte sich aber auch bereit, jemanden aus der EU zu beteiligen. Das ist neu. Er sagte, es solle jemand sein, der bisher nicht mit abschätzigen Äußerungen über Russland aufgefallen sei. Aus Moskau, Ulf Mauder.
4: Das Hantavirus ist auch bei einem spanischen Passagier nachgewiesen worden, der isoliert ist und bisher keine Symptome hat. Der positive Test ist in Madrid durchgeführt worden. Vorher war das Virus auch schon bei zwei Passagieren nachgewiesen worden, die nach Frankreich und in die USA ausgeflogen worden waren. Alle waren an Bord eines Kreuzfahrtschiffes, auf dem das Virus ausgebrochen war. Das Schiff ist inzwischen mit einer Restbesatzung auf dem Weg von Teneriffa in die Niederlande, wo es desinfiziert werden soll. Kaffee ist günstiger geworden. Nach einer Umfrage der deutschen Presseagentur haben die großen Lebensmittelhändler in Deutschland die Preise ihrer Eigenmarken gesenkt.
6: Die Produkte kosten seit dieser Woche 10 bis 50 Cent weniger als bisher. Eine Kilopackung Bohnen liegt je nach Sorte zwischen 10,50 Euro und 11,50 Euro. Auch Pads und Kapseln werden billiger. Die Discounter und Supermärkte begründen das mit sinkenden Rohstoffpreisen. Insgesamt gesehen hat sich Kaffee aber in den vergangenen Jahren stark verteuert, sowie auch andere Lebensmittel. Grund dafür waren höhere Rohstoffpreise nach Trockenheit und schwachen Ernten. Thomas Bremser, Redaktion.
4: Beim Absturz eines Kleinflugzeuges in Namibia sind der Pilot und alle drei Passagiere ums Leben gekommen. Bei den Toten handelt es sich um deutsche Staatsangehörige. Darunter sind eine langjährige Mitarbeiterin der Schwarz-Unternehmergruppe, zu der Lidl und Kaufland gehören, ihr Ehemann und der gemeinsame Sohn. Die Absturzursache ist noch unklar. Das Wetter, die Vorhersage des Deutschen Wetterdienstes. Im Süden zieht ein Regengebiet durch, sonst ist es wechselnd bewölkt mit Schauern, aber auch klaren Abschnitten. In höheren Lagen kann es auch schneien. Die Temperaturen gehen in der Nacht auf 7 bis 0 Grad zurück. In den Mittelgebirgen leichter Frost. Der Dienstag bringt weiter wechselnde Bewölkung und gebietsweise Schauer, vereinzelt Graupelgewitter. Von Westen und Südwesten her später einige Auflockerungen. Höchstwerte 8 bis 15 Grad mit den höchsten Werten am Oberrhein.
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1: Ja, herzlich willkommen natürlich abermals zu einer neuen Folge eures Lieblingspodcastes. Und heute ist es eine spezielle Spezialfolge. Das kann man nicht anders sagen, weil heute am 4. April, an diesem legendären Freitag, haben wir einfach mal alle Gäste ausgeladen, die zugesagt haben.
2: Ja.
1: Ne, ich guck mal kurz, wer war da? Da war Ed Sheeran hatte zugesagt,
2: ja, ja.
1: Tom Cruise. Hm. Wer war das hier noch? Ach, so ein paar Nasen halt, ne?
2: Ja.
1: Haben wir uns gedacht,
2: aber wir können ja auch nicht jeden nehmen.
1: Eben, haben wir uns gedacht, das sparen wir uns auf für den 18., weil wir kommen ja alle zwei Wochen raus.
2: Mhm.
1: Ist dann auch wieder ein Freitag, der 18. April. Und heute stehen wir beide mal im Fokus.
2: Ja, unbedingt.
1: Damit ihr, unsere Hörer, uns mal ein bisschen besser kennenlernt.
2: Ja, aber ich bin immer noch schockiert, John. Der 1. April ist ja so erfahrungsgemäß der Tag, wo einem der Partner das Leben zur Hölle macht, unter Umständen.
1: Nicht, ist das nicht jeder Tag?
2: Aber der 1. April ist der mit Sahnehäubchen.
1: Ach so. Okay.
2: Okay. Und meine Frau, das wusste, das glaubt kein Mensch. Meine Frau hat sich die Mühe gemacht, hat einen einen ganz, ganz hochoffiziellen Brief verfasst, Achermann-Vertrieb. Und hat mir den zugeschickt.
1: Okay.
2: Und das ist eine Rechnung gewesen mit einer Zahlungsaufforderung von 26.900 Schweizer Franken für den Jetski, den ich bestellt habe.
1: Wie bitte?
2: Und meine Frau hat das durchgezogen. Ich bin amok gelaufen. Man muss dazu sagen, ich habe immer ein Händchen dafür, den zweiten Schritt vor dem ersten zu machen. Also ich sehe was, finde das toll, will das haben. Und Katrin ist dann immer die, die sagt, jetzt schau doch mal, wir vergleichen nochmal. Ich vergleiche da nichts. Ich bestelle das, will das haben. Und ich dachte schon wieder, ich habe auf irgendeinen Knopf gedrückt. Und ich sagte, ich bin wahnsinnig geworden und sie hat das wirklich durchgezogen. Aber irgendwann bin ich stutzig geworden, weil in der Schweiz ist es ja auch so, dass die Mehrwertsteuer inkludiert ist. Und dann dachte ich, Moment, die wird separat aufgeführt. Dann konnte sie sich das Lachen nicht mehr verkneifen.
1: Ah,
2: aber ich wusste nicht, ob ich war erleichtert und stinksauer zugleich.
1: Ja, wer deine Frau hat, braucht keine Feinde, ne?
2: Nein, nein,
1: kreativ,
2: nein.
1: Aber maximal kreativ.
2: Ich liebe sie trotzdem, aber meine Rache wird finster.
1: Ja, spätestens 1. April 2026, ne?
2: Ja.
1: Denke ich mal.
2: Was war denn dein miesester April-Scherz, wo du durch musstest?
1: Die Klassiker wie dein Schuh ist auf und so, das sind ja die Schnellschüsse, ne? Beim 1. April. Die aber auch immer funktionieren mit einem Haha, hast geguckt. Oder du stehst hinter jemand und klopfst ihm zum Beispiel mit dem linken Zeigefinger direkt auf die linke Schulter.
2: Ja, ja.
1: Wenn er links neben dir steht und er dreht sich so weg, so hihi.
2: Ja, das ist aber immer noch lustig also, und zeitlos.
1: Ne? Und man muss dazu ja sagen, falls ihr euch jetzt wundert, wieso eigentlich Schweiz und wieso Schweizer Franken.
2: Ja, ja.
1: Wir haben uns ja tatsächlich auch hier kennen und lieben gelernt.
2: Ja.
1: Ne? Das heißt, meine Frau und ich, Nicola und ich und ja auch mein Sohn Liam, wir sind ja regelmäßige Gäste hier am Vierwaldstätter See in einem kleinen Ort namens Fitznau in der Nähe von Luzern. Und und dann saßen wir am Tisch im Hotel Rigi, das wir sehr mögen. Also falls ihr mal in die Schweiz fahrt unbedingt dahin, Fitznau Hotel Rigi. Familien geführt und dann kamst du an den Tisch und hast uns belästigt, weil
2: ja,
1: du da arbeitest.
2: Ja, ich habe einfach gemacht.
1: Ja.
2: Und bin auch aufmerksam geworden, da ich nämlich tatsächlich, ich habe mitbekommen, wie du den Deutschen Radiopreis zum zweiten Mal in dem Fall gewonnen hattest. Und dass das derjenige welcher da ist. Und dann habe ich das erste Mal realisiert, was das für einen Vorteil hat, dass Radio ohne Bild ist, als ich dich gesehen habe.
1: Herzlichen Dank. Ich war extra an der Maske vor dem Besuch, aber egal. Hat nicht gewirkt.
2: Nö, und das war einfach irgendwie Liebe auf den ersten Blick, würde ich sagen.
1: Ja, also ich bewundere ja das, was du machst, weil du bist jemand, der steht bis morgens um 4, 5 an der Bar und hält die Leute bei Laune und machst das wirklich fantastisch. Das ist wirklich eine große Kunst, ein guter Gastgeber zu sein. Und ich glaube, das ist das, was uns vielleicht verbindet. Vielleicht erkennt ihr euch da auch wieder, unsere Hörerinnen und Hörer. Ein guter Gastgeber zu sein, das hat eine hohe Qualität. Man kommt gerne hin, ich bin gerne bei dir, du kümmerst dich um uns. Es ist immer ein Spruch auf den Lippen, ist immer dabei. Und ich glaube, mit dem Radio, wo ich ja arbeite, bei Radio Hamburg in der Morgensendung, ist es exakt das Gleiche. Wir sind ja Gastgeber und wir lieben unsere Hörer, weil ohne unsere Hörer oder Kunden oder Gäste.
2: Sind wir nix.
1: Sind wir gar nichts. Es ist einfach so. Es klingt immer so, aber es ist wirklich so. Ohne euch, die uns auch jetzt in diesem Augenblick hört, sind wir gar nichts, können wir das Ding sofort einstampfen.
2: Ja. Na. Absolut.
1: Und wir sind ja wirklich gestartet mit diesem Projekt Er hier und Imsen, weil wir uns gedacht haben, ach man, leicht zu merken, ne? Man sagt, wer ist das? Ach, das ist ja Er hier, ne? Und das ist ja Imsen hier, ne? Braucht man sich keinen Namen merken. Und hatten ja auch wirklich schon tolle ja. Gäste in der letzten Zeit.
2: Aber gut, dass du es ansprichst mit dem Er hier und Ihmsen. Das in Deutschland hat mich noch nie einer von meinen Freunden oder Familienmitgliedern gefragt, wieso eigentlich Er hier und Ihmsen? Da erklärt sich das von selbst. Ja. Ist halt so eine typische deutsche Floskel.
1: Ist es ja.
2: Aber wenn du anfangen musst, diese Floskel plötzlich zu erklären, weil deine Freunde, die in deinem Umfeld sind in der Schweiz, eben diese Redewendung nicht so gewohnt sind, dann merkst du erstmal, ist es ein Sprachgebrauch? Es gibt so viele Sachen, über die machst du dir gar keine Gedanken. Die benutzt Absolut. Du einfach. Aber er hier und ihm sind eben. Ja, na, er hier halt und ihm sind. Ja, also es ist eigentlich ja. Kategorie Nonsens. Kann man das so eintüten Absolut, ja. von der Namensgebung her? Ich würde schon sagen.
1: Ich möchte an dieser Stelle auf jeden Fall schon mal darauf hinweisen, dass es in diesem Podcast unfassbar spannend wird. Weil ich habe ja. deine Frau gefragt nach drei Macken von dir. Du hast meine Frau gefragt nach drei Macken von mir. Keiner weiß vom anderen. Also ich weiß nicht, was meine Frau dir weitergegeben hat, was ich wohl für Macken hätte. Und umgekehrt hast du überhaupt keine Ahnung, was mir
2: Vor allem habe ich überhaupt keine Macken.
1: Ach so.
2: Also es ist nur interessant
1: das
2: eigentlich.
1: Schon die erste.
2: Also es ist alles eine Lüge. Egal was kommt, es sind Lügen.
1: Also überprüft mal, ob ihr euch da wiedererkennt in dem Augenblick, wo ich Stefan mit diesen drei Macken hier konfrontiere. Mhm. Ich freue mich schon wahnsinnig drauf.
2: Ja.
1: Es geht auch gleich los, versprochen. Wir wollen euch nicht allzu lange auf die Folter sparen. Aber du musst natürlich uns ganz kurz an dieser Stelle auch nochmal verraten. Du bist jetzt Gastronom, du bist jetzt in der Schweiz, du bist ja. hierher gezogen mit Sack und Pack und mit der Familie. Wie kam es denn dazu? Weil ursprünglich, denn du hast ja schon über Deutschland gesprochen, kommst du ja aus Berlin.
2: Genau, also ich brüste mich immer, weil es einfacher war. In der Schweiz habe ich immer gesagt, ja, ich komme aus Berlin. Gebürtig bin ich Potsdamer. Habe einfach eine sehr, sehr, sehr, sehr, sehr lange Zeit seit meiner frühesten Jugend eigentlich in Berlin verbracht und gelebt dann später auch. Und irgendwann war es mir die Großstadt, war es einfach satt und ich wusste es aber gar nicht. Und es hat mich dann wie die Jungfrau zum Kind, hat es mich an den Vierwaldstätter See verschlagen und dann wollte ich nicht mehr weg. Und glücklicherweise ist meine Frau genauso leicht zu begeistern, was das angeht, so mit Ortswechsel, wenn es dann schön ist und passt. Und sicherlich hat ihre Zeit in Australien, die sie mal hatte, wo ich gesagt habe, dann geh halt ein halbes Jahr ohne mich, mach doch. Ich bin sehr froh, dass ich sie hab gehen lassen damals.
1: Natürlich.
2: Das war für sie viel wert und für uns beide jetzt denke ich auch, weil dadurch hat sie, glaube ich, auch so, ja, sich so weit entspannt, was das angeht, dass sie sagt, man kann durchaus woanders leben und ja, im Gegensatz zu vielen meiner Landsleute, die sagen, die Schweizer lassen dich nicht in ihre Mitte, das kann ich gar nicht bestätigen, denn so wie du auf die Menschen zugehst, so gehen sie auch auf dich zu und wenn du einmal ein Teil ihrer Gemeinschaft bist, dann bist du auch drin, dann bist du auch einer von ihnen. Aber du musst natürlich auch was dafür tun und es tut auch gar nicht weh, zwischendurch mal so eine kleine Wertschätzung auch einfach mal zu äußern. Man darf auch einfach mal sagen, was wir für privilegierte Menschen sind, in so einem wunderschönen Ort wie Fitznau leben zu dürfen.
1: Oh, guck mal, du hast über deine Frau gesprochen und da sind wir auch schon. Mhm. Ich habe hier deine erste Macke.
2: Oha.
1: Beziehungsweise das erste Geheimnis, was an dieser Stelle offenbart wird. Lieber Stefan,
2: oh, jetzt.
1: Als Kind hattest du einen Freund. Ja. Blaue Hose, helle Jacke mit zwei Knöpfen und sehr, sehr klein.
2: Mhm.
1: Nicht der Nachbar, sondern dein Teddy Schnucki.
2: Ja.
1: Und der lebt heute noch, weil...
2: weil Schnucki ist tatsächlich, ich glaube, jeder, der mal Kind war, hat hoffentlich so einen Schnucki.
1: Mhm.
2: Und uns war ganz wichtig, dass auch unser Sohn Julius seinen Schnucki oder von Katrin, das Lieblingskuscheltier war ein Affe und sie hatte den einfallsreichen Namen Effi.
1: Effi.
2: Und Effi, und das ist echt witzig, Effi und Schnucki und Maus, das ist das Lieblingskuscheltier unseres Sohnes, die wohnen auch immer noch bei uns, zahlen keinen Rappen Miete.
1: Okay.
2: Ja, aber das sie wohnen immer noch bei uns und Schnucki ist sogar mal obdachlos gewesen. Das ist eine ganz traumatisches Erlebnis gewesen.
1: Was, der kleine Teddy? Mit der Jacke, mit den zwei Knöpfen
2: und der blauen Hose? Es ging nichts ohne Schnucki. Das war wirklich, wirklich schlimm. Ich habe ihn auch mit in den Kindergarten damals genommen. Wir sind dann immer mit dem Bus hin und ich habe ihn im Bus vergessen.
1: Nein!
2: Eine Woche lang war Schnucki spurlos verschwunden. Vielleicht hast du es bei Aktenzeichen XY auch gesehen.
1: Ich erinnere mich, dunkel.
2: Ja. Ja. Nein, und
1: Konrad Tönz.
2: Meine Mama sagt immer, ich war kein Mensch mehr. Ich war nur noch traurig und bin nicht mehr klargekommen. Es war ein ganz, ganz schlimmer Verlust.
1: Ja, das glaube ich sofort. Das ist ja auch die Hölle.
2: Meine Erzieherin aus dem Kindergarten oder zumindest eine aus dem Kindergarten, die genau wusste, wo Schnucki hingehört, hat ihn vorne beim Busfahrer sitzen sehen und hat ihm gesagt, dass sie genau weiß, wem sie damit eine riesengroße Freude macht. Und ich kann mich an das alles nicht mehr erinnern. Ich weiß es nur noch vom Hörensagen, aber ich kann mir vorstellen, wie man sich fühlt und der Schnucki ist auch, der ich könnte mir auch nie vorstellen, dass der nicht mehr da ist. Also ich kann gut ohne ihn schlafen inzwischen, hab's geschafft. Aber er gehört einfach dazu. Er ist halt einfach immer noch so Dekoartikel auf dem Bett sitzend.
1: Ja, aber schön. Ja. Das ist doch beruhigend.
2: Oder?
1: Ich befürchte jetzt das Schlimmste. Ich bin gespannt, was meine Frau verraten hat. Oha.
2: Ja, deine liebe Frau, die wird immer ein bisschen nervös, wenn du auf Reisen gehst.
1: Okay.
2: Denn ihr habt, wie ich mich ja schon selbst mehrfach überzeugen konnte, einen unfassbar guten Geschmack, eure Wohnung einzurichten.
1: Dankeschön.
2: Ihr habt eine wunderschöne Wohnung, sehr extravagant eingerichtet, teilweise Hamburg, was die Dekoartikel angeht, in Hamburg-Ohlstedt.
1: Genau.
2: Wenn ich das so sagen darf. Absolut. Jetzt habe ich es eh schon gemacht.
1: Macht nichts.
2: Und es gibt allerdings eine Macke, und das ist so ein kleiner Running Gag bei euch geworden. Wenn du mit einem gewissen Frank in die Ferien gehst oder mit Frank verreist, und kannst du das aufklären?
1: Ja, also ich habe so den Hang, gewisse Dinge zu kaufen und mich dafür zu spezialisieren. Das sind auf der einen Seite Lampen und auf der anderen Seite aber auch Bilder.
2: Ja.
1: Ich bin ein völliger Bilderchaot. Also ich sehe ein Bild und finde es schön und stelle es mir sofort vor, wo es hängt, und muss es kaufen und sofort mitnehmen. Also deswegen meinte meine Frau auch, irgendwann werden wir mal einen Lampenmend aufmachen oder Bildermend.
2: Ja.
1: Und sie hat höchste Angst, wenn ich losgehe und habe ein paar Taler in der Tasche, dass ich mit mindestens einem Bild wieder nach Hause komme. Was überhaupt gar keinen Platz hat übrigens und sofort auch im Keller landet. Also Tür auf, Bild rein, Kellertür zu. Geht nicht anders.
2: Aber ich weiß ja jetzt von deinen Erzählungen auch, dass der Frank ist ja auch so drauf wie du, ne?
1: Ja, der kauft immer mal hier einen Tisch und da mal ein Haus und da mal, keine Ahnung, da mal ein Politiker. Also der ist auch schwer unterwegs und hat auch das Geld sehr locker sitzen. Aber ich glaube, das ist etwas, was ihr vielleicht auch kennt, wenn ihr uns jetzt zuhört. Wenn du so im Urlaub unterwegs bist, dann sitzt das Geld irgendwie anders, als wenn du zu Hause unterwegs bist. Du siehst irgendwas und denkst, ja, warum denn nicht? Das Leben ist zu kurz für Knäckebrot. Mach's doch jetzt!
2: Ja, sicher. So funktioniert das dann am Ende auch. Und wenn man einfach mal fünfe gerade sein lassen. Und ich rede mir das ja auch immer dann schön und sage, dafür gehe ich arbeiten.
1: Ja,
2: ist natürlich völliger Blödsinn. Ich gehe nicht für ein...
1: Du gehst ja nicht für ein Bild arbeiten.
2: Nee, richtig. Aber letztendlich ist es nur Geld, in Anführungsstrichen. Ja. Und wenn man sich das für sich erlauben kann und sagt, jetzt mache ich das einfach mal, ist das natürlich in Ordnung. Wenn allerdings dann deine Frau nicht mehr neben dir schlafen darf, weil da ein Bild liegt, natürlich, weil kein Platz mehr für
1: ein Bild von einer Frau
2: ist, Bild von einer Frau, dann wird es schwierig. Aber ja, Nagel auf den Kopf getroffen. Genau das ist eine deiner Macken von den 37, die sie mir gesagt hat.
1: Und Katrin hat hier auch noch was. Mit 18, lieber Stefan, mit 18 hattest du deine aktive Tanzzeit. Und auch wenn dich wirklich niemand, in Klammern null, niemand gesehen hat, musstest du sogar, bevor du den Müll rausgebracht hast, was machen?
2: Ja, Haare stylen.
1: Natürlich!
2: Es war...
1: Warum das denn?
2: Das ist wirklich, man kann, wer mich heute kennt, ich bin, ich weiß nicht, eitel ist immer so ein schweres Wort.
1: Doch, also, du bist eitel.
2: Okay, ich bin eitel.
1: Steht doch dazu,
2: ich
1: bin's habe,
2: auch. Was habe ich heute zu dir gesagt? Ich habe heute gesagt, als du meintest, wir müssen mal noch so ein paar Fotos dann machen und so, ich sag, scheiße, ich habe mich nicht mal rasiert, weil ich ging ja fest davon aus, Podcast ohne Bild.
1: Sieht ja viel besser aus.
2: Ihr kannst da aussehen wie Dresden 45. Ja. Ist aber nicht. Und es ist nicht mehr ganz so schlimm, aber in der damaligen Zeit, das Turniertanzen hat mich sicherlich sehr, sehr geprägt, was das angeht. Mhm. Und Umgang formt den Menschen. Und ich habe mein damaliger Trainer und auch einer meiner besten Freunde bis heute, an der Stelle lieben Gruß an den Daniel, der ist einfach die Perfektion an Mode und Erscheinungsbild. Und jeder wollte wie Daniel sein damals und wollte, er war für uns alle ein Riesenvorbild. Und das schloss auch mit ein, dass man auf dem Weg zur Mülltonne einfach sich dementsprechend zurecht macht.
1: Natürlich.
2: Heute fasse ich mir an den Kopf und denke, geht's eigentlich noch?
1: An den gegelten Kopf.
2: An den gegelten Kopf, ja. Und das sind so Oberflächlichkeiten, die man in seinem Erwachsenwerden durchmacht. Mancher mehr, mancher weniger. Mir war es damals unheimlich wichtig, was andere über mich denken.
1: Ja.
2: Das hat sich glücklicherweise gelegt. Mir ist es inzwischen relativ schnuppe, was andere denken. Mhm. Ich habe meine Meinung, ich habe mein Blickwinkel und bin nicht beratungsresistent, aber wenn also ich muss einfach nicht mehr Everybody's Darling sein, ganz einfach.
1: So. Aber guck mal, mit 18, das ist auch schon 23 Jahre her, ne?
2: Du bist 41,
1: ja. Ich habe es gerade mal nachgerechnet und auch damals hat deine Frau dich wirklich gut beobachtet bei dem, was du so treibst und sich so ihre Gedanken gemacht, ohne es dir zu sagen.
2: Oder meine liebe Frau hat mich damals nicht gekannt. Das ist eine Information, die muss von meiner Mutter stammen.
1: Ach so.
2: Meine Mutter hat aber natürlich so eine Sachen mal, so Julius, der unser Sohn, der ist immer sehr, okay, der will immer unbedingt so Sachen von früher hören. Am liebsten immer irgendwelche Sachen, die er mir vorhalten kann.
1: Natürlich. Ne? Wie du deine Zeugnisse verbrannt
2: hast.
1: Ja,
2: genau. Sowas. Und das ist aber so ein Spleen. Katrin und ich, wir sind jetzt tatsächlich in diesem Jahr 20 Jahre zusammen mit ganz vielen Höhen und auch leider Gottes natürlich Tiefen.
1: Alles, was dazu
2: gehört. Alles, was dazu gehört. Aber Katrin hat mich, glaube ich, in einer Zeit kennengelernt, wo ich deutlich gemäßigter gewesen bin. Weil sie sagt immer, also hätte ich dich damals kennengelernt, da hätte ich dich mit dem Arsch nicht angeguckt. Ja. Ich war echt sehr, sehr überzeugt von mir und würde schon sagen, arrogant. Aber nicht boshaft arrogant.
1: Nicht unangenehm.
2: Nicht, ich weiß es nicht. Aber wenn du halt als Turniertänzer immer gesagt bekommst, sobald du das Parkett betrittst, du bist der Größte, der Schönste, der Beste und auch in der hintersten Reihe in den Zuschauerrängen, die müssen noch sehen, dass du der Geilste bist auf dem Parkett, dann bleibt es wahrscheinlich auch nicht aus in so einer Selbstfindungsphase im Erwachsensein, dass du auch das übernimmst.
1: Ja, ich habe als Turniertänzer irgendwann mal aufgehört, eine Kriegsverletzung, habe dann gedacht, naja, komm, also
2: ja,
1: lass jetzt das, mal bleiben. So. Ja. Aber es ist natürlich toll, dass Menschen einen begleiten, die einen lieb haben und einen beobachten, wie deine Mutter oder auch deine Frau.
2: Ja.
1: Das finde ich natürlich toll. Ich hoffe jetzt auf eine wirklich auch brauchbare zweite Macke meinerseits.
2: Na, also wir sind ja gerade schon relativ im Thema gewesen. Mhm. Also nicht, dass es unbedingt um deine Frisur geht, aber du hast eine Macke und die äußert sich manchmal wie so eine besondere Tourette-Form scheinbar. So klang es für mich,
1: okay,
2: dass man aus dem Nichts, du bist am Laptop, am PC, du bist irgendwo und plötzlich packt es dich und du stehst auf und machst dann was?
1: Das ist eine sehr gute Frage.
2: Wenn es um Thema Eitelkeit geht.
1: Ich gehe sehr oft auf die Waage, was wahrscheinlich völlig behämmert ist, weil es ändert sich nicht viel innerhalb von 12 Stunden. Ich putze öfter Zähne tatsächlich. Ich gehe mir das Resthaar kämmen. Bei mir wachsen die Haare ja eher nach innen aktuell.
2: Ja, Thema Haare ist schon mal nicht so schlecht.
1: Ja,
2: aber weniger die auf dem Kopf.
1: Das ist auch ein wichtiger Punkt. Das geht so in die Richtung untere Haare, so im Mittelteil des Gesichtes, weil ich liebe zum Beispiel die Musketiere. Ich bin ein großer Fan der Musketiere. Und so ein Richelieu-Bart oder D'Artagnan-Bart, weißt du, so ein Ziegenbart. Mhm. Ich persönlich glaube, dass ich damit am besten aussehe. Also ich sehe ja wirklich nicht so richtig gut aus, aber damit noch am allerbesten vom Schlechtesten. Und bin dann immer ganz begeistert und mag das sogar, weißt du, so ein leichter Zwirbel und unten dieser spitze Bart. Man hat ja sofort ein Bild, ne, wenn man an die drei Musketiere
2: denkt. Ja.
1: Und ich bin ein riesen Fan von den drei Musketieren, auch vom Kardinal Richelieu natürlich. Habe viel gelesen und viele Filme gesehen, eigentlich alle, und wollte immer genauso aussehen. Und das war eigentlich der Grund, warum ich ab und zu mal mit dem Rasierer vor dem Spiegel stand. Und meine Frau ist für einen Vollbart, also die sagt, so wie ich es jetzt trage, ist es gut. Ich finde, ich sehe immer irgendwann aus wie Gandalf.
2: Ne? Ja.
1: So irgendwie
2: Sie seid ja etwa gleich alt.
1: Ja, wir sind etwa Gandalf. Gleich, ja, Gandalf. Ich könnte der Vater seiner Mutter sein.
2: Ja,
1: Nee, aber okay, das werde ich mir merken. Also da ist ja schon einiges zusammengekommen, wo ich jetzt da in Zukunft drauf achte, ne, wie ich mich da verhalte. Interessant übrigens, auch bei dir, was deine Frau Katrin mir über dich verraten hat. Ich fange mal mit dem entscheidenden Satz an, den sie gesagt hat, und zwar leicht genervt. Rückenprobleme ziehen hier nicht mehr, hat sie gesagt. Deine Frau Katrin, lieber Stefan, ist ein bisschen genervt, denn du stellst das Geschirr statt in die Spülmaschine immer in die Spüle, weil...
2: Ja, weil der Geschirrspüler voll ist mit dem sauberen Geschirr.
1: Das ist nur eine Etage tiefer, sagt sie. Und er stellt das,
2: ja, das ist
1: alles
2: jetzt aber
1: in die
2: auch,
1: Spüle.
2: Ja, das klingt ja, jetzt komm, aber auch leicht
1: Einspruch, euer
2: übertrieben. Einspruch.
1: Hören unbedingt. Sagen.
2: Ja, hören sagen, Indizien. Es gibt keine Erklärung. Okay. Es gibt so Sachen, die sind so einfach eigentlich. Und wenn man sie gleich machen würde und im letzten Podcast, den wir hatten mit dem Patrick Bach,
1: ja,
2: da ging es unter anderem auch darum, dass er nach einer Feier, nach dem Kochen ja auch sehr gerne sofort die Küche sauber macht.
1: Absolut.
2: Und ich weiß, dass ich im Haushalt nicht unbedingt der bin, der sofort... Also ich habe festgestellt, eine unaufgeräumte Wohnung ist recht geduldig und wartet, bis sie sich aufräumen lässt. Und ich kann auch aufräumen, wie ich will. Es sieht sowieso nie so aus, obwohl wir das Gleiche machen wie bei Katrin. Es ist einfach so. Und wenn ich gekocht habe, dann ist die Küche picobello. Aber wenn ich mal eine Schüssel mit irgendeinem Müsli gegessen habe, ich müsste nur die Klappe aufmachen, das Ding da reinstellen. Aber ich könnte sie auch ins Waschbecken stellen.
1: Ja.
2: Und wichtig aber ausspülen.
1: Und das dann, machst du aber.
2: Das muss sein. Und meine liebe Frau, die lässt sogar den leeren Kochtopf, wo Kartoffeln drin gekocht haben, wo die denn der Rest von den Kartoffeln so schön antrocknet über Nacht. Oh. Sowas bleibt denn stehen.
1: Das ist aber eine billige Retourkutsche jetzt.
2: Das ist ganz billig.
1: Ja, ja. Und sie kann sich nicht wehren. Ja. Sie sitzt jetzt wahrscheinlich, hört diesen Podcast und denkt, sag mal, komm du mir nach Hause.
2: Ja, ja. Es ist Gott sei Dank, wird es ja nicht live sein. Das heißt, ich komme erstmal noch zu Hause rein und vielleicht entschuldige ich mich vorher noch.
1: Ja,
2: jetzt aber ja, es ist eine Macke.
1: Jetzt habt ihr ganz viel über uns gelernt, kann man schon fast sagen.
2: Ich habe aber noch was so Tolles. Ich habe noch was.
1: Oh nein, ich dachte, du merkst es nicht.
2: Ich habe sowas witzig Gestörtes noch von dir.
1: Ja, bitte. Ah, ich dachte, du merkst es nicht.
2: Ja, eigentlich bin ich. Ach, muss ich mich entscheiden. Ich habe noch so zwei schöne Sachen. Ich fange mal mit dem
1: Lustigen. Machen wir sie beide.
2: Mir wurde aber auch gesagt, dass du dir dessen wahrscheinlich gar nicht so bewusst bist.
1: Okay.
2: Wenn du eine Sache bei der Hausarbeit streichen könntest oder einen Teil einer Sache? Oder was ekelt dich am allermeisten in der Hausarbeit? Es gibt so etwas, was du gerne ignorierst. Kategorie Abfall?
1: Oh ja, ich darf immer den, naja, abfällige Äußerung jetzt.
2: Abfällige Äußerung.
1: Das ist mein Leistungsabfall jetzt. Ja. Pass auf, ganz, ganz schlimm. wir haben einen Mülleimer, der nicht zugeht oben. Also der ist natürlich in so einem kleinen, ne, unter der Spüle in so einem Schrank. Und der ist in der Regel immer sehr schnell voll, weil die Tüten zu klein sind, die ich gekauft habe. Auch das ist vielleicht nicht so schlau, so suboptimal. Aber meine Aufgabe ist es, laut Absprache, den Müll rauszubringen.
2: Ja.
1: Und zwar alle drei. Also einmal den Umweltmüll, also ne, dieses Glitsche da irgendwie, so altes Obst und so. Mhm. Dann die Zeitungsgelüde und natürlich den normalen Hausmüll. Mhm. So, den man dann ja irgendwann eigentlich beim Autofahren aus dem Fenster wirft. Und neben der Waschmaschine im Wald. Und ich habe diese Aufgabe und ich vergesse es einfach manchmal. Das ist gar nicht böse gemeint, sondern dann ist der einfach riesenvoll und ich tue dann immer noch was obendrauf, weißt du, so wie beim Tetris, wo dann noch eine Dose Hundefutter leer raufpasst, obendrauf, das stapelt sich dann. Und irgendwann fällt mir ein, während ich das so stapel, ach Mensch, das ist ja deine Aufgabe, das hier gleich rauszubringen. Na super.
2: Ja, aber vor allem mit dem Biomüll hast du wohl so deine Probleme. Ja,
1: Glitsch und Ekel.
2: Aber deine liebe Nicola hat dich auch in Schutz genommen und hat gesagt, wenn ich mich dafür entscheide, das kund zu tun, dann wird dir das unter Umständen gar nicht so bewusst sein, dass du dich kategorisch darum drückst, dem alten Apfel zu sagen, dass er gefälligst die Bude jetzt verlassen soll.
1: Ja, das ist wirklich schwierig. Ich gelobe Besserung. Ja. Ich gelobe Besserung. Aber es ist ein guter Hinweis, ne?
2: Guter Hinweis.
1: Muss ich jetzt sagen an der Stelle.
2: Ja.
1: Und was war das Letzte?
2: Ja.
1: Ist das noch so ein Ding?
2: Ja, das ist ja fast so, das geht in die Kategorie Vollmeise.
1: Okay.
2: Ja. Ach. Du hast einen besonderes Gefühl für Symmetrie, was Dekoration angeht. Und Nicola ist das so herrlich egal und
1: ja, also bei mir muss immer alles quadratisch sein.
2: Ja.
1: Ich glaube, bin ich voll der Monk. Ist ganz schlimm.
2: Ist
1: also,
2: das so?
1: Ja, also auch so ein Teppich im Bad oder so, der muss parallel zur Badewanne liegen.
2: Und?
1: Ne, so ein viereckiger oder rechteckiger, der darf nicht schräg liegen. Und hier in Fitznau, wenn wir in der Wohnung sind, da steht der Tisch an der Couch, steht von Nicola immer schräg und ich habe immer das Bedürfnis, ihn gerade zu schieben. Weißt du, wie bei Loriot das Bild hängt schief? Weil es sieht irgendwie komisch aus, es fühlt sich völlig falsch an, wenn da irgendwas schief im Raum liegt. Das stimmt wirklich. Und überall, wo ich hinkomme, muss ich alles erstmal so ein bisschen gerade hinlegen. Denn ist es, auch wenn es unordentlich ist, sieht es zumindest irgendwie ordentlich aus. Ja. Ist natürlich nicht ordentlich.
2: Ist dann halt gerade unordentlich.
1: Ja, natürlich ist dann gerade unordentlich, aber oh ja, das stimmt.
2: Und Nicola macht es dann gerne mal wieder schräg?
1: Ja, und dann komme ich. Und dann,
2: ja?
1: Das ist ein ewiger Kampf.
2: Ja, aber ich muss sagen, lieber John, wenn das deine einzigen Macken sind, dann ist das ja alles sehr, sehr... sehr maximal sympathisch, wie du immer so schön sagst.
1: Ja, ich finde auch. Und ich freue mich einfach, dass ich in diesem Podcast nicht nur dich ein bisschen besser kennenlernen durfte, wie unsere Hörerinnen und Hörer auch, sondern dass ich zum Beispiel auch Schnucki kennenlernen durfte.
2: Ja.
1: Das finde ich sehr, sehr schön. Ich werde den...
2: Den sollten wir mal einladen.
1: Den laden wir mal in den Podcast ein.
2: Ja.
1: Der wird wahrscheinlich etwas schmallippig antworten.
2: Er ist schüchtern.
1: Aber trotzdem, ich danke dir an dieser Stelle. Wir
2: sind ich danke dir,
1: John. Übrigens in zwei Wochen wieder für euch da. Ich darf gerade mal schauen. Hier guckt der Chef noch selbst. Schöne Grüße an dieser Stelle an Jan Böhmermann. Am 18. sind wir quasi wieder da. Das wäre Karfreitag.
2: Karfreitag.
1: Guck mal, da machen wir euch einen lustigen Karfreitag.
2: Ja. Na? Da verstecken wir uns.
1: Ja, natürlich. No? Und du bist dran mit deinem absolut schönsten Lieblingssatz.
2: Wieder ein Tag näher an der Rente.
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2: Ich bin Jan-Heller Reitzer. Im Ukraine-Krieg ist eine dreitägige Waffenruhe ausgelaufen, in der Russland und die Ukraine weitgehend auf gegenseitige Luftangriffe verzichtet hatten. Die Ukraine geht davon aus, dass Russland diese Angriffe wieder aufnimmt.
3: Die Waffenruhe kam vor allem dem Kreml gelegen, weil sie für die gesamten drei Tage um den hier in Russland groß gefeierten 9. Mai galt. Eine dauerhafte Waffenruhe lehnt Kreml-Chef Putin aber weiter ab, bis die Verhandlungen über ein Kriegsende abgeschlossen sind. Dazu setzt er vor allem weiter auf die US-Vermittler, die schon bald hier in Moskau erwartet werden. Putin zeigte sich aber auch bereit, jemanden aus der EU zu beteiligen. Das ist neu. Er sagte, es solle jemand sein, der bisher nicht mit abschätzigen Äußerungen über Russland aufgefallen sei. Aus Moskau, Ulf Mauder.
2: Das Hantavirus ist auch bei einem spanischen Passagier nachgewiesen worden, der isoliert ist und bisher keine Symptome hat. Der positive Test ist in Madrid durchgeführt worden. Vorher war das Virus auch schon bei zwei Passagieren nachgewiesen worden, die nach Frankreich und in die USA ausgeflogen worden waren. Alle waren an Bord eines Kreuzfahrtschiffes, auf dem das Virus ausgebrochen war. Das Schiff ist inzwischen mit einer Restbesatzung auf dem Weg von Teneriffa in die Niederlande, wo es desinfiziert werden soll. Kaffee ist günstiger geworden. Nach einer Umfrage der deutschen Presseagentur haben die großen Lebensmittelhändler in Deutschland die Preise ihrer Eigenmarken gesenkt.
4: Die Produkte kosten seit dieser Woche 10 bis 50 Cent weniger als bisher. Eine Kilopackung Bohnen liegt je nach Sorte zwischen 10,50 Euro und 11,50 Euro. Auch Pads und Kapseln werden billiger. Die Discounter und Supermärkte begründen das mit sinkenden Rohstoffpreisen. Insgesamt gesehen hat sich Kaffee aber in den vergangenen Jahren stark verteuert, sowie auch andere Lebensmittel. Grund dafür waren höhere Rohstoffpreise nach Trockenheit und schwachen Ernten. Thomas Bremser, Redaktion.
2: Beim Absturz eines Kleinflugzeuges in Namibia sind der Pilot und alle drei Passagiere ums Leben gekommen. Bei den Toten handelt es sich um deutsche Staatsangehörige. Darunter sind eine langjährige Mitarbeiterin der Schwarz-Unternehmergruppe, zu der Lidl und Kaufland gehören, ihr Ehemann und der gemeinsame Sohn. Die Absturzursache ist noch unklar. Das Wetter, die Vorhersage des Deutschen Wetterdienstes. Im Süden zieht ein Regengebiet durch, sonst ist es wechselnd bewölkt mit Schauern, aber auch klaren Abschnitten. In höheren Lagen kann es auch schneien. Die Temperaturen gehen in der Nacht auf 7 bis 0 Grad zurück. In den Mittelgebirgen leichter Frost. Der Dienstag bringt weiter wechselnde Bewölkung und gebietsweise Schauer, vereinzelt Graupelgewitter. Von Westen und Südwesten her später einige Auflockerungen. Höchstwerte 8 bis 15 Grad mit den höchsten Werten am Oberrhein.
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0: Und heute Folge Nummer 4 mit Steffi Sommer, Fitnesstrainerin und stellvertretende Vorsitzende für Veranstaltungen beim Sportverein Kirchdorf an der Iller. Hi.
2: Hi Michi, grüß dich.
0: Steffi, gleich Thema, eine Veranstaltung hast du ins Leben gerufen für den Sportverein, ist auch richtig beliebt, findet immer an einem Freitagabend statt, zweimal im Jahr. Und wir sprechen noch davor über Ehrenamt an sich. Für dich auch persönlich. Was bedeutet es für dich, ehrenamtlich tätig zu sein für deinen Heimatverein?
2: Ja, es macht mir sehr viel Spaß, wenn man was bewegen kann, wenn man sieht, es kommt bei den Leuten an. Ja, wenn man in der Gruppe mit anderen Menschen arbeiten kann, Hand in Hand, und man sieht einfach den Teilnehmern oder den Sportlern gefällt's.
0: Und bei dir passt es ja auch, du bist ja hauptberuflich auch sportlich tätig, oder?
2: Nein, nicht ganz hauptberuflich, habe ich einen Bürojob, bin im Büro tätig und habe mir dann irgendwann als Ausgleich, ja.
0: Wollte gerade sagen, der Ausgleich.
2: Genau, den Sport gesucht und habe dann, ja, wie wir in der ersten Folge schon erwähnt haben, verschiedene Trainerlizenzen gemacht und habe mich dann da auch nebenher selbstständig gemacht.
0: Und das meine ich selbstständig, bist du sozusagen auch als Fitnesstrainerin, war aber auch ein Weg dahin. Man muss da heutzutage schon auch einige Prüfungen absolvieren, um das überhaupt machen zu können. Wie schaut denn so dein Weg aus?
2: Ich habe meine erste Fortbildung oder meine erste Lizenz damals in München gemacht, bei der Akademie für Sport und Gesundheit. Habe da Group Fitnesstrainerin gemacht, ja, und bin dann ein paar Wochenenden nach München gefahren. Mhm. Habe da den Theorieteil gelernt, habe den Praxisteil gelernt und in beiden Teilen dann eben auch eine Prüfung abgelegt. Klar, man muss viel Zeit investieren, aber für was man gerne macht, lohnt sich das auf jeden Fall.
0: Ich denke, du kannst dir das auch nicht mehr ohne vorstellen.
2: Nein, definitiv nicht.
0: Also Fitness ist dein Ding und jetzt kommen wir zu einer Veranstaltung, die hast du konzipiert, du hattest die Idee und setzt das Ganze jetzt auch erfolgreich um. Das ist der
2: Friday for Fitness, genau.
0: Hier in Kirchdorf an der Iller. Wie kam die Idee bei dir? Was für einen Moment hast du gedacht, hey, das machen wir?
2: Ich finde den Friday for Fitness eine tolle Möglichkeit, Teilnehmern die Chance zu geben, mal Kurse zu besuchen, zu gucken, ist das eine Sportart, die mir zukünftig gefallen könnte, und einfach mal stundenweise da reinzuschnuppern, ohne dass man gleich, keine Ahnung, sich längerfristig an einen Kurs bindet. Und mir war es einfach wichtig, dass viele Menschen von jung bis alt, also wir bieten Kurse für Kinder an, für Erwachsene, für Senioren, für Männer, für Frauen, also für jeden ist was dabei. Genau, und mir war es einfach wichtig, da für jemand oder für die Teilnehmer einen Tag zu schaffen, wo sie gemeinsam Sport machen können, neue Kurse sich angucken können und ja.
0: Und von der Umsetzung her jetzt in so einem Verein wie im SVK, ehrenamtlich, kam das irgendwie bei einer Vorstandssitzung zustande, dass du gesagt hast, das willst du machen, oder bei einem Glas Sekt mit der Geschäftsführerin, oder wie lief das?
2: Ich bin ja jetzt circa seit einem Jahr stellvertretende Vorsitzende für das Thema Veranstaltungen, und ich habe mir für mich da meine Gedanken gemacht, was kann ich denn für Veranstaltungen in den Verein bringen? Und da kam mir dann irgendwann die Idee, diesen Friday for Fitness ins Leben zu rufen. Bin dann mit meiner Idee direkt in die nächste Vorstandssitzung marschiert und ja, alle im Team waren soweit begeistert und ich durfte loslegen.
0: Da ist auch ein Programm noch geboten neben dem Sport.
2: Genau. Wir haben immer diverse kleinere Firmen da, die ihre Produkte präsentieren. Wir bieten ein bisschen was zu essen, natürlich gesundes Essen, ganz wichtig. Und ja, einfach ein Rahmenprogramm drumherum, dass sich die Sportler oder die Teilnehmer auch untereinander austauschen können in den Pausen.
0: Der Friday for Fitness, wie oft findet der im Jahr statt?
2: Wir bieten immer zweimal im Jahr den Friday for Fitness an, meistens im März und im September.
0: Und die aktuellen Termine, die gibt es auch auf sportverein-kirchdorf.de. Und man wird natürlich auch informiert über Facebook, Instagram, Social Media mäßig ist ja auch einiges los. Und das ist natürlich dein Verdienst auch als stellvertretende Vorsitzende Veranstaltungen. Das ist das Ehrenamt, für das du tätig bist beim SVK und als Sport- und Fitnesstrainerin auch unterwegs für ziemlich alle Altersgruppen, kann man sagen, denn du machst auch Kinder-Yoga.
2: Wir haben das gemerkt, dass es in unserer Eltern-Kind-Turnstunde ganz gut ankommt. Man würde es nicht denken, dass Vierjährige Spaß an Yoga haben, aber tatsächlich, die machen ganz toll mit.
0: Die machen es wahrscheinlich besser als die Alten, oder?
2: Ja, zum Teil.
0: Also das ist auch ein spannendes Thema. Yoga insgesamt, auch im Trend, probieren immer mehr aus, wo eigentlich so mit Fitness oder insgesamt mit Sport wenig am Hut hatten. Was glaubst du, warum ist es momentan so beliebt, Yoga?
2: Ich glaube, dass wir alle in einer sehr, sehr hektischen und stressigen Zeit leben und uns das alle mittlerweile sehr, sehr schwer fällt, immer mal wieder runterzukommen. Und ich denke, gerade bei Yoga oder Pilates hat man einfach mal die Möglichkeit, durchzuatmen und ja, mal wieder runterzukommen. Und deswegen denke ich, ist das bei so vielen beliebt.
0: Erste Yoga-Stunde, wenn man es noch nicht ausprobiert hat, wenn man die noch vor sich hat, was lernt man da in der Regel oder was macht man da für Übungen?
2: Also ich kann dir jetzt die Kinder-Yoga-Übungen sagen. Wir machen da die Kobra oder den herabschauenden Hund und das kommt immer bei den Kindern ganz gut an. Ansonsten bin ich bezüglich Yoga nicht die perfekte Ansprechpartnerin. Ich bin eher in den Powerkursen zu Hause.
0: Und bei den Powerkursen, wenn wir uns das nochmal ganz kurz auch mal so ein bisschen bildlich vorstellen, wenn du so einen neuen Powerkurs gibst zum allerersten Mal, dann hast du da ja auch eine gewisse Vorbereitung. Wie schaut die aus? Wie bereitest du dich auf so einen Kurs vor, bis der steht und bis du den dann letztendlich mit vielen, vielen Menschen, die da Bock drauf haben, machen kannst?
2: Das fängt zu Hause an, dass man sich überlegt, wie mache ich dann das Warm-up, die Einleitung, damit ich in den Kurs reinkomme, wie beschreibe ich dann gewisse Übungen, dass die Teilnehmer die Übungen richtig ausführen. Und dann ist es halt mir persönlich immer wichtig, dass ich einfach ein Ganzkörper-Workout mache, gegenspielige Muskulatur trainieren, also nicht nur den Bauch trainieren, sondern es ist auch immer wichtig, auch den Rücken zu trainieren. Und da muss man sich halt dann überlegen, okay, welche Übungen baue ich denn in diese Stunde mit ein?
0: Das finde ich gut, wenn es ganzheitlich ist. Ich brauche sowohl Bauch- als Rückentraining. Danke dir und weiterhin viel Spaß und bis zum nächsten Mal.
2: Gerne, Michi. Bis bald.
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1: Ich bin Jan-Henner Reitze. Die Bundesregierung steht unter Druck, bei geplanten Reformen wie der Rente oder in Sachen Steuern gemeinsame Lösungen zu finden. Themen, die heute Abend im Koalitionsausschuss besprochen werden sollen. Außerdem wollen Union und SPD einen neuen Ansatz finden, was den gestiegenen Spritpreisen noch entgegengesetzt werden könnte.
2: Für die schwarz-roten Koalitionäre geht es heute hier in der Hauptstadt um zwei Punkte. Zum einen müssen sie mindestens Ansätze finden, wie die Bürger entlastet werden sollen, nachdem die Pläne mit der 1.000-Euro-Prämie ja im Bundesrat gescheitert sind. Und zum anderen müssen sie sich nach der offenbar kontroversen letzten Runde zusammenraufen und auf das Wesentliche fokussieren, wie CSU-Chef Söder betont. Mentale Aufräumarbeiten nennt er das. Wie weit Schwarz-Rot da heute kommt, ist allerdings schwer zu sagen. Thomas Thonfeld, Berlin.
1: Im Ukraine-Krieg ist eine dreitägige Waffenruhe ausgelaufen. Hintergrund waren Feierlichkeiten in Russland zum Jahrestag des Sieges im Zweiten Weltkrieg. Es wird erwartet, dass Luftangriffe wieder aufgenommen werden. Der ukrainische Präsident Volodymyr Zelensky sagte, Russland habe nicht die Absicht, den Krieg zu beenden. Den Vorschlag von Russlands Präsident Wladimir Putin, den früheren Bundeskanzler Gerhard Schröder als Vermittler einzusetzen, hatten unter anderem Vertreter der EU und der Ukraine abgelehnt. Griechenland will Massentourismus stärker begrenzen. Die Regierung hat dazu neue Regeln vorgestellt, zum Beispiel für den Hotelbau.
3: Überfüllte Bars, Cafés und Tavernen. Und es ist laut, sehr laut. Rund um die Uhr. Besonders betroffen sind Inseln wie Santorini und Mykonos. Dort sollen neue Hotels stark begrenzt werden auf maximal 100 Betten. Und ganz wichtig, in einem 25 Meter Streifen entlang der Küsten ist Neubau künftig verboten. Ob das klappt, ist allerdings unklar, sagen viele vor Ort. Denn mit rund 38 Millionen Touristen im Jahr in einem Land mit etwa 11 Millionen Einwohnern ist das keine leichte Aufgabe. Takistafos Athen.
1: In Wassenberg in Nordrhein-Westfalen ist ein Mann auf offener Straße erschossen worden. Der Täter soll aus einem Auto ausgestiegen sein und die tödlichen Schüsse abgefeuert haben. Dann flüchtete der Schütze mit dem Auto, in dem noch ein weiterer Mann gesessen haben soll. Weitere Hintergründe sind bisher noch unklar. Das Wetter, die Vorhersage des Deutschen Wetterdienstes. Im Süden zieht ein Regengebiet durch, sonst ist es wechselnd bewölkt mit Schauern, aber auch klaren Abschnitten. In höheren Lagen kann es auch schneien. Die Temperaturen gehen in der Nacht auf 7 bis 0 Grad zurück. In den Mittelgebirgen leichter Frost. Der Dienstag bringt weiter wechselnde Bewölkung und gebietsweise Schauer, vereinzelt Graupelgewitter. Von Westen und Südwesten her später einige Auflockerungen. Höchstwerte 8 bis 15 Grad mit den höchsten Werten am Oberrhein.
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1: Schöni. Ja, das Wort werden wir in die deutsche Sprache güntern.
2: Schöni.
1: Schöni. Und irgendwann werden alle, die diesen Podcast hören und drüber hinaus, nur noch Schöni sagen.
2: Das aber Schöni ist in meinem Gebrauch tatsächlich schon fest verankert.
1: Ach, hör doch auf. Sprachschatz.
2: Echt?
1: Ach, das ist nicht dein Ernst?
2: Doch, ich hab's erfunden.
1: Ach, wirklich?
2: Ja.
1: Ach, okay.
2: Lies mal im Duden unter Schöni.
1: Da steht Stefan Mund.
2: Genau.
1: Okay. Mal ganz ehrlich, Stefan, Freitag, 30. Ja. Mai, das Jahr rast ganz nur verrückt. So dahin. Hast du denn schon alle Weihnachtsgeschenke?
2: Ja, selbstverständlich. Nur deins fehlt noch, John. Aber okay. Ich habe mir eine persönliche Grenze gesetzt, ganz zwingend notwendig unter 10 Euro.
1: Okay.
2: Denn alles darüber wäre einfach okay. Zu viel des Guten.
1: Ich merke schon, Niedrigpreissegment.
2: Absolut.
1: Mehr bin
2: absolut.
1: Ich hier nicht. Okay. Ja, Hauptsache noch nicht abgelaufen. Ne? Herzlich willkommen zu eurem Podcast. Schön, dass ihr dabei seid. Er hier und Imsen. 20 Minuten mindestens. Das obere Achtel der deutschen Unterhaltungsindustrie. Ja, und schön, dass ihr dabei seid.
2: Ja, ich freue mich auch wahnsinnig, dass ihr wieder mit dabei seid. Mittlerweile haben wir ja schon einiges an interessanten Gästen begrüßen dürfen.
1: Absolut.
2: Und es geht einfach so weiter.
1: Ja.
2: Und du hast schon angesprochen, wir haben den 30. Mai.
1: Ja.
2: Ich finde ja übrigens der 30. Mai, das habe ich von meiner Großmutter gelernt tatsächlich, der ist noch gefährlicher als Freitag der 13.
1: Ach wirklich, warum?
2: Ja, es gibt ein uraltes Lied, das hat meine Oma immer gesungen, als sie noch ein Kind war. Am 30. Mai ist der Weltuntergang.
1: Oha.
2: Wir leben nicht mehr lang.
1: Ja, dann müssen
2: wir
1: uns jetzt beeilen.
2: Das muss irgendwann war das wohl mal voll up to date. Aber ich habe das so mit dieser fröhlichen Melodie einfach, es war immer irgendwie so lustig.
1: Ja, das ist so schön. Ihr hört uns, ihr mailt uns unter rhierundimsen@gmx.de. Unsere Hörerin Sabine hat uns aus Luzern geschrieben und bezieht sich auf unseren Gast Raphael Herzog, den Hotelier des Jahres und Direktor des Fitzenauer Hofes in Nähe Luzern. Stefan, die Frage geht, ich sag mal eher an dich als Gastronom und Barkeeper und jemand, der da irgendwie 8 Semester Ahnung studiert hat. Raphael hat sympathisch erzählt, wie es so seine Art ist, wie wichtig jeder Gast ist. Mhm. Aber, das ist die Frage, aber wie geht man mit Gästen um, die einfach nicht gehen wollen? Das kennt ja privat jeder, das kennt ihr wahrscheinlich auch, das berühmte sogenannte Sitzfleisch. Mhm. Was sagst du zum Beispiel, wenn in der Bar im Hotel Rigi, in der du ja arbeitest, hier in Fitzenau, Nähe Luzern, mal Schluss sein soll?
2: Ja, also ich muss dir ehrlich sagen, das große Glück, was ich natürlich habe, 80-90% meiner Gäste, die kenne ich tatsächlich. Das sind entweder Einheimische oder natürlich, wenn Saison ist, auch ganz viele Gastronomen. Mhm. Und die mich kennen, die wissen, sie brauchen gar nicht diskutieren. 2 Uhr ist Schicht im Schacht.
1: Okay.
2: Es gibt Situationen, wo es auch mal länger gehen darf. Aber was ich mir bei Zeiten abgewöhnt habe, und auch das weiß man, ich mache kategorisch keine letzte Runde.
1: Oh, okay.
2: Weil es gibt immer diejenigen, da siehst du schon, die nuckeln schon seit einer Stunde an ihrem Bier rum. Und wenn du die um 14:45 fragst, ist die letzte Runde, nehmt ihr noch eins? Dann sagen die mit Sicherheit ja. Aber dann rechnest du nochmal hoch, wie lange sie bis jetzt gebraucht haben.
1: Ja.
2: Und wie lange du dann noch bis du hier rauskommst. Und deswegen ist einfach irgendwann so Feierabend, tschüss. Wenn's noch was, darf ich euch noch was bringen? Eure Jacken zum Beispiel. So. Und dann ist finito.
1: Ja, wer sitzen bleibt, dem wird einfach den Rücken geschossen.
2: Ne? Absolut.
1: Auch eine Möglichkeit. Laura, hallo erstmal.
2: Hallo Laura.
3: Hallo, ich grüße euch.
1: Laura, was machst du denn, wenn ihr fast scheintot vom Schemel fallt, aber eure Gäste so gegen 2:30 morgens noch ein Thema nach dem anderen auspacken?
3: Du, ich glaube, ich fange einfach an zu gehen und zwar so kontinuierlich alle 2 Minuten und erwähne dann, glaube ich, einfach des Öfteren, wie müde ich ja bin und dass der Tag ja schon so anstrengend und lang war und hoffe dann einfach auf Empathie zu treffen.
2: Ja, aber es gibt ja auch immer die das gekonnt ignorieren und einfach weitermachen. Ne? Das gibt ja wirklich Leute, die sind da auch nicht unbedingt mit Feingefühl gesegnet.
3: Ja, das stimmt auch wiederum.
2: Ja.
3: Da muss man, glaube ich, auch klare Worte dann finden
2: ja,
3: und sagen,
2: unbedingt.
3: Okay, ich muss morgens so raus, tschüss.
1: Genau, auf Wiedersehen.
2: Laura Hofmann, du bist heute unser prominenter Gast und ich habe recherchiert und mich natürlich bei meinem Freund John schlau gemacht.
1: Mhm.
2: Und ihr habt ja auch schon zusammen gearbeitet, wenn man davon reden kann beim Radio.
1: Ja, Laura, das haben wir. Bitte klär doch mal unsere Hörer auf, was wir im Radio angerichtet haben. Also was wir diesem Medium irreparabel angetan haben.
3: Ja, ich durfte tatsächlich eine Zeit lang in der Radio Hamburg Morning Show mitmoderieren.
1: Mhm.
3: Es war richtig cool, vor allem, weil wir den Spaß während der Corona-Zeit hatten. Und
1: da
3: war es natürlich, da ging es ordentlich ab im Studio, was wir alles für Themen hatten. Und es war eine sehr schöne und intensive Zeit. Und da haben wir uns immer morgens um 5 dann getroffen und bis 10 Uhr morgens durchgesendet, ne?
1: John? Ja, ich kann nur sagen, das war wirklich eine großartige Zeit. Laura Hofmann, Radiomoderatorin, wir haben es gerade gehört, aber auch Fernsehmoderatorin. Ihr habt sie vorletztes Jahr noch bei den Sky Sport News gesehen, zusammen mit Steven Gätjen dann unter anderem in Düsseldorf bei der Autoball EM 2024 bei ProSieben. Laura beim TV Total Promi Wrestling mit Sebastian Puffpaff und seit Januar 2024 bist du auch Moderatorin der Baller League bei Twitch Join und ProSieben Max. Ich habe dich da gesehen, du hast ein Netz auf dem Kopf bekommen, ja, wo Christoph Kramer einen Ball geschossen hat.
3: Ja, das ist, glaube ich, dann Berufsrisiko. Kann immer mal wieder passieren, dass man da einen Ball gegen den Kopf bekommt. Aber die haben, wie gesagt, jetzt, wie du es gerade schon erwähnt hast, ein Netz ins Studio gehängt, damit das jetzt nicht mehr so häufig passiert. Aber es gibt dann halt doch die Christoph Kramers der Welt, die es trotzdem probieren.
2: Ja, aber ich glaube, lieber das Netz auf dem Kopf als ein Ball von Christoph Kramer an den Kopf, ja, oder? Ja,
1: wahrscheinlich.
2: Das ist... Ich glaube, ja, wenn der durchzieht, dann...
1: Laura, wer die Baller League nicht kennt, Mats Hummels, Lukas Podolski haben das ja gestartet. Es gibt viele Fans. Verrat mal, was du da genau machst.
3: Ja, wie du es gesagt hast, ich moderiere dort und es läuft halt parallel auf Twitch, auf Join, auf ProSieben Max. Ist schon immer so eine Challenge, weil wir ja ab 17 Uhr live sind, ab 2015 dann die ProSieben Max-Zuschauer im Fernsehen noch abholen müssen und dann eben bis, so circa 0 Uhr durchsenden. Und genau, die Baller League, da geht es halt um Fußball, um Straßenfußball, um den ehrlichen Fußball. Das ist ein richtig cooles Projekt. Da kam die Anfrage Ende 2023 rein und da war ich sofort dabei, hatte ich richtig Bock drauf. Wir wussten alle nicht, was da so auf uns zukommt. Und es ist ein sehr cooles Projekt, das eben jungen Leuten die Chance gibt, die jetzt nicht den Step zum Fußballprofi geschafft haben, aber sich da eben beweisen können. Oder eben auch ehemalige Profis, die noch immer Lust haben zu kicken, denen auch nochmal die Chance geben, sich da zu zeigen.
1: Ja, klingt super. Es sieht auch toll aus. Kleinfeldfußball, viele Promis dabei. Ich glaube, Montana Black, Monte ist auch immer irgendwie dabei, ne?
3: Ja, Monte hat ein Team, genau. Es gibt prominente Teammanager. Monte hat eins, Knossi hat eins. Also so die Streaming-Welt wird da kombiniert mit den Fußballern. Christoph Kramer hast du ja auch gerade schon erwähnt. Der ist der Teammanager von Golden 11. Das ist auch ein Team. Lukas Podolski von Streets United. Und es ist eine richtig coole Kombi aus Fußball-Promis und eben aber auch so YouTubern aus der Twitch-Community, alles dabei.
1: Und ja. Es klingt so danach, als hättet ihr alle wahnsinnig Spaß. Sieht auch so aus.
2: Absolut, finde ich auch. Laura, es ist cool, dass du heute bei uns bist, bei Er hier und Imsen. Und ja, auch wenn es niemand vermutet hat, wir haben tatsächlich ein Konzept.
1: So ungewöhnlich.
2: Ja, sehr ungewöhnlich. Wir beginnen Sätze und unser prominenter Gast, in dem Fall du, darf sie beenden. Und ich darf beginnen. Mein lustigstes Erlebnis mit John in einer Live-Sendung war...
3: Oh, da gibt es einige. Ich glaube, da kann ich gar nicht diesen einen Moment jetzt nennen. Aber John ist halt einfach unglaublich wortgewandt. Und was der manchmal für Wordings aus dem Nichts raushaut, yep, wo man gar nicht mit um 6.30 Uhr rechnet. zum Beispiel eine Sache, die mir so hängen geblieben ist. John, jedes Mal, wenn ich den Namen Mark irgendwo höre, habe ich John Ment im Ohr, der sagt, wenn Mark.
1: Das weiß doch jeder.
2: Das ist ja...
3: Nein, nicht mehr.
2: Ja. Ja, ich
1: aber
2: weiß
1: Wortgewand ist das Stichwort. Ich trage ja auch heute mein Wortgewand, ne? Nur, dass ihr wisst, was ich heute anhabe.
2: Ja, es ist... Ich weiß genau, was... Ich weiß genau, was du meinst, so aus dem Nichts. Das ist wie in einem Podcast mit Paul Panzer, wo der Paul sich erkundigt hat, der Liam und ja der Sohn vom John. John, wie alt ist denn der Liam jetzt? Ja, du, inzwischen ist der älter als ich. Also das sind das ist John live einfach.
1: Ja, das sind aber nur meine einzigen drei Gags, mehr habe ich nicht. Aber die habe ich so in der Rotation, gehe damit auch bald auf Beta-Tour.
2: Also. Ich habe ja erst vermutet, das ist Tourette, irgendwie in so eine besondere Form bei dir. Ja.
1: Laura, zurück zu dir, du bist uns zugeschaltet. Und du hast angefangen bei Antenne Frankfurt, dann Energy Region Stuttgart 104.6 RTL und dann ging es in die Bergwerke von Radio Hamburg, darüber haben wir ja gerade schon gesprochen. Laura, dein Satz, Radio wird es immer geben, weil?
3: Weil Radio einfach einmalig ist und man so eben Leute erreicht, ohne irgendwie gesehen zu werden, sondern die Stimme zählt, die Emotionen zählen und deswegen glaube ich, es ist das schnellste Medium, deswegen wird es Radio immer geben. So.
1: Ach, das hast du schön gesagt.
2: Das hast du schön gesagt. Und Laura, ich will jetzt ja gar nicht chauvinistisch klingen oder Vorurteile haben, aber du bist eine Frau und ich glaube, 99,95% aller Frauen gehen gerne shoppen. Bitte beende folgenden Satz. Mein größter Fehlkauf war...
3: Wow, mein größter Fehlkauf. Berechtigte Frage. Kann ich auch jetzt sowas Komisches sagen? Zum Beispiel, ich habe letztes Jahr richtige Schrottgartenmöbel gekauft, weil ich die einfach im Internet gefunden habe und ganz schön fand. Und die haben wir jetzt schon wieder verscherbelt. Also das war ein Fehlkauf, wenn ich es mal so sagen darf, der mir jetzt gerade so spontan einfällt.
2: Du hast gerade überlegt eine Weile und ich wusste jetzt nicht genau, überlegst du gerade, weil du die ganzen Fehlkäufe durchgegangen bist oder überlegst du, weil du dir gar nicht sicher bist, ob du jemals Mist gekauft hast? Aber schön, dass du noch Gartenmöbel gefunden hast, die Rotz waren.
1: Das finde ich super mit den Garten. Ich kann das so
3: aber
1: gut
3: hey, wisst ihr, was ich mir Sinnloses gekauft habe? Ich habe jetzt bei Amazon für 5,99 für einen Strohhalm diese coolen kleinen Gadgets gekauft. Damit kannst du den Strohhalm so zumachen. Ne? Ich habe so einen Stanley Cup natürlich, wie sich das gehört, im Jahr 2025 total angesagt. Diesen Trinkbecher, mit dem du jemanden erschlagen kannst.
2: Ja.
3: Da gibt es eben für diese Strohhalme extra solche Deckel quasi aus Silikon und mit Figürchen drauf. Das habe ich mir jetzt bei Amazon bestellt. Mein Mann hat mich angeschaut und hat gesagt, was ist das zum Teufel? Was für eine sinnlose Kacke kaufst du eigentlich ein? Aber ich find's praktisch.
2: Also Amazon kann das auch. Ich dachte, so ein Mist kann nur Temu.
1: Ja? Aber Jonas streng mit dir.
2: Ja.
3: Der hat wirklich gesagt, was ist das?
1: Laura, etwas, das niemand, also wirklich niemand besser kann als du, ist...
3: Online-Shoppen, wenn wir jetzt bei dem Thema schon sind.
2: Ich wollte gerade sagen, Deckel für Strohhalme kaufen.
3: Boah, das kann ich besonders gut. Ich glaube, ich bin sehr gut im Diskutieren. Oder, John? Ich meine, wir hatten ja heute morgens auch mal eine Diskussion.
1: Ja.
3: Aber
1: wenn man mitdiskutieren darf, dann geht das. Wenn du da keinen Durchmarsch legst, dann geht das. Aber ich finde das so cool zu überlegen. Tatsächlich etwas, was niemand besser kann als... man selbst.
2: Ja, liebe Laura, du bist ja doch schon recht in der Öffentlichkeit. Also das, was du vorhin angesprochen hast, was vielleicht auch so ein kleines bisschen der Vorteil ist, wenn man nur beim Radio schafft, wo man nicht viel gesehen wird. Man kann relativ einfach wahrscheinlich in der Versenkung verschwinden in seiner Freizeit. Und das hat sich bei dir ja nur wahrscheinlich immer mehr erledigt. Man kennt dich, man weiß, wer du bist, man sieht dich. Und wenn du dann den wohlverdienten Urlaub irgendwann hast, dann... sieht der wie folgt aus. Wenn ich Urlaub habe, dann bin ich am liebsten...
3: in der Sonne, am Strand, am Meer. Das ist für mich Urlaub, 100%. Ja.
2: Also gehörst du auch zu der Fraktion 14 Tage lang mit der Eieruhr am Strand liegen und wenn sie piept, einmal umdrehen bitte, damit der Rücken genauso gleichmäßig gebräunt wird? Kannst du das wunderbar?
3: Genau so.
2: Ja.
3: Genau so. Tanning ist das A und O. Dazu noch ein Buch lesen, eine Cola Zero bestellen und wirklich einfach gar nichts machen. Das ist für mich Urlaub.
1: Ja, herrlich.
2: Das finde ich genau richtig so. Ich weiß auch immer nicht, wie die Leute ihre Erholung finden, wenn sie sagen, oh, wir gehen jetzt in die Berge, 14 Tage wandern. Aha.
1: Ja, nee,
2: das. Und wann macht ihr Urlaub?
3: Aber John ist, glaube ich, so ein Bergtyp, ne? John, du gehst ja super gerne oder fährst immer in die Schweiz.
1: Ja, also wir nehmen ja tatsächlich diesen Podcast auch gerade in der Schweiz auf. Wir sind in Luzern in einem kleinen Studio und um uns herum sind eigentlich nur Berge. Also die sind alle größer als ich, die sind alle aus Stein, maximal unbeweglich, aber es ist schön für ein Foto.
2: Ja.
1: Das kann ich verwackeln. Und du hast völlig recht, also die Schweiz ist ja schon seit vielen Jahren sozusagen die zweite Heimat. Das war schon so, als du auch bei Radio Hamburg warst. Jede freie Minute ging es dann irgendwo Richtung Vierwaldstätter See und das ist ja auch der Ort, wo der Stefan arbeitet, in Fitznau, ein kleiner Ort, sehr kleiner Ort, aber sehr schöner Ort, auch in der Nähe von Luzern. Und wir dürfen an der Stelle kurz spoilern, wir planen für März 2026 einen Live-Podcast, wo wir mit Publikum Podcast performen. Aber das nur jetzt schon mal so ein bisschen so als kleinen Appetizer, dass wir das schon mal eingeworfen haben. Laura, wir haben gerade gesprochen über deinen größten Fehlkauf, haben etwas über Strohhalme gelernt und über Gartenmöbel, wo man Augenkrebs kriegt. Die beste Anschaffung deines Lebens ist...
3: die beste... da kann ich euch auch was sagen. Jetzt kommt die Hausfrau aus mir heraus, und zwar den Hühler. Ich weiß nicht, ob ihr schon mal da was von gehört habt. Ich vertrete den nicht, aber es ist ein Staubsauger, der extrem gut reinigt. Und ich muss sagen, das hat sich gelohnt mit den zwei Hunden.
1: Also ich kam, sah und saugte. Wie heißt das Ding? Hühler?
3: Hühler heißt das,
2: Hühler.
3: Genau. Das ist irgendwie auch, keine Ahnung, der soll auch irgendwie die Luft reinigen und hast du nicht
2: die
3: gesehen.
2: Luft
3: aber ich muss echt sagen, der Staubsauger ist top.
1: Und das ist aber wahrscheinlich auch so ein drahtloser, es ist so ein bisschen wie so ein Dyson, den du irgendwo reinhängst zum Aufladen und dann lädt er ein bisschen und dann kannst du damit alles reinsaugen?
3: Nee, das gar nicht, sondern da musst du echt noch klassisch an die Steckdose mit einem Kabel, aber der hat so einen Wassertank und da wird das ganze Dreck irgendwie aufgesammelt. Du brauchst keinen Staubbeutel oder irgendwas dergleichen und also ist eine ganz abgefahrene Technik und der macht halt wirklich sauber und da muss ich echt sagen, das war ein guter Kauf.
4: Ja, schön. Ja, aber mit zwei Labradoren hat man auch viele Haare im Haus wahrscheinlich, ja?
3: Ja, das ist es halt und die tragen alles mit rein und dann ist es halt cool, wenn du einen Staubsauger hast, wo du einmal über den Teppich gehst, alles wirklich mega sauber ist und fertig.
4: Ja. Laura, wir sind bereits beim 30. Mai, das Jahr schreitet voran und dennoch... Laura, mein selbst auferlegtes Ziel für 2025 ist?
3: Ist, alles unter einen Hut zu bekommen. Also sprich, karrieretechnisch auch noch ein paar Schritte nach vorne zu machen. Auch noch jetzt in diesem Jahr noch ein paar schöne Moderationen hoffentlich zu bekommen. Und das mit dem Privatleben, mit den neuen Aufgaben, die da auch anstehen, das alles unter einen Hut zu bekommen.
1: Ja. Und wenn jetzt das noch dazu kommt, Laura, viele von unseren Hörerinnen und Hörern, die er hier und ihm so regelmäßig und gerne hören, machen das auch. Wenn du etwas sammeln würdest und wolltest, dann wäre das...
3: Schmuck?
4: Ach, nee. Da gehörst du aber zu den seltenen Frauen, die Schmuck sammeln.
3: Ich erfülle alle Klischees. Ich finde Staubsauger toll, ich finde Schmuck toll, ich finde Handtasche toll. Ja, also
4: und Strohhalmdeckel.
3: Ehrlich sagen... Strohhalmdeckel finde ich auch super toll. Also jedes Klischee erfüllt.
1: Ja, oh, es wird musikalisch.
4: Es ist nicht mehr lang, dann gehe ich auf eines meiner am meist herbeigesehnten Konzerte.
1: Und zwar bin Klassisches.
4: Ich, natürlich. Ich bin in Stockholm und jetzt nicht lachen, ich gehe zum Kylie Minogue-Konzert. Meine liebe Frau hat mir das zum Geburtstag geschenkt, denn ich bin schon lange, lange, lange riesen Kylie Minogue-Fan und habe es leider noch nicht auf ein Konzert geschafft. Und die gute Frau ist auch seit... Ich glaube 2010, seit der Aphrodite-Tour, ist sie nicht mehr auf Welttournee gewesen.
1: Da muss ich dir einen kleinen Tipp geben, auch bitte. Den Hörern natürlich jetzt. Es gibt eine Serie bei Netflix, die heißt The Residence. Da passiert ein Mord im Weißen Haus und eine der Hauptrollen spielt tatsächlich Kylie Minogue.
4: Ist das so?
1: Es ist fantastisch. Und sie performt auch einen Song 8-mal hintereinander und das findet sie gar nicht gut. Aber ich will nicht zu viel spoilern.
4: Nee, hast du auch gar nicht gemacht jetzt an der Stelle. Nein, ich freue mich jedenfalls wahnsinnig. Ich weiß, viele meiner Freunde, die belächeln das immer und sagen immer, ja, es ist ja sehr, sehr heterosexuell, zu einem Kylie Minogue-Konzert zu gehen. Ist mir aber relativ schnuppe. Ich finde die Frau sensationell und freue mich. Laura, das letzte Konzert, auf dem ich gewesen bin, war...
3: Shiri David.
4: Okay.
3: Ja, jetzt erstmal Stille, ne?
1: Bauchbeine Po.
4: Bauchbeine Po. Ja. Also ich,
3: hey John, ja, genau.
4: Also für sein Alter gar nicht so schlecht, oder?
1: Ja, ja, aber auch für mein Alter. Erzähl doch mal, was geht da eigentlich ab bei so einem Shirin David Konzert? Also für alle, die noch nie da gewesen sind.
4: Also ich zum Beispiel.
3: Ich muss ehrlich sagen, sie hat sich richtig viel Mühe gegeben, was die Performance betrifft. Also erstens coole Bühnenbilder, voll abgedanced, coole Outfits und gute Songs von früher, so ein paar, die sie berühmt gemacht haben oder ja nicht berühmt gemacht haben, aber mit denen sie einfach gestartet hat in der Musikwelt. Und auch die neuen Songs, John hat es ja gerade schon gesagt, Bauch, Beine, Po, das war mega. Es war halt voll frauenlastig, alle voll am Kreischen, konnten alle den Songtext natürlich mitsingen und es hat mega Spaß gemacht. Also war aber richtig top. Also hat es so gut gemacht, wirklich.
1: Ja,
3: sehr.
1: Super. Ja, muss ich auch sagen. Laura Hofmann, du hast bei Insta neulich gepostet, ich habe einen Ordnungstick und der macht sich bei dir besonders bemerkbar bei...
3: Ja, da sind wir wieder beim Thema Hühler und den Hundehaaren. Also ich, ja wirklich, ich muss jeden Tag staubsaugen. Es muss die Küche, muss blitzeblank sein. Also ich kann abends nicht ins Bett gehen, wenn nicht irgendwie wirklich unten alles wieder tippitoppi aussieht und kann halt einfach nichts liegen lassen. Ich glaube, das ist auch... mein größtes Problem, weil es ist ja mal so, ne, dass man Besuch hat und es dann schon spät ist. Aber es ist egal, wie viel Uhr, ich muss dann wirklich noch die Geschirrspülmaschine einräumen, am besten auch noch ausräumen und dass am nächsten Tag alles wieder schön seine Ordnung hat.
1: Ja, und bist du da so wie ich so ein bisschen so schräg aufgestellt, dass du auch damit zufrieden bist, wenn Sachen einfach so richtig so diagonal und gerade liegen? Das ist ja dann so ein bisschen so eine vorgetäuschte Ordnung.
3: Absolut. Das ist auch so ein Thema mit den Küchentücher zum Beispiel. Ich will, dass die schön gefaltet da liegen auf ihrem Platz. Und ich kann es gar nicht haben, wenn jemand das Küchentuch von meinen Mitbewohnern einfach nimmt und dann in der Ecke feuert oder so. Nee, das muss schön zusammengefaltet wieder sein. Ja.
4: Laura, du hast gepostet, du findest alle Trends immer dann toll, wenn sie wieder out sind.
3: Einer ist so ein Fashion-Ding zum Beispiel. Ich weiß nicht, ob ihr es gesehen habt, das sind so Brillen gerade ganz angesagt. Die haben aber keine Sehstärke oder die waren angesagt. Die waren letztes und vorletztes Jahr total angesagt. Ich habe das bei jedem gesehen. Und jetzt, heute kam das Paket damit an und ich denke mir, toll, jetzt brauche ich auch diese Brille. Wie gesagt, du hast eigentlich nichts davon, ist einfach nur ein Accessoire. Aber jeder hatte sie gehabt die letzten 2 Jahre und jetzt habe ich mir gedacht, jetzt brauche ich die auch.
1: Ach so, aber du trägst sie denn auch, ne?
3: Ja, klar trage ich die dann auch, aber es ist halt nicht so, dass sie irgendeine Sehstärke oder so hat.
4: Also es sieht aus, als wenn du eine Brille bräuchtest, also wie eine ganz normale Brille, die man zum Sehen braucht, keine Sonnenbrille, nix, gar nichts, einfach nur um auszusehen, als wenn man eine Brille braucht.
3: Als wäre man belesen.
4: Spekuliereisen quasi.
1: Ja. Ich habe gerade gelernt, Laura, vielleicht ist das für uns alle überhaupt das Ding, also wenn ihr jetzt unseren Podcast hört, Erhi und Ibn, dann lernt ihr vielleicht, wie ihr euch richtig hochgünter zu etwas sehr Philosophischem, ganz Schlauen und ihr klingt wahnsinnig belesen, wenn ihr einfach nur, wir machen das jetzt alle mal, zwischen unseren Vor- und Nachnamen einen Maria setzt. Also Stefan Maria Mund zum Beispiel.
4: Wow.
1: Oder auch John Maria Ment. Ich finde, das klingt doch gleich, als hätte man irgendwie die Bibel um 3 Bände ergänzt, oder nicht?
4: Ja, ich finde, ja, das hast du schon recht.
1: Also, was sagst du dazu, Laura?
3: Ja, es hört sich sehr gut an, muss ich sagen. Es hört sich auch so an, als wäre man wirklich irgendwie so selber Autor, Autorin, hätte schon ein paar Bänder geschrieben übers Leben, philosophisch sehr tiefsinnig, so in die Richtung, ja.
4: Ja, ich muss jetzt aber auch als erstes an Christoph Maria Herbst und Stromberg denken.
1: Ja, gut.
4: Okay. Und dann, genau. Dann beißt sich das doch schon wieder etwas.
1: Ja, das stimmt natürlich. Ja, gut. Aber ich muss ehrlich sagen, Laura, ich habe es so genossen. Es ist ja so toll, dass du dir eine Woche Zeit genommen hast für diesen Podcast, hast extra Urlaub eingereicht. Und dann schaffen wir es vermutlich doch unter einer Stunde. Und ich muss sagen, ich habe so in den letzten Minuten dir so gerne zugehört, wie unsere Hörerinnen und Hörer auch. Und muss einfach sagen, du hast dir diese wahnsinnige Natürlichkeit, diese unfassbare Frische so bewahrt. Das ist immer so ansteckend, auch zu Radio Hamburg-Zeiten. Das ist einfach fantastisch. Also ich finde das ganz toll, mit dir sich zu unterhalten, ist immer wirklich, ja, ist richtig schön.
4: Absolut. Und
3: danke, John.
4: Liebe Laura, mich hat es auch sehr, sehr gefreut. Ich sage ja immer gerne, es ist mir ein inneres Blumenpflücken. Und auch dieses Mal ist es das absolut gewesen. Auch ich sage ganz, ganz vielen Dank. Schön, dass du bei uns gewesen bist. Aber es ist auch etwas Gesetz bei uns. Und das ist nämlich, dass ich das letzte Wort habe hier. Ja. Wenigstens hier, wenn schon nicht zu Hause.
1: Laura, bist du bereit für die letzten Worte? Vielen Dank auf jeden Fall, dass du dabei warst.
4: Alles Gute, liebe Laura.
3: Ja, danke euch. Danke, danke.
4: Und damit sind wir wieder einen Gast näher an der Rente.
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8: Ich bin Jan-Henner Reitze. Die Bundesregierung steht unter Druck, bei geplanten Reformen wie der Rente oder in Sachen Steuern gemeinsame Lösungen zu finden. Themen, die heute Abend im Koalitionsausschuss besprochen werden sollen. Außerdem wollen Union und SPD einen neuen Ansatz finden, was den gestiegenen Spritpreisen noch entgegengesetzt werden könnte.
9: Für die schwarz-roten Koalitionäre geht es heute hier in der Hauptstadt um zwei Punkte. Zum einen müssen sie mindestens Ansätze finden, wie die Bürger entlastet werden sollen, nachdem die Pläne mit der 1.000-Euro-Prämie ja im Bundesrat gescheitert sind. Und zum anderen müssen sie sich nach der offenbar kontroversen letzten Runde zusammenraufen und auf das Wesentliche fokussieren, wie CSU-Chef Söder betont. Mentale Aufräumarbeiten nennt er das. Wie weit Schwarz-Rot da heute kommt, ist allerdings schwer zu sagen. Thomas Thonfeld, Berlin.
8: Im Ukraine-Krieg ist eine dreitägige Waffenruhe ausgelaufen. Hintergrund waren Feierlichkeiten in Russland zum Jahrestag des Sieges im Zweiten Weltkrieg. Es wird erwartet, dass Luftangriffe wieder aufgenommen werden. Der ukrainische Präsident Volodymyr Zelensky sagte, Russland habe nicht die Absicht, den Krieg zu beenden. Den Vorschlag von Russlands Präsident Wladimir Putin, den früheren Bundeskanzler Gerhard Schröder als Vermittler einzusetzen, hatten unter anderem Vertreter der EU und der Ukraine abgelehnt. Griechenland will Massentourismus stärker begrenzen. Die Regierung hat dazu neue Regeln vorgestellt, zum Beispiel für den Hotelbau.
10: Überfüllte Bars, Cafés und Tavernen. Und es ist laut, sehr laut, rund um die Uhr. Besonders betroffen sind Inseln wie Santorini und Mykonos. Dort sollen neue Hotels stark begrenzt werden auf maximal 100 Betten. Und ganz wichtig, in einem 25 Meter Streifen entlang der Küsten ist Neubau künftig verboten. Ob das klappt, ist allerdings unklar, sagen viele vor Ort. Denn mit rund 38 Millionen Touristen im Jahr in einem Land mit etwa 11 Millionen Einwohnern ist das keine leichte Aufgabe.
8: In Wassenberg in Nordrhein-Westfalen ist ein Mann auf offener Straße erschossen worden. Der Täter soll aus einem Auto ausgestiegen sein und die tödlichen Schüsse abgefeuert haben. Dann flüchtete der Schütze mit dem Auto, in dem noch ein weiterer Mann gesessen haben soll. Weitere Hintergründe sind bisher noch unklar. Das Wetter, die Vorhersage des Deutschen Wetterdienstes. Im Süden zieht ein Regengebiet durch, sonst ist es wechselnd bewölkt mit Schauern, aber auch klaren Abschnitten. In höheren Lagen kann es auch schneien. Die Temperaturen gehen in der Nacht auf 7 bis 0 Grad zurück. In den Mittelgebirgen leichter Frost. Der Dienstag bringt weiter wechselnde Bewölkung und gebietsweise Schauer, vereinzelt Graupelgewitter. Von Westen und Südwesten her später einige Auflockerungen. Höchstwerte 8 bis 15 Grad mit den höchsten Werten am Oberrhein.
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0: Und das heute mit einem, der ist richtig engagiert beim SVK. In vielen Bereichen, Chris Müller.
2: Hi, servus.
0: Servus, wir sprechen in dieser Folge natürlich über das, was du für den SV Kirchdorf an der Iller machst. Fußball, große Begeisterung natürlich bei dir, ein Megathema. Aber du bist heute auch für das Thema Infrastruktur, Gebäude zuständig, stellvertretender Vorsitzender beim SVK. Erstmal spulen wir zurück. Wie bist du nun in den Verein reingekommen? Was war denn so der erste Kontakt?
2: Ja, das war bei mir eigentlich ganz klassisch, wie jeder normale in so einen Verein reinkommt. Ich bin gebürtig quasi aus Kirchdorf, da aufgewachsen, Kindergarten, alles Mögliche. Und dann kommt man natürlich irgendwann mal Richtung Sportverein, klar. Als kleiner Bub natürlich Fußball, Leichtathletik, Kinderturnen, so die klassischen Einstiegsabteilungen, die man da durchmacht. Und so hat sich das jetzt eben immer weiterentwickelt. Und da bin ich natürlich auch hängen geblieben.
0: Fußball damals Bambini angefangen, oder?
2: Genau, ja.
0: Ja, also ganz klein sozusagen und Torschützenkönig gewesen oder viele Tore geschossen oder was war so deine Position?
2: Nee, gar nicht. Also ich war zum Anfang tatsächlich so ein bisschen unter dem Radar. Also ich war gar nicht so der mega Sportliche oder der, wo da rausgestochen ist. Ich bin immer so ein bisschen mitgelaufen.
0: Ja.
2: Das hat sich dann im Laufe der Jahre durch viel Training tatsächlich ein bisschen geändert. Aber Positionen, alles mögliche. Also ich war schon Torwart, Stürmer, das ist nicht so erfolgreich. Darum bin ich letztendlich dann auch in der Abwehr gelandet.
0: Okay, Fußball, Leichtathletik hast du auch angesprochen. Was hast du da gemacht?
2: Auch ganz klassisch, einfach alles. Also Allround, Weitwurf, Hochsprung, Sprint, Weitsprung, sämtliche Sportarten, die sie da anbieten. Kann ich natürlich auch jedem empfehlen, gerade auch für Fußballer. Auch im jungen Alter, super Training für Körper, für Bewegung. Sollte man auf jeden Fall machen.
0: Wie schaut es denn, wenn wir nochmal aufs Thema Fußball schauen, da aktuell aus? So bei den Kleinen, bist du da noch irgendwie unterwegs oder was machst du da aktuell in der Fußballabteilung?
2: Nee, bei den Kleinen bin ich tatsächlich gar nicht so unterwegs. Ich krieg's immer so ein bisschen mit, was passiert. Klar, ich habe die Stadionsendung ein bisschen gemacht, und auch von den Ergebnissen her kriege ich schon mit, aber ich bin hauptsächlich bei der Aktive unterwegs. Dann noch so ein bisschen als Spieler, wenn man jemanden braucht, als Aushilfstrainer, wenn mal die Trainer im Urlaub sind oder dann halt eigentlich ganz viel drumherum.
0: Also auf jeden Fall Sonntagnachmittag, wenn Heimspiel ist oder auch wenn es samstags ist, dann bist du auf jeden Fall draußen.
2: Sicher.
0: Im Dr. Hans-Liebfall-Stadion. Ja. Und SVK, was bedeutet das für dich? Es gibt ja viele Vereine hier außenrum bei uns im Illertal, aber warum hast du damals da angefangen, bist dabei geblieben an dem Verein?
2: Anfang, wie gesagt, ist man halt in den Heimatverein gegangen, aber das ist inzwischen auch mehr wie ein Heimatverein geworden. Also es ist die Heimat an sich geworden. Ja. Da hat man die Freunde kennengelernt, der Freundeskreis, der ist bis heute geblieben. Geht natürlich die Überlegung nicht irgendwo einen anderen Verein zum Wechseln, sondern da will man mit seinen Kumpels kicken, in dem Verein bleiben. Und da hat ihm der Verein natürlich schon einiges geboten und das will man uns auch ein bisschen wieder zurückgeben.
0: Und Ehrenamt ist ja was, das macht man nebenher in der Freizeit. Du bist da ziemlich engagiert beim SVK. Wir sprechen auch gleich noch über das Thema Gebäudeinfrastruktur. Was ist so das, wo du sagst, wenn du vom Arbeiten heimkommst, hey, ich habe jetzt da Bock drauf, noch was zu machen für meinen Heimatverein?
2: Ja, eben hauptsächlich, weil ich auch jahrelang davon profitiert habe. Ja, dann will ich das eben wieder zurückgeben. Ich bestimmt 10, 15 Jahre lang einfach das Angebot genutzt und habe da dann schon auch mitgekriegt, was das für ein Aufwand ist, der hinter den Kulissen betrieben werden muss, dass die Jungs ihr Hobby machen können und ihren Spaß haben können.
0: Ja.
2: Und das zurückzugeben, das ist eigentlich der Hauptantrieb.
0: Ja. Und gefeiert wird ja auch beim SVK.
2: Ab und zu.
0: Das eine oder andere Bierle.
2: Ab und zu gibt es das tatsächlich. Hab ich gehört.
0: Wir schauen jetzt auf ein spannendes Thema. Stadion, Gebäude, das ist so eine Leidenschaft. Da bist du stellvertretender Vorsitzender sozusagen für das Thema Infrastruktur, Gebäude. Wie schaut denn das aus? Wie muss man sich das vorstellen? Was machst du da am Laptop? Was machst du da für Termine? Wie ist da so dein Alltag im Ehrenamt?
2: Ja, also ich versuche mich rundherum eigentlich um dieses Gebäude zu kümmern. Mal so ein bisschen angefangen, vielleicht ist es in den 70er Jahren mal gebaut worden und war da schon ein Highlight in der ganzen Region. Ja, so ein riesen Stadion mit so einer Tribüne dran, das hat nicht jeder, ja, das ist relativ einzigartig im Umkreis. Das war auch mal tatsächlich so eine Art Wahrzeichen. Ja. Das ist jetzt ein bisschen eingeschlafen die letzten Jahre und jetzt versuchen wir einfach das wieder aufzupäppeln, dass es wieder das darstellen soll, was es mal war. Und da gibt es viel zum Tun. Also von drum schauen, dass warm Wasser am Wochenende da ist, wenn die Heizung mal wieder ausfällt, bis planen, wo muss man wieder was reparieren, sanieren, ist alles mit dabei.
0: Und das Coole ist auch, finde ich, an der Tribüne, wenn man da ganz oben steht, hat einen mega Ausblick aufs Spielfeld. Da ist noch eine alte Sprecherkabine, da ist nicht mehr viel los, aber du hast da auch schon so Ideenpläne, was man da oben auch noch machen könnte. Ja? Da ist nämlich schon ein bisschen Platz.
2: Ja, da ist riesig Platz, der leider viel zu wenig genutzt wird. Die Tribüne kann man am Sonntag nicht immer so ganz füllen, dass bis da oben jeder Platz besetzt ist, aber ja, da kann man richtig coole Area draus machen, wenn man da ein bisschen zumachen kann, so eine Art Raum reinmachen kann, mit einer Top-Aussicht über das ganze Stadion natürlich, das wird schon was hermachen.
0: Wenn wir uns das mal ein bisschen räumlich vorstellen, also man geht an der Tribüne hochwärts, hat in der Mitte ungefähr diese Sprecherkabine, die nicht mehr genutzt wird, und die Fläche, wie würdest du das gestalten? Farblich, vom Mobiliar her, oder wenn es so nach deinen Vorstellungen geht, wie wird das da oben ausschauen in Zukunft?
2: Ja, farblich ist klar, da gibt es nur Blau-Weiß für den SVK, da gibt es keine anderen Farben. So eine Art Sportheim würde ich einfach sagen. Einfach das einlädt, da zum Bleiben, miteinander zusammen zum Sitzen, auch mal sein oder andere Bierchen zum Trinken, auch mal zum Diskutieren, ja, was bei uns so ein bisschen fehlt, weil wir so einen Raum gar nicht haben. Und das natürlich in so einem Ambiente, so einem Umkreis zu machen, hoch oben über dem Sportplatz mit Aussicht auf das ganze Stadion. Das wäre natürlich schon der Hammer.
0: Was wären da so die Steps, die Schritte, die man gehen muss, damit sich da in der Richtung was bewegt?
2: Ja, natürlich braucht man da als erstes mal ein Einverständnis mit der Gemeinde, ja, die ja Eigentümer von dem Gebäude ist, ob sowas überhaupt möglich ist, wovon wir jetzt mal grundsätzlich natürlich ausgehen. Dann geht es an Sachen Planung, ja, was muss man da für Genehmigungen einholen, dass man sowas überhaupt machen kann, was braucht man für Gewerke, muss da Wasser rauf, muss Strom rauf, wie kann man die Raumsituation an sich lösen, macht man Massivwände oder macht man es mit Holzständer oder wie wenn man ein normales Haus bauen wird tatsächlich.
0: Und dann schaut es da oben richtig gut aus und dann wäre es natürlich cool, wenn der SVK auch noch aufsteigen wird und irgendwann in der zweiten Liga, vielleicht auch mal in der ersten Liga spielt, um mal ein bisschen zu träumen.
2: Ja, so weit können wir natürlich gern träumen.
0: Wir haben schon Heidenheim hat es ja auch irgendwie geschafft.
2: Ja, die sind ein bisschen größer vom Stadion, ähnlich würde ich behaupten.
0: Aber ist da irgendwie so, weil du bist ja ein Fußballer aus Leidenschaft, Abwehr war so die Lieblingsposition, schaust dir die Spiele auch an, beziehungsweise bist da auch so als Trainer aktiv, wenn die anderen im Urlaub sind, hast du gesagt. Ist da auch sowas, wo du sagst, ja, du willst den Verein mal ein paar Klassen höher sehen oder bist du da momentan so zufrieden, wie es läuft?
2: Ja, grundsätzlich, glaube ich, träumt da jeder Kirchdorfer davon, mal die Mannschaft ein, zwei Klassen höher zu sehen. Ja. Und vor allem halt das Wichtige mit den Kirchdorfer Jungs. Ja, umso höher man raufkommt, umso dünner wird natürlich die Luft. Sieht man auch andere Vereine, dann kommen noch Leute von außen, was jetzt grundsätzlich nicht schlecht ist, aber ja, so Bezirksliga, vielleicht auch mal Landesliga irgendwann mal, das wäre natürlich schon eine richtig coole Sache, wenn wir das mal schaffen würden. Sind wir momentan noch ein bisschen entfernt, aber träumen ist ja erlaubt.
0: Was denkst du, was wäre nötig?
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4: Ich bin Jan-Henner Reitzer. Das Kreuzfahrtschiff Hondius, auf dem das Hunter-Virus ausgebrochen war, hat Teneriffa verlassen und ist auf dem Weg in die Niederlande. Dort soll es desinfiziert werden. Bis auf eine Restbesatzung waren alle Menschen von Bord gebracht und in ihre Heimatländer ausgeflogen worden. Positiv getestet wurde mittlerweile auch ein spanischer Passagier. Vorher war das Virus auch schon bei nach Frankreich und in die USA ausgeflogenen Passagieren nachgewiesen worden. Ein 17-jähriger Syrer soll einen Terroranschlag in Hamburg geplant haben. Er ist deshalb festgenommen worden.
5: Der 17-jährige soll von der Terrormiliz Islamischer Staat inspiriert worden sein, heißt es. Er habe geplant, eine unbestimmte Anzahl Ungläubiger zu töten. Als mögliche Anschlagsorte habe er ein Einkaufszentrum, eine Bar oder eine Polizeiwache im Blick gehabt. Laut Ermittlern wollte der 17-jährige Syrer Sprengstoff, Molotow-Cocktails oder ein Messer verwenden und habe sich bereits Dünger, Grillanzünder, eine Sturmhaube und ein Messer beschafft. Bereits am Donnerstag hätten Spezialkräfte den Jugendlichen vorläufig festgenommen. Ronny Tohau, Nachrichtenredaktion.
4: Die Waffenruhe im Krieg mit dem Iran hängt nach den Worten von US-Präsident Donald Trump am seidenen Faden. Rund um diplomatische Bemühungen, wie der Krieg beendet werden könnte, schimpfte Trump über einen neuen Vorschlag der Führung des Irans.
6: Es sei der größte Müll, dieser Vorschlag, sagte Trump. Er habe gar nicht zu Ende gelesen, denn er wolle ja nicht seine Zeit verschwenden. Ursprünglich habe der Iran zugestimmt, angereichertes Uran aus dem Land zu schaffen. Nun ist davon nichts mehr zu lesen. Trump verglich die Waffenruhe mit einem Patienten an der Herz-Lungen-Maschine mit einer 1%igen Überlebenschance. Das sei nicht gut, meinte Trump. Aber immer noch glaubt er an eine diplomatische Lösung. Wie es aber jetzt weitergeht, ist völlig unklar. Tina Eck, USA.
4: Spitzenvertreter der Bundesregierung kommen heute Abend im Koalitionsausschuss zusammen. Union und SPD stehen unter Druck, zum Beispiel weitere Entlastung wegen der gestiegenen Spritpreise auf den Weg zu bringen, nachdem eine geplante 1.000-Euro-Prämie im Bundesrat gescheitert war. Auch bei geplanten Reformen bei der Rente oder Steuer liegen die grundsätzlichen Positionen der Regierungsparteien weit auseinander. Das Wetter, die Vorhersage des Deutschen Wetterdienstes. Im Süden und von Nordwesten her ziehen Regengebiete über Deutschland. In höheren Lagen kann es auch schneien. In einem Streifen vom Südwesten bis in den Nordosten gibt es auch Auflockerungen. Tiefstwerten zwischen 7 und 0 Grad. Der Tag bringt einen Wechsel von Wolkenschauern und vereinzelten Graupelgewittern. Vom Westen und Südwesten her gibt es im Laufe des Tages mehr sonnige Abschnitte. Die Temperaturen erreichen 8 bis 15 Grad. Auch in den nächsten Tagen bleibt es wechselhaft.
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